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1: Ja, nochmal schönen guten Morgen. Da haben wir doch gerade noch hier was anderes gehört auf Radio Lotte. Jetzt aber der nächste Versuch. Hallo und herzlich willkommen zur Stadtzeit am Morgen am Donnerstag, den 15. Oktober. Ich bin immer noch Ansgar Wagenknecht und die nächste Zeit hier am Mikro. Und wir starten einfach mit dem gleichen Song nochmal. Hier ist Charlotte Brandy mit Is Thing.

Charlotte Brandy mit Sting hier in der Stadtzeit am Morgen. Und wir möchten diese Sendung natürlich wie immer beginnen mit den Geburtstagsgrüßen. Heute an niemanden aus unserem Radio Lotte Club, aber natürlich an alle Menschen, die uns hier zuhören und heute Geburtstag haben. Herzlichen Glückwunsch von uns aus dem Studio und aus der Redaktion hier bei Radio Lotte. Und ebenfalls langsam hier zur guten Tradition geworden, eine gute Neuigkeit zum Tagesstart, und die kommt heute aus Thüringen und von der Schiene, denn Jena bekommt wieder eine direkte ICE-Verbindung nach Berlin. Ab dem 13. Dezember 2026 soll es wieder eine direkte ICE-Verbindung zwischen Jena und Berlin geben. Geplant ist eine Fahrt am Morgen nach Berlin und eine Rückfahrt am Abend. Die Verbindung soll täglich, außer am Sonntag, angeboten werden. Und klar, dadurch können die Menschen leichter aus Thüringen nach Berlin kommen, zur Arbeit, zum Studieren, einfach für einen Besuch zu Freunden oder für einen Ausflug einfach nach Berlin kommen. Erspart das Umsteigen, macht das Reisen einfacher und bequemer. Gute Sache auf jeden Fall. Der Zug soll um 7.13 Uhr in Jena Paradies abfahren und 9.47 Uhr in Berlin ankommen. Die Rückfahrt ist dann geplant für 18.12 Uhr ab Berlin mit der Ankunft 20.42 Uhr in Jena, wenn es denn so läuft wie geplant. Also gute Nachrichten für die Thüringer Bahnverbindungen hier in die Hauptstadt Berlin. Eine bessere Verbindung zwischen Berlin und Thüringen. Schöne Sache, gute Nachricht zu Beginn des Tages hier. Und wir machen weiter mit Musik. Hier sind Tränen und Du Hund.

0: 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Es ist 7.15 Uhr und das heißt, es wird Zeit für die Nachrichten aus Deutschland und der Welt.
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2: Bundesjustizministerin Hubig hat die schwarz-rote Koalition zu mehr Mieterschutz aufgefordert. Die SPD-Politikerin sagte dem Kölner Stadtanzeiger, sie habe bereits im Frühjahr einen Gesetzentwurf vorgelegt, der sich eng am Koalitionsvertrag orientiere. Nun müsse man zu einer gemeinsamen Lösung kommen. Die hohen Mieten belasteten immer mehr Menschen, sagte Hubig vor einem Treffen heute mit dem Deutschen Mieterbund und dem DGB. Viel zu viele Menschen seien inzwischen von Wohnarmut betroffen. Der Vorschlag sieht unter anderem Änderungen bei Indexmieten, möblierten Wohnungen und Kurzzeitvermietungen vor. Bei der ersten Lesung des Gesetzentwurfs im Juli hatten Unionsabgeordnete Lockerungen zugunsten der Vermieter gefordert. Der Bundestag stimmt heute abschließend über die geplante Reform der Notfallversorgung ab. Um Notaufnahmen und Rettungskräfte zu entlasten, soll die Versorgung von Patienten effizienter gesteuert werden. Unter anderem sollen Hilfesuchende künftig in integrierten Notfallzentren eine ambulante medizinische Erstversorgung erhalten. Zudem wird den Plänen zufolge die Rufnummer 116117 der Kassenärztlichen Vereinigung ausgebaut. Mehrere Rettungsorganisationen kritisieren den Gesetzentwurf aus dem Bundesgesundheitsministerium. Sie befürchten durch die Reform eine Unterfinanzierung und fehlendes Mitspracherecht. Der durchschnittliche Zusatzbeitragssatz für gesetzlich Krankenversicherte soll im kommenden Jahr unverändert bei 2,9% liegen. Das empfahl der zuständige Schätzerkreis. Die Ausgaben der Krankenkassen steigen demnach 2027 geringer an als im laufenden Jahr. Bundesgesundheitsminister Linnemann führte das vor allem auf die beschlossene Reform zur Stabilisierung der Beiträge zurück. Der CDU-Politiker betonte zugleich, man müsse nun auch die strukturellen Probleme der gesetzlichen Krankenversicherung angehen, um ihre Finanzierung dauerhaft zu sichern. Der durchschnittliche Zusatzbeitrag ist nur eine Rechengröße. Die tatsächliche Höhe legt jede Krankenkasse individuell fest. Dem Schätzerkreis gehören Fachleute des Gesundheitsministeriums, des Bundesamtes für Soziale Sicherung und des GKV-Spitzenverbandes an. Am Flughafen Frankfurt kann es derzeit zu Einschränkungen bei der Kerosinversorgung kommen. Die Lufthansa hat nach eigenen Angaben vorsorgliche Maßnahmen ergriffen, um den Flugbetrieb aufrechtzuerhalten. Dazu gehört, dass Flugzeuge auf ausgewählten Verbindungen bereits vor dem Abflug nach Frankfurt zusätzlich betankt werden. Mit Flugausfällen sei deshalb derzeit nicht zu rechnen, teilte die Airline mit. Hintergrund der angespannten Versorgungslage ist laut Lufthansa unter anderem eine reduzierte Kapazität der Pipeline-Anbindung. Diese wird laut Flughafenbetreiber Fraport derzeit gewartet. Es entstehe dadurch aber kein Engpass. Nach Informationen der Bild-Zeitung könnte die Versorgung durch den niedrigen Rheinpegel eingeschränkt sein, da Tankschiffe derzeit weniger Ladung transportieren können. Nordkorea hat nach eigenen Angaben zwei strategische Marschflugkörper getestet. Wie die staatliche Nachrichtenagentur KCNA berichtete, wurden die beiden Flugkörper mit Sprengladungen von U-Booten aus ins japanische Meer abgefeuert. Der Test habe keine nachteiligen Auswirkungen auf die Sicherheit der Nachbarländer gehabt, hieß es. Bei dem Test sei es darum gegangen, die Einsatzbereitschaft von Unterwasserkampfsystemen zu überprüfen und Marineeinheiten zu trainieren. Der Waffentest erfolgt vor dem Hintergrund neuer Spannungen mit Südkorea. Bei einer Explosion im Grenzgebiet waren kürzlich drei südkoreanische Soldaten verletzt worden. Südkorea geht davon aus, dass nordkoreanische Landminen dafür verantwortlich waren und wirft dem Norden einen Bruch des Waffenstillstands vor. Nordkorea weist die Anschuldigungen zurück. Das Wetter: tagsüber nach teilweise zähen Nebelfeldern heiter, teils wolkig und trocken, mild bis sehr mild bei 15 Grad im Nordosten und bis 21 Grad im Westen und Südwesten. Morgen im Westen und Nordwesten Bewölkungsverdichtung und ab dem Nachmittag etwas Regen, sonst gering bewölkt oder sonnig und trocken, Höchstwerte 15 bis 24 Grad. Die weiteren Aussichten: am Samstag im Süden und Südosten überwiegend bewölkt und regnerisch. Von der Mitte bis in den Norden meist wechselnd bewölkt mit örtlichen Schauern. Temperaturrückgang auf 12 bis 16 Grad.
0: Das waren die Deutschland- und Weltnachrichten in einer Übernahme vom Deutschlandfunk. Und hier geht's weiter mit Musik. Hier ist Stevie Wonder mit Superstition.

0: 7.24 Uhr, ihr hört die Stadtzeit am Morgen. Es wird Zeit für unseren Beitrag der Stunde. Der kommt jetzt von Radio Frei und beschäftigt sich mit der Zukunft der Bürgerradios in Thüringen.
1: Ich habe gelesen bei Medienpolitiker Steffen Quasebart, dass einmal, wenn man so möchte, Gefahr von der Thüringer Landesmedienanstalt droht, von der TLM. Mhm. Das ist ja unsere Aufsichtsbehörde und wir kriegen Geld von ihnen. Und da schreibt Steffen Quasebart, das ist das eine Ereignis, um das mal zu betonen, dass aus den 6 Bürgerradios, die es ja in Thüringen gibt, 3 werden sollen, schreibt Quasebart. Also dass da Kürzungspläne sind und Standorte eben geschlossen werden sollen. Da wollte ich erstmal fragen, was da dran ist. Können wir mal darüber reden?
2: Mhm. Es gibt verschiedene Vorschläge, die im Raum stehen. Einer davon ist dieser Vorschlag, aus 6 macht 3. Der Hintergrund ist der, die Rundfunkgebühren, durch die sich ja die Landesmedienanstalt und damit auch wir finanzieren, wir sind von den Rundfunkgebühren abhängig. Diesen seit 10 Jahren stagnieren die. Das ist praktisch eine Kürzung. Es gab keinen Aufwuchs. Und weil dadurch die TLM weniger Geld hat, soll es 250.000 Euro weniger geben. Insgesamt werden ungefähr 1 Million für die Bürgersender in ganz Thüringen, für die 6 Bürgersender ausgegeben. Das ist an sich schon mal nicht viel Geld für den gesetzlichen Auftrag, zu dem wir auch gleich nochmal kommen. Das ist sehr wenig Geld, prekäre Beschäftigung, immer wieder das Problem, wo kriegt man sonst noch Geld her. Aber dann 250.000 weniger würde nicht mehr reichen für 6 Sender, sagt die TLM. Deswegen ist ein Modell, was im Raum steht, was auch Steffen Quasebart geschrieben hat, auf 3 zu reduzieren, damit die dann auskömmlich finanziert werden. Jetzt mal vereinfacht gesagt. Das ist aber erstmal nur ein Vorschlag.
1: Der Vorschlag,
2: uns natürlich trotzdem beunruhigt.
1: Der uns beunruhigt und dann wird es ja darum gehen, hauen und stechen und so weiter. Wer von den 3 und darauf wollen wir uns bestenfalls gar nicht einlassen. Und um das mal zu sagen, das sind also die Pläne, die Steffen Quasebart da zitiert von der TLM, dass pro Jahr dann für 3 Sender dann nur noch 57.000 Euro ausgegeben werden. Also es geht einmal auf der einen Seite ums Geld. Du hast gesagt, weil können wir später drüber sprechen, gesetzlicher Auftrag. Sag mal, was unser Auftrag ist.
2: Das ist der sogenannte Dreiklang. Das ist das, was wir hier machen. Lokale, regionale Informationen, werbefrei. Es ist zum Zweiten der freie Zugang, dass Leute wie du hier Sendungen machen können, der noch einen anderen Job hat. Also der freie Zugang zu Medien, zu einem linear ausgestrahlten Sender, dass die Leute hierher kommen. Der offene Zugang, dass es hier ein Ort der Begegnung ist, wo ich gemeinsam mit Leuten was produziere. Punkt 1. Lokale Information. Und das Dritte, und das ist für mich sogar das Wichtigste, die Medienbildung. In Zeiten von Fake News, KI, Umwandlung, eine Erosion der Medienlandschaft ist Medienbildung elementar. Da kommen Schulklassen her, junge Menschen, ältere Leute. Das ist der Grundauftrag, der im Gesetz steht. Der Gesetzgeber sagt, mach das. So, und bisher war es auch kein Problem, da wurde das über die Gebühren finanziert, die werden jetzt weniger und da kommt das Ding. Kann der gesetzliche Auftrag noch erfüllt werden? Fragt auch die TLM.
1: Ist ja ganz interessant, ne? Also deswegen auf der einen Seite weniger Geld und gleichzeitig haben wir trotzdem diese Aufgaben weiter zu bewältigen. Und um das auch mal nochmal klarzustellen, ich habe jetzt gerade von Ereignis 1 gesprochen, das sind eben diese Pläne der Thüringer Landesmedienanstalt aus 6 macht 3 und deswegen besprechen wir das jetzt so genau. Und dann gibt es ein zweites Ereignis, was gleichzeitig stattfindet, nämlich die Neugestaltung des Thüringer Landesmediengesetzes. Da ist nun ein erster Vorschlag von der Regierung vorgelegt worden, es ist nur ein Vorschlag und der wurde vorgestellt, unter anderem will man beispielsweise lokale Privatradios mitzulassen und. Und das, vielleicht kann man das mal so beschreiben, die beiden Ereignisse haben nichts miteinander zu tun, aber Ereignis 1, die Pläne der TLM, sind sowas wie ein Weckruf für uns zu sagen, wenn jetzt, ich formuliere etwas salopp, ohnehin das Mediengesetz neu gestaltet wird, da können wir dann auch einige Vorschläge von uns gleich mit einbringen. Du bist der Sprecher von der Landesarbeitsgemeinschaft Bürgermedien Thüringen. Was sind denn unsere Vorschläge und Forderungen da?
2: Die Forderungen sind, dass wenn die Landesmedienanstalt weniger Geld hat, dann muss das Geld woanders herkommen, und zwar aus dem Landeshaushalt. Wenn der Gesetzgeber, und das sind nun mal die im Landtag, die ein Landesmediengesetz gebastelt haben, in dem die Medienbildung eine Rolle spielt, in dem freier Zugang eine Rolle spielt, in dem Bürgermedien eine Rolle spielen, muss es finanziert werden. Und man kann die Medienbildung über den Landeshaushalt finanzieren. Das ist eine unserer Forderungen, und zwar staatsfern. Also das ist ja dann oft die Argumentation, ich darf nicht über Steuergelder Rundfunk finanzieren. Das ist auch richtig, muss staatsfern. Der Betrieb des Senders hier, das, was wir ja machen, linear ausgestrahlt, das darf nicht über Steuergelder finanziert werden. ausschließlich die Medienbildung, die mit dem redaktionellen Programm nichts zu tun hat. Das muss mittlerweile dann über Steuergelder finanziert werden. Das ist das eine. Die zweite Sache ist, wir kriegen eine Zulassung für 4 Jahre. War bisher kein Problem, musste man alle 4 Jahre neu beantragen. Naja, war was Formales, musste man sich Mühe geben, schönen Antrag schreiben und so weiter. Mittlerweile wissen wir nicht, was ab 2029 ist. Wir sehen in Sachsen-Anhalt die Angriffe auf Radio Korax, auch in Bürgerradio und Freies Radio. Die haben noch vorausschauend letztes Jahr eine 10-Jahres-Lizenz bekommen.
1: Bis 2035, das schafft Sicherheit.
2: Und selbst unser Schwesterradio Korax, wenn sie kein Geld mehr bekommen von den Gebührengeldern, weil der Rundfunkstaatsvertrag gekündigt wird von der AfD, haben sie noch eine Zulassung. Die kann man nicht einfach so wegnehmen. Und mittlerweile ist auch eine Kampagne, dass sie sich finanzieren über Spenden, über Mitgliedsbeiträge und so weiter. Das muss in Thüringen auch passieren. Warum kriegen eigentlich die Privatsender, Antenne, Landeswelle, warum kriegen die 8 Jahre, eine Zulassung für 8 Jahre? Und wir brauchen auch Planungssicherheit, also bitteschön wenigstens auch 8 Jahre. Das ist eine legitime Forderung an den Gesetzgeber und schreibt das bitte mit ins neue Landesmediengesetz. Also wir können nochmal zusammenfassen, Staatsferne bleibt die rote Linie. Eine öffentliche Förderung darf niemals politische oder redaktionelle Einflussnahme ermöglichen. Medienbildungsförderung muss nach transparenten und sachlichen Kriterien erfolgen. Die journalistisch-redaktionelle Arbeit der Bürgermedien ist strikt davon zu trennen. Bürgermedien aus dem Landeshaushalt, das sind Mini-Beträge. 250.000, also überleg dir das mal, das ist an sich nicht viel Geld. Es könnte etwas mehr sein, aber es würde das Überleben sichern. Und das ist natürlich ein fatales Signal, wenn im ländlichen Raum jetzt Stationen wegfallen würden. Da würde man sagen, aha, die wieder in Erfurt, Weimar, Jena, werden vielleicht überleben, vielleicht aber auch nicht. Wir wissen es nicht, aber es kann, wir können nicht im ländlichen Raum und auch hier nicht, wir sind ja alle ländlicher Raum, die Bürgermedien abrasieren. Das geht bitteschön nicht.
1: Und wir werden jetzt auch gleich mal nochmal vielleicht zu dem Punkt kommen, das sind erstmal die Sachen, um klarzustellen, was wir vorhaben, was unser Ziel ist, damit wir eben weiter auch senden können zukünftig. Und da schalten wir uns jetzt quasi in das Gesetzgebungsverfahren ein, weil es ist erstmal nur ein Vorschlag von der Regierung und wir haben jetzt noch die Möglichkeit, da eben mitzureden. Und es gab jetzt interessanterweise eine erste Anhörung im Thüringer Landtag, wo jeweils die medienpolitischen Sprecher und Sprecherinnen der einzelnen Fraktionen gesprochen haben. Und wir hören da jetzt mal rein. Das sind eigentlich ganz interessante 5 Minuten. Es beginnt mit Katja Mitteldorf von den Linken, geht dann weiter mit Matthias Hai von der SPD, dann folgt Marion Rosin von der CDU und schließlich, wir haben ihn schon erwähnt, Steffen Quasebart von Thüringen gerecht, ehemals BSW. So klang es im Landtag am Freitag.
3: Liebe Kolleginnen und Kollegen, besonders wichtig für meine Fraktion ist die Zukunft der Bürgermedien. Denn Bürgerradios sind weit mehr als kleine Radiosender. Sie sind Orte gelebter Demokratie. Hier können Menschen Öffentlichkeit selbst gestalten, eigene Themen setzen, journalistisches Arbeiten lernen und ihre Perspektiven einbringen, unabhängig davon, ob sich damit Geld verdienen lässt. Bürgermedien ermöglichen Teilhabe. Sie geben Menschen eine Stimme, die im kommerziellen Medienbetrieb häufig nicht vorkommen. Deshalb freut es uns ausdrücklich, dass eine unserer Forderungen aus dem Konsultationsverfahren aufgegriffen wurde. Die niedrigschwellige Ermöglichung lokaler Öffentlichkeiten wird künftig ausdrücklich zum Auftrag der Bürgermedien gehören. Ebenso begrüßen wir, dass die Pflicht zum jährlichen Geschäftsbericht der Thüringer Landesmedienanstalt erhalten bleibt, weil auch das hatten wir eingefordert. Aber, liebe Kolleginnen und Kollegen, wer neue Aufgaben formuliert, muss auch darüber reden, unter welchen Bedingungen sie erfüllt werden können. Und genau hier bleibt der Gesetzentwurf aus unserer Perspektive noch hinter seinen Möglichkeiten zurück. Bürgerradios stehen ebenfalls unter wirtschaftlichem Druck. Sie brauchen Personal, funktionierende Technik, verlässliche Strukturen und langfristige Perspektiven. Zum Beispiel auch für die essentielle Aufgabe der Medienbildung. Dieser Auftrag steht auch so im Gesetz und deshalb müssen wir die Position der Bürgermedien aus unserer Sicht weiter stärken. Es kann ja nicht sein, dass in Zeiten von Desinformation und Fake News gerade ein so wichtiger Bereich durch prekäre Arbeitsbedingungen und unsichere Finanzierungslagen gefährdet ist.
4: Ich glaube, Bürgerradios, und das erkennen wir alle in diesem Hohen Hause an, haben eine unglaublich große, auch regionale Aufgabe und die, soweit man diese 6 Sender kennt, tun das in hervorragender Weise. Und von unserer Seite auch nochmal ein herzliches Dankeschön für die Arbeit. Wir wissen im Moment, Sie kennen die aktuelle Debatte, auch die LAG Bürgermedien hat sich da an uns als Abgeordnete hier im Hohen Hause gewandt, dass es erhebliche Schwierigkeiten gibt auf perspektivische Entwicklungen, die in der Zukunft vielleicht den einen oder anderen im Bürgerradio große Sorgenfalten auf die Stirn treiben. Lassen Sie uns darüber an geeigneter Stelle in der TLM reden.
5: Ich möchte noch zu einem weiteren Punkt kommen bei dieser Novelle, den Bürgermedien. Die Kollegin der Linken, Frau Middelhoff, hat es schon angesprochen, die Novelle gibt Ihnen einen neuen wichtigen Auftrag. Sie sollen lokale Öffentlichkeit niedrigschwellig ermöglichen. Das halte ich für außerordentlich sinnvoll. Bisher war es so, dass die Bürgermedien und Bildungsangebote häufig an einem vergleichsweise kleinen Kreis besonders engagierter Menschen sich gerichtet hat. Das ist wertvoll, aber wir können noch mehr erreichen. Künftig soll es stärker darum gehen, mehr Thüringerinnen und Thüringer zur Mitwirkung zu befähigen. Und unabhängig davon soll im Grunde genommen der bisherige Nutzerkreis erhöht werden. Die Landesmedienanstalt unterstützt aktuell im Jahr 2026 die 6 Bürgerradios in Thüringen. Das ist Weimar, Erfurt, Eisenach, Jena, Nordhausen und Saalfeld mit knapp 1 Million Euro. Deshalb verfolgen wir die aktuelle Debatte über die zukünftige Struktur und Finanzierung der Thüringer Bürgermedien aufmerksam. Wir respektieren dabei selbstverständlich die Staatsferne der Medienaufsicht und die Verantwortung der TLF für ihren eigenen Haushalt. Aber eins muss klar sein, niedrigschwellig bedeutet nicht erreichbar zu sein. Das heißt, wir müssen in den Regionen vertreten sein.
6: Und dann sind wir bei den Bürgermedien, also den Bürgerradios, Radio Frei, Radio Lotte, Wartburg Radio, Radio Enno, Radio OKJ und Radio SRB, auch mal alle 6 genannt. Hier reden wir gesetzlich von Stärkung, das ist gut. Gleichzeitig wird derzeit bereits öffentlich darüber diskutiert, ob Thüringen künftig 6 Bürgerradiostandorte behalten soll oder nur 3. Darüber müssen wir auf jeden Fall reden, denn wenn 3 dieser Standorte verloren gehen, dann verlieren wir eben nicht nur 3 Radios, wir verlieren möglicherweise auch 3 gewachsene Netzwerke, 3 Anlaufstellen für Medienbildung, 3 Orte, an denen Menschen lernen können zu recherchieren, Radio zu machen, und wir lernen, Medien nicht nur zu konsumieren, sondern selbst verantwortlich zu gestalten. Das Landesmediengesetz geht deshalb in die richtige Richtung. Ich finde, der Entwurf hat eine Qualität, die in solchen Debatten leicht untergeht. Er versucht, wirtschaftliche Tragfähigkeit, publizistische Vielfalt und technische Modernisierung miteinander zu verbinden. Und genau in diesem Spannungsfeld muss Medienpolitik heute arbeiten. Aber am Ende, ganz am Ende, wird seine Idee von Medienvielfalt nicht nur am Gesetzestext gemessen werden müssen, sondern eben auch daran, ob es solche Orte wie Radio OKJ oder die anderen Bürgerradios künftig weiterhin gibt. Ich freue mich auf jeden Fall auf die Diskussion. Vielen Dank.
1: Ja, zuletzt haben wir nochmal Steffen Quaserbart gehört von Thüringen Gerecht, ehemals BSW, Medienpolitiker, natürlich langjähriger Journalist und so weiter. Man hat gemerkt, dass er sich auch sehr mit beschäftigt war, auch bei OKJ, also in Jena, bei unserem Schwesterradio kürzlich, und hat sich da nochmal einen genauen Einblick gemacht und hat im Grunde ja auch nochmal einige Argumente, die wir schon vorgebracht haben, auch mit bestätigt, auch die anderen, Katja Mitteldorf. Also das ist jetzt in der Debatte, Carsten, kann man sagen.
2: Klares Bekenntnis, freut mich natürlich zu hören, jeweils. Da hat keiner gesagt, Bürgermedien sind Mist. Die sagen, ja, das wollen wir. Das ist ja der Gesetzgeber. Die müssen den gesetzlichen Auftrag natürlich auch finanzieren. So. Das geht offensichtlich über die Gebühren so nicht mehr. Deswegen braucht es Geld vom Land. Das ist jetzt der nächste Schritt. Nach dem Bekenntnis jetzt auch konkret das in das Gesetz zu gießen. Wir werden demnächst auch angehört. Wir werden selber Vorschläge machen und sagen, okay, da muss es Landesmittel geben. Länger eine Verlängerung der Laufzeiten, hat die auch schon gesagt. Und auch ein klares Bekenntnis, was eben nicht nur ein Lippenbekenntnis ist. Und um das mal zu vergleichen, wer beim privaten Rundfunk Anforderungen lockert, und das haben wir ja gemerkt, darf beim Bürgerfunk nicht gleichzeitig Strukturen zusammenstreichen, Privatradio entlasten und Bürgerfunk zusammenstreichen, das ist keine faire Medienpolitik. Ich verstehe auch, dass der kommerzielle Rundfunk unter Druck ist, aber man muss mit gleichem Maß messen.
1: Wir haben schon ganz viel gesagt, eigentlich schon das Wichtigste. Es gibt auch noch so ein paar letzte Punkte, die wir vielleicht an dieser Stelle auch mal in eigener Sache klarstellen können, weil es ist in der Tat ein komplexes Thema. Deswegen machen wir ja auch diese Erklärung hier nochmal ganz genau, um das auseinanderzuhalten, weil jetzt im geplanten neuen Landesmediengesetz sollen ja private Rundfunkanbieter erstmals zugelassen werden. Und bei allen Medienlokale, das ist das genau, private gibt es ja schon, lokale private Rundfunkanbieter zugelassen werden. Und in einigen Medienberichten konnte der Eindruck entstehen, als wenn wir das als Konkurrenz empfinden, diese lokalen privaten Rundfunkanbieter, wenn es sich denn gäbe. Noch gibt es wohl, stand Jochen Fasko von der TLM, keinen Interessenten. Aber dem ist nicht so, dass wir das als Konkurrenz empfinden würden.
2: Wir haben im Juni, also Radio Freiheit, eine Stellungnahme, ist auch gebeten worden, eine Stellungnahme zu dem Gesetzentwurf. Da haben wir uns relativ gelassen geäußert, gesagt, nö, das sehen wir nicht als Konkurrenz. Wenn es wirklich tatsächlich ein neues publizistisches Angebot ist, kein echtes, dann ist es eine Vielfalt in der Medienlandschaft. Ja. Ich glaube, dass es wirtschaftlich nicht tragfähig wird. Wir sehen das in Bayern, in anderen Ländern. Also wer glaubt, dass lokaler kommerzieller Hörfunk wirtschaftlich tragfähig ist, also ich weiß nicht, da kann ich an anderen Orten besser werben und gezielter. Ich glaube nicht, dass das funktioniert. Jochen Fasko hat sich auch kritisch geäußert und eine Möglichkeit für uns ist es auch nicht. Das ist ja, das wird vermischt, leider. Dann könnt ihr doch Werbung machen. Nein, natürlich nicht. Der Bürgerfunk ist, dürfen wir nicht, wollen wir nicht, der muss werbefrei agieren. Das, diese wirtschaftlichen Interessen, das darf es nicht geben. Das ist gemeinwesenorientiertes, gemeinwohlorientierter Rundfunk, den kann man nicht mit Werbung finanzieren, das funktioniert nicht. Leider wird das ein bisschen vermischt, das eine hat mit dem anderen gar nichts zu tun. Wir sehen lokalem kommerziellen Hörfunk gelassen entgegen, sollen die machen, wenn sie es finanzieren können, Respekt, ich glaube es nicht, aber das hat mit uns nichts zu tun und ist auch keine Konkurrenz.
1: Ich glaube, wir haben auch nochmal erklärt, was unser Ziel ist. Also wir sehen die nicht als Konkurrenz, sondern uns geht es eben um Planungssicherheit, deswegen die längeren Zulassungszeiträume, und uns geht es eben darum, dass wir auch gesichert Medienbildung machen können und dass das mit gesetzlich verankert wird, bestenfalls. Vielleicht auch noch ein weiterer Punkt, dass wir auch nochmal sagen, ja, wie lange ist denn jetzt Radio Frei so ganz gesichert, wie es jetzt ist? Das kann man nochmal sagen, bis Ende 2027, also noch ein Jahr. Deswegen hast du ja schon angesprochen, diese vier Jahre, die gehen immer schnell rum. Ja. Das wäre schon mal auch was anderes, wenn wir dann zum Beispiel dann auch 8 Jahre Zulassung hätten. Und vielleicht können wir am Ende, und du bist ja schon ganz lange mit dabei, du bist schon über 30 Jahre mit dabei, ich bin seit 12 Jahren hier bei Radio Frei, vielleicht können wir auch trotzdem nochmal ganz am Ende klar machen, warum es so wichtig ist, Radio Frei zu erhalten. Man könnte ja auch, der eine oder andere soll sagen, na gut, dann ist es dann eben weg. Mhm. Aber erstens, wenn es einmal weg ist, kommt es nicht wieder. Gut, ist auch noch kein Argument entscheidendes, aber das können wir bestätigen. Es ist eben mehr als Radio. Es kam ja eben schon raus, wegen der Medienbildung und so. Es ist eben auch ein kultureller Ort. Es ist ein Ort für Begegnung, Bildung und so weiter. Und das ist ja auch die Idee, wenn wir dann ins Schauspielhaus ziehen. Also nicht einfach nur irgendein Radio, was verschwinden würde.
2: Also im Politikersprech würde ich sagen, das ist gelebte Demokratie. Es ist ein Ort der Demokratie, auch wenn es klingt wie eine Worthülse, aber die ist voll, die ist proppevoll mit Leben und mit Bedarf. Und wer hier mal in der Einrichtung war und dann perspektivisch am Kulturquartier Schauspielhaus sein wird und auch schon vielleicht mal war, der wird wissen, was ich meine. Ein Ort, wo gemeinsam Menschen was produzieren, miteinander streiten, erleben, das ist Kultur, das ist ein Schutzraum. Ich kann einen Podcast machen zu Hause, selbstverständlich, aber das hat nichts mit dem zu tun, was wir hier machen. Also die Medienbildung klingt irgendwie wie Schule, ist es aber nicht. Hier lernen Menschen selbstbestimmt und auch wirksam zu arbeiten. Es ist ein cooler Kulturort, es ist ein wichtiger Ort in dieser Zeit, es ist ein Ort der Demokratie. Ich bin jetzt sehr pathetisch, aber es ist es wirklich. Und meine Güte, warum stecken wir so viel Energie in dieses Kulturquartier Schauspielhaus? Weil wir da gemeinsam mit anderen wirklich was Tolles erreichen können. Und in diesen harten, bösen Zeiten ist es umso wichtiger.
1: Deswegen nochmal 3 Ausrufezeichen. Und Carsten, jetzt habe ich ja ein bisschen die Rolle übernommen, dass ich dich jetzt ausgefragt habe. Entschuldigung, dass ich einfach so reingeplatzt bin, aber es war jetzt einfach notwendig, dass wir jetzt auch mal drüber reden. Wir haben vorher immer mal natürlich auch im Küchenbereich drüber gesprochen.
2: Natürlich über sich selbst zu reden, aber wir sind sorgenvoll, muss man auch sagen. Ohne jetzt, das ist nicht alarmistisch, das ist auch nicht kokett. Also die 6 Bürgersender und wir insbesondere machen uns natürlich große Sorgen, weil unsere Zukunft auf dem Spiel steht. Und wir haben jetzt auch drüber gesprochen, weil viele gesagt haben, Leute, klärt's mal bitte auf. Redet mal drüber, damit wir wissen, was da ist. Und wenn man Dinge teilt, ist es auch einfacher, das auszuhalten. Aber im Moment ist es schwer auszuhalten. Der Gedanke, dass es uns irgendwann nicht mehr geben wird, ist schwer auszuhalten. Und wir werden alles dafür tun und kämpfen, dass es

0: Ja, wir haben es 7:45, 7:45, Zeit für die Nachrichten aus Weimar und aus der Region.
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2: Verkehrsberuhigung in Oberweimarer Mittelstraße. Initiative fordert Böllerverbot im Osten Weimars. Mehr Fahrradstellplätze am Weimarer Hauptbahnhof. Versuchter Büroeinbruch in der Weimarer Innenstadt. In Oberweimar wird die Mittelstraße zum verkehrsberuhigten Bereich. Wie die Stadt Weimar mitteilt, soll damit die Sicherheit in der schmalen Einbahnstraße erhöht werden. Bislang besitzt sie keinen durchgehenden Gehweg. Das soll sich ändern. Bereits bestehende Parkplätze bleiben erhalten und bisherige Kurzzeitparkplätze stehen künftig ohne zeitliche Begrenzung zur Verfügung. Zudem wird die Einbahnstraße in Richtung Martin-Luther-Straße für den Radverkehr freigegeben. Mit einem Einwohnerantrag setzt sich eine Bürgerinitiative für eine lokale Feuerwehrverbotszone im Osten Weimars ein. Der Vorschlag betrifft das Gebiet entlang der Bahnlinie zwischen Weimar und Jena mit Wirkung zum kommenden Jahreswechsel. Zur Begründung verweist die Initiative auf die hohe Brandgefahr für angrenzende Wälder, Ställe und Gärten. Ebenso geht es um den Schutz der Bewohner eines örtlichen Pflegeheims sowie um den Schutz von Tieren. Der Antrag wurde Anfang Oktober bei der Stadtverwaltung eingereicht. Auf dem August-Baudert-Platz vor dem Weimarer Hauptbahnhof werden in den kommenden Wochen neue Fahrradbügel montiert. Wie die Stadt mitteilte, werden ab Ende Oktober insgesamt 24 Anlehnbügel eingebaut. Das sind jeweils 12 auf den Freiflächen östlich und westlich der Hauptachse. Damit entstehen 48 zusätzliche Abstellmöglichkeiten für Fahrräder. Die Maßnahme des Tiefbauamts ist Teil des Radverkehrskonzepts Weimar 2030 und soll voraussichtlich bis Mitte November abgeschlossen sein. In der Weimarer Innenstadt haben Unbekannte versucht, in ein Büro einzubrechen. Wie die Polizei mitteilt, verschafften sich die Täter in der Nacht zum Dienstag gewaltsam Zutritt zum Flur eines Mehrfamilienhauses. Der anschließende Einbruchsversuch in die Büroräume schlug jedoch fehl. Die Unbekannten flüchteten unerkannt. An der Haus- und Bürotür entstand ein Sachschaden von etwa 100 Euro. Das waren die Nachrichten, verfasst von Aaron Christopher Hoffmann, gesprochen von Rebecca Wiegand.
1: Das Wetter.
0: Ja, in Weimar.

Es ist heute Morgen noch überwiegend bewölkt bei Temperaturen von 5 bis 15 Grad. Die Bewölkung, die hält dann auch am Mittag noch an. Die Höchsttemperaturen liegen heute zwischen 16 und 17 Grad. Abends kommt die Sonne dann ein bisschen mehr durch bei Temperaturen von 11 bis 14 Grad. Und nachts, da wird es kalt bis zu 6 Grad. Das waren die Nachrichten aus Weimar und der Region und dem Wetter. Wir können hier weiter Musik hören und ja, das sind Jungle mit Sunshine.

Das war Olivia Rodrigo mit You plus Me equals a Heart. Es ist kurz vor 8 in der Stadtzeit am Morgen auf Radio Lotte Weimar. Wir können für diese erste Stunde der Stadtzeit noch ein Lied hören und das stammt von Die Sterne und heißt Fan von irgendwas.

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1: Ja, wir haben es 8 Uhr in der Stadtzeit am Morgen. Und das heißt, es wird Zeit für
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1: Da haben wir heute zwei Tipps für euch. Der erste ist ein Film und der heißt Welcome to Sodom. Den gibt es zu sehen im Kino Mon Ami am Goetheplatz 11 um 19 Uhr. Sodom, das ist der Spitzname von Akbok Bloschi, einem Viertel der ghanaischen Hauptstadt Accra. Es ist einer der am stärksten verseuchten Orte der Erde. Denn obwohl die Basler Konvention von 1989 es verbietet, werden jährlich 250.000 Tonnen Elektroschrott aus Ländern, vor allem aus Europa, dort abgeladen. Die Dokumentation porträtiert dort lebende Menschen und deren Leben mit der gigantischen Deponie und ja, wie eng verknüpft beides ist, die Deponie und das Leben der Menschen dort. Und in den Kommentaren im Film, da schildern die Einwohnenden ihren harten Alltag und die Bedeutung dieses dystopischen Lebensortes für ihren Alltag, für ihr Leben. Das gibt es zu sehen im Film Welcome to Sodom. Und nach dem Film findet im Mon Ami auch noch eine Nachbesprechung statt. Wer heute dazu oder stattdessen lieber etwas ganz Handwerkliches machen will, für den haben wir noch einen zweiten Tipp. Im Museum für Ur- und Frühgeschichte kann man heute lernen, wie die ersten Bauern der Geschichte getöpfert haben. Die Kurse finden um 10, um 13 und um 15 Uhr statt. Bereits vor 250.000 Jahren kannten die Menschen schon Ton und seine Eigenschaften. Das hatte damals aber noch nicht so viel Bedeutung für sie als Jäger und Sammlerinnen. Erst seit der Sesshaftigkeit, da erfreut sich Ton als Material für Gefäße großer Beliebtheit. Und in diesem Workshop, da können die Teilnehmenden lernen, wie man mit bloßen Händen ja, eine praktische Schale formt, wie man Gefäße dekoriert ja, und wie man töpfert, wie die ersten TöpferInnen der Geschichte. Eine Anmeldung ist allerdings erforderlich für die Kurse um 10, um 13 und um 15 Uhr im Museum für Ur- und Frühgeschichte in der Humboldtstraße 11. Das waren die Ausgehtipps für diesen Donnerstag auf Radio Lotte Weimar. Wir machen weiter mit Musik. Hier ist der Song Bookie's Favorite von Anthony Smirek featuring Allure.

Das war North Circular mit Real Lies um 8.11 Uhr. Gleich gibt es die Deutschland- und Weltnachrichten und um 8.30 Uhr dann den Beitrag der Stunde mit einem Telefoninterview. Wir sprechen zu Sanierungsarbeiten auf der Wasserburg Kapellendorf. Da sprechen wir mit Dr. Franz Nagel, dem Pressesprecher der Stiftung Thüringer Schlösser und Gärten. Das dann also gleich um 8.30 Uhr. Vorher noch ein Song. Hier sind Blush Always mit Fake It.

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2: Der Bundestag stimmt heute abschließend über die geplante Reform der Notfallversorgung ab. Um Notaufnahmen und Rettungskräfte zu entlasten, soll die Versorgung von Patienten effizienter gesteuert werden. Unter anderem sollen Hilfesuchende künftig in integrierten Notfallzentren eine ambulante medizinische Erstversorgung erhalten. Zudem wird den Plänen zufolge die Rufnummer 116117 der Kassenärztlichen Vereinigung ausgebaut. Mehrere Rettungsorganisationen kritisieren den Gesetzentwurf aus dem Bundesgesundheitsministerium. Sie befürchten durch die Reform eine Unterfinanzierung und fehlendes Mitspracherecht. Die Bundesärztekammer hält höhere Tabakpreise für eine der wirksamsten Maßnahmen gegen übermäßiges Rauchen. Kammerpräsident Reinhardt sagte der katholischen Nachrichtenagentur, eine höhere Tabaksteuer sei ein wichtiger Schritt für den Gesundheitsschutz. Rauchen bleibe eine der größten vermeidbaren Ursachen für Krankheit und vorzeitigen Tod und belaste das Gesundheitswesen Jahr für Jahr mit hohen Kosten. Der Bundestag will in seiner heutigen Sitzung abschließend über ein Gesetz zur Erhöhung der Tabaksteuer abstimmen. Der Finanzausschuss hatte gestern grünes Licht gegeben. Die Steuer auf Tabakprodukte soll damit über einen Zeitraum von 4 Jahren regelmäßig erhöht werden. Durch die Gesetzesänderung könnte eine Packung Zigaretten 2030 mit knapp 12 Euro im Durchschnitt rund 4 Euro mehr kosten als jetzt. Die Staats- und Regierungschefs der EU kommen heute zu einem 2-tägigen Gipfel in Brüssel zusammen. Am ersten Tag stehen die Verhandlungen über den mehrjährigen Finanzrahmen für die Europäische Union von 2028 bis 2034 im Mittelpunkt. Eine Einigung wird angesichts der weit auseinanderliegenden Positionen noch nicht erwartet. So verlangt Bundeskanzler Merz weitere Einsparungen, während die französische Regierung einen größeren Haushalt fordert. Weitere Themen sind die Handelsbeziehungen zu China, die neuen US-Sanktionen gegen den Internationalen Strafgerichtshof, die EU-Erweiterung und die hohen Energiepreise infolge des Iran-Krieges. Morgen soll zudem der ukrainische Präsident Selenskyj an dem Treffen teilnehmen. In Kolumbien haben tausende Menschen gegen die Politik des rechtskonservativen Präsidenten de la Espriella demonstriert. Anders war der erste Aktionstag gegen seine Regierung, zu dem die Opposition unter der Führung des ehemaligen Präsidenten Petro aufgerufen hatte. Auch Gewerkschaften, indigene Gemeinschaften, Studierende und feministische Organisationen beteiligten sich an den Demonstrationen in mehreren Städten des südamerikanischen Landes. De la Espriella ist ein Verbündeter von US-Präsident Trump. Der rechtsgerichtete Politiker hatte sein Amt Anfang August mit dem Versprechen angetreten, einen kompromisslosen Kampf gegen Guerillagruppen und Drogenbanden zu führen. Die Opposition wirft ihm vor, den brüchigen Friedensprozess zu gefährden, Minderheiten ihre Rechte zu nehmen und autoritäre Tendenzen zu zeigen. 12 Jahre nach ihrer Fertigstellung haben China und Nordkorea eine neue Grenzbrücke eröffnet. Sie führt von der chinesischen Grenzstadt Dandong über den Fluss Yalu nach Nordkorea. Die Inbetriebnahme der Brücke hatte sich südkoreanischen Medienberichten zufolge unter anderem wegen fehlender Anschlussstraßen und Zollanlagen auf nordkoreanischer Seite verzögert. Die neue Verbindung soll den Handel und den Personenverkehr zwischen China und Nordkorea erleichtern. China als wichtigster Handelspartner unterstützt das weitgehend isolierte Land wirtschaftlich und diplomatisch. Erst im März hatten China und Nordkorea den während der Corona-Pandemie eingestellten Zugverkehr wieder aufgenommen. Vor gut einem Monat eröffnete Nordkorea zudem seine erste Straßenbrücke nach Russland. Das Wetter: tagsüber nach teilweise zähen Nebelfeldern heiter, teils wolkig und trocken, mild bis sehr mild bei 15 Grad im Nordosten bis 21 Grad im Westen und Südwesten. Morgen im Westen und Nordwesten Bewölkungsverdichtung und ab dem Nachmittag etwas Regen, sonst gering bewölkt oder sonnig und trocken, Höchstwerte 15 bis 24 Grad und die weiteren Aussichten am Samstag im Süden und Südosten überwiegend bewölkt und regnerisch, von der Mitte bis in den Norden meist wechselnd bewölkt mit örtlichen Schauern. Temperaturrückgang auf 12 bis 16 Grad.
0: 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Hier geht es weiter mit Musik. Hier kommt Lana Del Rey mit Love.

Lana Del Rey mit Love. Und gleich um 8:30 sprechen wir hier in der Stadtzeit am Morgen in einem Telefoninterview über die Sanierungsarbeiten an der Wasserburg Kapellendorf. Und vielleicht vorher an dieser Stelle ein kleiner Hinweis von uns, von Radio Lotte. 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Wir machen weiter mit dem nächsten Song. Hier sind Lamb Chop mit King of Nothing Never.

0: Eine Burg, die über Jahrhunderte gewachsen ist und ein Schloss, das niemals fertig wurde. Die Wasserburg Kapellendorf im Weimarer Land ist ein außergewöhnliches Zeugnis Thüringer Baugeschichte. Ihr mittelalterlicher Kern, die späten Erweiterungen und der unvollendete barocke Prinzessinnenbau erzählen ja von ganz unterschiedlichen Zeiten. Im Rahmen des Sonderinvestitionsprogramm 1 von Bund und Land wird nun der Prinzessinnenbau saniert. Dabei geht es nicht nur um Dächer, Fassaden und die Sanierung historischer Bausubstanz, sondern auch um die Frage, wie Denkmalpflege traditionelles Handwerk erhält und regionale Betriebe stärkt. Über die Besonderheiten der Burg, die Herausforderungen der Sanierung und die Verantwortung für Thürings kulturelles Erbe spreche ich mit Dr. Franz Nagel. Er ist Pressesprecher der Stiftung Thüringer Schlösser und Gärten. Schönen guten Morgen, Herr Dr. Nagel.
1: Hallo, guten Morgen.
0: Der Prinzessinnenbau blieb ja unvollendet, weil die vorgesehene Bewohnerin, Herzogin Eleonore Wilhelmine, starb. Erklären Sie doch mal, was macht denn diesen Bau so einzigartig?
1: Ja, es ist ein barocker Rohbau, kurz gesagt, der uns bis heute erhalten geblieben ist. Und das ist eigentlich auch schon eine der wesentlichen Besonderheiten. Wenn er vollendet worden wäre, wäre es ein relativ konventioneller barocker Bau, also mit Fensterachsen, einem höheren Hauptgeschoss und niedrigeren Erd- und Dachgeschoss gewesen und einem Mansarddach. Aber da eben quasi in der Bauphase unvollendet stehen geblieben ist, ist er als Rohbau erhalten und gibt uns damit Einblicke letztendlich auch in die barocke Baukultur. Wir können das an so Details ablesen, wie das zum Beispiel der Bauschmuck um die Fenster nicht vollendet worden ist. Also man hat die Fensterstürze grob behauen eingebaut und den Bauschmuck schon angedeutet. Ausgeführt hätte man ihn aber zum Beispiel erst dann wirklich beim Fassadenputz und bei der Fassadengestaltung, wären also die Steinmetze nochmal rangegangen oder die Bildhauer letztendlich und hätten feines Schmuckwerk draus gemacht. Das ist so ein sichtbares Zeichen eben für die Erhaltung im Rohbauzustand. Warum ist es als Rohbau erhalten geblieben? Das ist vielleicht noch ganz interessant. Der Prinzessinnenbau, anders als der Name vielleicht suggeriert, ist er gebaut worden als Witwensitz für die Herzogin Eleonore Wilhelmine von Sachsen-Weimar. Und die ist allerdings nicht sozusagen in den Status der Witwe gekommen, weil sie vor ihrem Mann Herzog Ernst August gestorben ist. Und so ist eben quasi das Gebäude seines Zwecks beraubt worden, ist als Rohbau stehen geblieben, später dann als Scheune genutzt und hat andere untergeordnete Nutzungen gehabt. Also der eigentliche repräsentative Ausbau hat auch innen nicht stattgefunden. Und so ist es eben sozusagen das jüngste Gebäude in einer mittelalterlichen Burg. Und das ist vielleicht die zweite Besonderheit, denn er zeigt uns auch, dass Burg eben nicht nur Mittelalter ist, sondern dass die Geschichte von Burgen eigentlich eine Kontinuität bis in die Gegenwart hat.
0: Das ist auch ein gutes Stichwort, denn die Wasserburg ist ja, wie Sie gesagt haben, über Jahrhunderte gewachsen, vom ja, mittelalterlichen Burgkern dann bis zu den Erweiterungen im Spätmittelalter und bis zum eben erwähnten Prinzessinnenbau. Wie lassen sich denn so diese unterschiedlichen Bauphasen heute noch im Gebäudeensemble ablesen?
1: Das geht an der Wasserburg Kapellendorf ganz besonders gut, denn es ist praktisch eine Burg mit Jahresringen. Wenn man sie sich aus der Luft, also auf Luftaufnahmen anschaut, dann sieht man einen runden Kernbereich, die hochmittelalterliche Burg der Herren von Kirchberg. Und darum liegt sozusagen die spätmittelalterliche Burganlage, die die Stadt Erfurt, nachdem sie die Anlage erworben hatte, errichtet hat. Also wir haben sozusagen die hochmittelalterliche Kernburg auch noch mit dem Stumpf des Bergfrieds und der Burgküche und darum wesentlich größer eben diese Erfurter Burg, die die Stadt Erfurt errichtet hat, auch um ihre wirtschaftliche Macht in der Umgebung auszubauen und vor allem eben auch Handel und Landwirtschaft dort zu organisieren für die städtische Wirtschaft. Und als drittes, nachdem die Stadt Erfurt die Anlage abgegeben hat, hat sie die Funktion bekommen, dass sie Amtssitz des Amtes Kapellendorf innerhalb des Herzogtums Sachsen-Weimar-Eisenach hatte. Ein Amt ist ja sozusagen, kann man vergleichen mit heutigen Landkreisen, nur oft kleiner. Also es waren die kleinsten unteilbaren Einheiten von einem Herzogtum, die auch bei Erbteilungen beispielsweise nicht verändert wurden, sondern da wurden die Ämter sozusagen getauscht und gewechselt. Aber Ämter hatten eben immer einen festen Sitz, auf dem der Amtmann saß und wo Steuern eingetrieben wurden, auch Naturalienabgaben und wo auch die niedere Gerichtsbarkeit ausgeübt wurde. Also Diebstahl und Nachbarschaftsstreitigkeiten wurden da gelöst. Mhm. Und das fand eben dann bis in die Barockzeit auf der Wasserburg Kapellendorf statt.
0: Okay, dann springen wir mal aus dieser langen und bewegten Historie mal in die Gegenwart. Aus dem Sonderinvestitionsprogramm von Bund und Land sind 4 Millionen Euro für Kapellendorf vorgesehen. Können Sie kurz erklären, was das für ein Programm ist und vor allem, was jetzt konkret saniert wird und warum das jetzt notwendig ist?
1: Genau, das Sonderinvestitionsprogramm 1 der Stiftung Thüringer Schlösser und Gärten, das wird eben je zur Hälfte finanziert von Bund und Land. Je zur Hälfte heißt, Bund und Land geben insgesamt zusammen 200 Millionen Euro, damit wir in 23 Einzelprojekten in ganz Thüringen, die auf 13 Liegenschaften verteilt sind, sanieren können. Und Liegenschaften sind ja eben nicht nur einfach Liegenschaften in unserem Fall, sondern sind Kulturdenkmale von hohem Wert, die oft einen hohen Sanierungsbedarf haben, gerade auch in den Bereichen, die man als Gast nicht unbedingt sieht, also Dächer, also grob gesagt Dach und Fach. wenn wir es gut machen, wird man hinterher an vielen Stellen gar nicht so viel davon sehen. Dann sind einfach wieder gut funktionierende Dächer, Dachstühle, Baukonstruktionen vorhanden. Und der hohe Wert liegt darin, dass wir Denkmale, die über Jahrhunderte überdauert haben, eben wieder fit machen, dass sie auch weitere Jahrhunderte überdauern können. An vielen Stellen sanieren wir tatsächlich das erste Mal auf Grundlage einer Gesamtbetrachtung und reparieren nicht mal hier und mal da, sondern gucken uns die Gebäude wirklich vom Scheitel bis zur Sohle an, vom Dachfirst bis zum Keller. Und das wird an vielen Stellen der Effekt sein, dass wir dann wirklich große Schritte machen für die Standsicherheit und damit letztendlich für den substanziellen Erhalt von kulturellem Erbe in Thüringen.
0: Also die Statik, das Dach und die historische Bausubstanz stehen so im Mittelpunkt der Arbeiten. Gleichzeitig soll das Gebäude ja auch perspektivisch besser nutzbar gemacht werden. Welche neuen Nutzungsmöglichkeiten sind denn denkbar?
1: Also im Fall des Prinzessinnenbaus auf der Wasserburg Kapellendorf war es so, dass er in den letzten DDR-Jahrzehnten intensiv genutzt wurde für Veranstaltungen. Also da gab es einen Saal, der musste dann in den 90er Jahren aus der Nutzung genommen werden, einfach aus Brandschutzgründen. Heute sind ja für Veranstaltungsräume 2 Treppenhäuser beispielsweise und andere Anforderungen einfach notwendig für die Sicherheit der Gäste. Und in die Richtung bewegen wir uns auch wieder. Also der Prinzessinnenbau wird tatsächlich 2 Treppenhäuser bekommen. Und damit ist ein wichtiger Schritt getan für eine künftige Nutzbarkeit. Wir werden keinen vollständigen Innenausbau hinbekommen in dem Sonderinvestitionsprogramm, aber zumindest einen Teilausbau, sodass eine Nutzung dann wieder möglich sein wird. Vor allem eben dieses Saals. Und daran gibt es vor Ort ein großes Interesse. Also in der Bevölkerung in Kapellendorf gibt es noch viele lebendige Erinnerungen an schöne Veranstaltungen und Erlebnisse, gerade eben in diesem Gebäude. Und das ist natürlich unser Ziel, dass wir das auch wieder ermöglichen, also dass man beispielsweise diesen Saal dann auch wieder mieten kann.
0: Mhm. Dann springen wir nochmal schnell zurück, konkret direkt auf die Baustelle. Bei der Sanierung sind traditionelle Zimmermannsarbeiten, historische Holzverbindungen und die Natursteinsanierung gefragt. Wie können solche Baustellen dazu beitragen, dass altes Handwerkswissen weitergegeben wird, gerade an junge Handwerker, Handwerkerinnen und Azubis?
1: Da kann man ganz kurz sagen, Denkmale brauchen Handwerker und Handwerker brauchen Denkmale. Also Die Denkmale für die Sanierung brauchen wir versiertes Können, vor allem eben, weil es um die Arbeit im Bestand geht. Also Handwerker, die gut ausgebildet sind, können quasi in dem Werk ihrer Vorgänger von vor 100-200 Jahren lesen, wie sie sich die Sache dachten und können daran anknüpfen und das auch wirkungsvoll reparieren. Das können sie aber eben nur, wenn sie auch an Denkmalen gelernt haben. Und kürzlich hat uns ein Zimmermann gesagt, an einem Denkmal lernen wir mehr als an 10 Neubauten. Das zeigt eigentlich schon, wie bedeutungsvoll eben diese Projekte und die Lerngelegenheiten, die damit verbunden sind, sowohl für Lehrlinge als auch durchaus für erfahrene Handwerker noch sind. Also darin steckt letztendlich auch eine Ermunterung an Jugendliche, einen Handwerksberuf zu ergreifen, denn der ist ziemlich krisensicher.
0: Stimmt. Trotz einer internationalen Ausschreibung wurden dann Thüringer Unternehmen beauftragt. Welche Bedeutung hat das für das regionale Handwerk und die Wirtschaft?
1: Ja, die Thüringer Handwerker geben einfach oft die überzeugenden Angebote ab. Also der Effekt ist, dass wir in unseren Projekten 80-90% Thüringer Firmen tatsächlich beauftragen können, auf Grundlage europaweiter Ausschreibungen in vielen Fällen. Sie können es einfach und geben gute Angebote ab. Das zeigt letztendlich, Denkmalförderung ist Handwerksförderung und damit ist es wiederum Wirtschaftsförderung, denn es gibt eine relativ hohe Quote an Arbeitsleistungen im Verhältnis zum Material im Vergleich zu Neubauten. Also es ist viel mehr Handarbeit, auch Detailarbeit damit verbunden als sozusagen in einem Betonneubau, den wir hier haben. Und natürlich sind die Handwerker da auch auf eine ganz andere Weise gefordert. Ja, und letztendlich stärkt es auch die Kaufkraft im Land.
0: Die Sanierung der Wasserburg Kapellendorf zeigt, dass Denkmalpflege weit mehr ist als der Erhalt historischer Mauern. Sie sichert wertvolle Bausubstanz, stärkt das regionale Handwerk und bringt Investitionen in die Thüringer Wirtschaft, wie wir gerade gehört haben. Zugleich wird traditionelles Bauwissen bewahrt und an die nächste Generation weitergegeben. So entsteht aus der Sicherung eines historischen Denkmals ein Gewinn für die ganze Region. Wir haben gesprochen mit Dr. Franz Nagel. Vielen Dank, Herr Dr. Nagel, für das Gespräch.
1: Gerne.

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2: Oberweimarer Mittelstraße wird verkehrsberuhigt. Initiative fordert Böllerverbot im Osten Weimars. Mehr Fahrradstellplätze am Weimarer Hauptbahnhof. Versuchter Büroeinbruch in der Weimarer Innenstadt. In Oberweimar wird die Mittelstraße zum verkehrsberuhigten Bereich. Das teilt die Stadt Weimar mit. Damit soll die Sicherheit in der schmalen Einbahnstraße steigen. Bislang gibt es dort keinen durchgehenden Gehweg. Ein solcher soll nun entstehen. Die bestehenden Parkplätze bleiben erhalten. Bisherige Kurzzeitparkplätze können künftig ohne zeitliche Begrenzung genutzt werden. Und außerdem wird die Einbahnstraße in Richtung Martin-Luther-Straße für Radfahrer freigegeben. Eine Bürgerinitiative fordert eine lokale Feuerwerksverbotszone im Osten Weimars. Dafür hat sie einen Einwohnerantrag eingereicht. Das Verbot soll für ein Gebiet entlang der Bahnlinie zwischen Weimar und Jena gelten und zum Jahreswechsel 2026/27 in Kraft treten. Die Initiative begründet den Vorschlag mit der hohen Brandgefahr für Wälder, Ställe und Gärten. Außerdem sollen die Bewohner eines örtlichen Pflegeheims sowie die Tiere im Gebiet geschützt werden. Der Antrag ging Anfang Oktober bei der Stadtverwaltung ein. Vor dem Weimarer Hauptbahnhof entstehen neue Fahrradstellplätze. Am August-Baudert-Platz werden Ende Oktober insgesamt 24 Fahrradbügel montiert. Das teilt die Stadt mit. Jeweils 12 Bügel kommen östlich und westlich der Hauptachse hinzu. So entstehen 48 zusätzliche Abstellmöglichkeiten für Fahrräder. Die Maßnahme gehört zum Radverkehrskonzept Weimar 2030. Bis Mitte November sollen die Arbeiten abgeschlossen sein. In der Weimarer Innenstadt haben Unbekannte versucht, in ein Büro einzubrechen. Das teilt die Polizei mit. In der Nacht von Montag auf Dienstag verschafften sich die Täter gewaltsam Zutritt zum Flur eines Mehrfamilienhauses. Anschließend versuchten sie, in die Büroräume einzubrechen. Dieser Versuch scheiterte. Die Täter flüchteten unerkannt. An der Haus- und der Bürotür entstand ein Sachschaden von rund 100 Euro. Das waren die Nachrichten auf Radio Lotte Weimar, verfasst von Aaron Christopher Hoffmann und gesprochen von Rebecca Wiegand.
1: Das Wetter.
0: In Weimar zeigt sich am Morgen meist dichter Wolkenhimmel und die Temperaturen liegen zwischen 4 und 14 Grad. Im weiteren Tagesverlauf gibt es mehr Sonne als Wolken und die Temperaturen liegen dann bei 16 bis 17 Grad. Am Abend dann wieder mehr Bewölkung. Die Temperaturen sinken auf 11 bis 14 Grad und nachts wird es dann nochmal deutlich kälter bei Werten von bis zu 6 Grad. Das waren die Nachrichten und das Wetter für Weimar und für die Region. Wir machen weiter mit Musik. Hier sind Rolling Blackouts Coastal Fever und ihr Song Cars in Space.

Das war ein Oyster Kid mit Creepy. Gleich um kurz nach neun. Da gibt es hier in der Stadtzeit auf Radio Lotte eine neue Folge der Tonspur unseres Albums der Woche, das sich in dieser Woche der Band Agatha Is Dead und ihrem Album Concrete widmet. Wir haben vorher noch Zeit, ein Lied in dieser Stunde zu hören. Und das stammt von Beirut und heißt Gallipoli.

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1: Ganz genau. Und wir haben es kurz nach 9 am Donnerstag, am 15. Oktober 2026. Kurz nach 9. Das heißt, hier kommt die neue Ausgabe der Tonspur unseres Albums der Woche.
2: Tonspur. Die Platte der Woche. Agathe is Dead. Concrete. Mit Concrete liefern Agathe is Dead ihr Debütalbum, das Unsicherheit, Sehnsucht und emotionale Entfremdung mit bemerkenswerter Klarheit einfängt. Es ist ein Werk, das in Isolation entstanden ist, aber für größere Bühnen bestimmt scheint und den Beginn eines entscheidenden neuen Kapitels in der Geschichte der Band markiert. Dieses starke Debüt zeigt, dass Agathe is Dead ihren eigenen Sound gefunden haben und dabei weit mehr als genug Spielfreude und Talent besitzen, diesen im richtigen Maße variieren zu können, um durchweg spannend zu bleiben, aber auch sich gleichzeitig eben nicht zu verzetteln. Wir hören heute Cold Hearted featuring Schramm.

Das waren Agatha Is Dead mit ihrem Song Cold Hearted von ihrem Album Concrete. Und dieses Album ist unser Album der Woche und das habt ihr gerade in der Tonspur gehört von Dennis Klostermann. Also Agatha Is Dead mit dem Album Concrete. Wir machen weiter mit anderer Musik. Die kommt von Prefab Sprout und der Song heißt Farron Young.

Horror Pops mit Caught in a Blonde. Das nächste Lied, das wir hören, das heißt Love Chanting und kommt von Little Dragon. Und danach gibt es dann die Nachrichten aus Deutschland und der Welt.

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2: Der Bundestag stimmt heute abschließend über die geplante Reform der Notfallversorgung ab. Um Notaufnahmen und Rettungskräfte zu entlasten, soll die Versorgung von Patienten effizienter gesteuert werden. Unter anderem sollen Hilfesuchende künftig in integrierten Notfallzentren eine ambulante medizinische Erstversorgung erhalten. Zudem wird den Plänen zufolge die Rufnummer 116117 der Kassenärztlichen Vereinigung ausgebaut. Mehrere Rettungsorganisationen kritisieren den Gesetzentwurf aus dem Bundesgesundheitsministerium. Sie befürchten durch die Reform eine Unterfinanzierung und fehlendes Mitspracherecht. Die Bundesärztekammer hält höhere Tabakpreise für eine der wirksamsten Maßnahmen gegen übermäßiges Rauchen. Kammerpräsident Reinhardt sagte der katholischen Nachrichtenagentur, eine höhere Tabaksteuer sei ein wichtiger Schritt für den Gesundheitsschutz. Rauchen bleibe eine der größten vermeidbaren Ursachen für Krankheit und vorzeitigen Tod und belaste das Gesundheitswesen Jahr für Jahr mit hohen Kosten. Der Bundestag will in seiner heutigen Sitzung abschließend über ein Gesetz zur Erhöhung der Tabaksteuer abstimmen. Der Finanzausschuss hatte gestern grünes Licht gegeben. Die Steuer auf Tabakprodukte soll damit über einen Zeitraum von 4 Jahren regelmäßig erhöht werden. Durch die Gesetzesänderung könnte eine Packung Zigaretten 2030 mit knapp 12 Euro im Durchschnitt rund 4 Euro mehr kosten als jetzt. Die Staats- und Regierungschefs der EU kommen heute zu einem 2-tägigen Gipfel in Brüssel zusammen. Am ersten Tag stehen die Verhandlungen über den mehrjährigen Finanzrahmen für die Europäische Union von 2028 bis 2034 im Mittelpunkt. Eine Einigung wird angesichts der weit auseinanderliegenden Positionen noch nicht erwartet. So verlangt Bundeskanzler Merz weitere Einsparungen, während die französische Regierung einen größeren Haushalt fordert. Weitere Themen sind die Handelsbeziehungen zu China, die neuen US-Sanktionen gegen den Internationalen Strafgerichtshof, die EU-Erweiterung und die hohen Energiepreise infolge des Iran-Krieges. Morgen soll zudem der ukrainische Präsident Selenskyj an dem Treffen teilnehmen. In Kolumbien haben tausende Menschen gegen die Politik des rechtskonservativen Präsidenten de la Espriella demonstriert. Anders war der erste Aktionstag gegen seine Regierung, zu dem die Opposition unter der Führung des ehemaligen Präsidenten Petro aufgerufen hatte. Auch Gewerkschaften, indigene Gemeinschaften, Studierende und feministische Organisationen beteiligten sich an den Demonstrationen in mehreren Städten des südamerikanischen Landes. De la Espriella ist ein Verbündeter von US-Präsident Trump. Der rechtsgerichtete Politiker hatte sein Amt Anfang August mit dem Versprechen angetreten, einen kompromisslosen Kampf gegen Guerillagruppen und Drogenbanden zu führen. Die Opposition wirft ihm vor, den brüchigen Friedensprozess zu gefährden, Minderheiten ihre Rechte zu nehmen und autoritäre Tendenzen zu zeigen. 12 Jahre nach ihrer Fertigstellung haben China und Nordkorea eine neue Grenzbrücke eröffnet. Sie führt von der chinesischen Grenzstadt Dandong über den Fluss Yalu nach Nordkorea. Die Inbetriebnahme der Brücke hatte sich südkoreanischen Medienberichten zufolge unter anderem wegen fehlender Anschlussstraßen und Zollanlagen auf nordkoreanischer Seite verzögert. Die neue Verbindung soll den Handel und den Personenverkehr zwischen China und Nordkorea erleichtern. China als wichtigster Handelspartner unterstützt das weitgehend isolierte Land wirtschaftlich und diplomatisch. Erst im März hatten China und Nordkorea den während der Corona-Pandemie eingestellten Zugverkehr wieder aufgenommen. Vor gut einem Monat eröffnete Nordkorea zudem seine erste Straßenbrücke nach Russland. Das Wetter: tagsüber nach teilweise zähen Nebelfeldern heiter, teils wolkig und trocken, mild bis sehr mild bei 15 Grad im Nordosten bis 21 Grad im Westen und Südwesten. Morgen im Westen und Nordwesten Bewölkungsverdichtung und ab dem Nachmittag etwas Regen, sonst gering bewölkt oder sonnig und trocken, Höchstwerte 15 bis 24 Grad und die weiteren Aussichten am Samstag im Süden und Südosten überwiegend bewölkt und regnerisch, von der Mitte bis in den Norden meist wechselnd bewölkt mit örtlichen Schauern, Temperaturrückgang auf 12 bis 16 Grad.
0: Das waren die Deutschland- und Weltnachrichten in einer Übernahme vom Deutschlandfunk. Gleich in ein paar Minuten, da hören wir hier den neuen Lichthaus-Ticker mit neuen Filmtipps, die es im Lichthaus in Weimar zu sehen gibt. Aber vorher, da spielen wir nochmal Musik. Das nächste Lied, das heißt Take Stock of What I Have und kommt von der Band Black Sea Dahu.

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0: Und wir sind hier in der Stadtzeit am Morgen auf Radio Lotte Weimar, kurz nach 9:30 am Donnerstag. Und das heißt, es ist Zeit für den Lichthaus-Ticker.
1: 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Neues auf der Leinwand im Lichthaus-Kino.
0: Ja, und dazu spreche ich mit Dirk vom Lichthaus. Guten Morgen, Dirk.
2: Guten Morgen.
0: Was gibt's Neues bei euch auf der Leinwand?
2: Es gibt eine ganze Menge neuer Filme. Es gibt eigentlich viel zu viele neue Filme, so wie jedes Mal. Aber wir haben es irgendwie geschafft, sie unterzubringen. Wir haben auch eine Sonderveranstaltung, die steht noch nicht im Programm. Da muss ich noch ein bisschen basteln, weil es wird eine Veranstaltung mit freiem Eintritt und das ist mit unserem Kassensystem immer nicht so leicht. Da muss ich ein bisschen tricksen, dass man da trotzdem Karten reservieren kann. Aber das kriege ich noch hin und das ist auch erst Dienstag soweit. Vielleicht fangen wir da erstmal an. Dienstag gibt es einen Film über Wolf Biermann und es ist ein Film, ja, ein Dokumentarfilm. Biermann kennt, glaube ich, jeder. Das ist der, der aus der DDR abgehauen ist und beziehungsweise nicht, er wurde ausgewiesen und in der BRD zwar angekommen ist, aber sich eigentlich ständig mit der deutsch-deutschen Geschichte beziehungsweise auch diesen beiden Staaten auseinandergesetzt hat und ja, ein sehr lauter, also nicht unbedingt leiser Kämpfer auch war für, ja, für alles Mögliche eigentlich. Und er hat teilweise aber auch fantastische Kehrtwenden hingelegt und ist aber ein sehr politisch engagierter Mann, ein Liedermacher, den, glaube ich, jeder kennt. Harry Rowohlt hat nicht so viel von ihm gehalten. Damals, als ich noch eine Lesung mit Harry Rowohlt hier in Weimar besuchen durfte. Svea Gieske war damals auch dabei. Das war eine sehr schöne Veranstaltung, sehr interessant. Da machte er sich in einem Text etwas lustig über Biermann, beziehungsweise er ist auch nicht, Biermann ist ja auch nicht ganz, also das heißt eine streitbare Persönlichkeit, kann man so auch nicht sagen, doch in gewissen Weisen glaube ich schon. Und es gibt einen Dokumentarfilm und die Naumann-Stiftung hat sich überlegt, die Stiftung der Freiheit nennen sie sich ja auch, möchten diesen Film gerne zeigen und es kommt auch der Regisseur zu diesem Film und er wird kurz in den Film einleiten, das ist am Dienstag um 18.30 Uhr und da freuen wir uns drauf und der Eintritt wird frei sein, diesen Termin kann man sich schon mal reservieren, es wird sicherlich voll werden, ist eine Vorpremiere vom Film, der Film startet nämlich eigentlich erst am 22. Oktober. Genau, dann noch ein Film, noch eine Jahrhundertgeschichte, könnte man fast sagen, weil Biermann ist mittlerweile, ich glaube, 90 oder wird er 90, ist er schon geworden, also ist schon recht betagt, aber noch immer aktiv. Es gibt einen Film von Volker Schlöndorff, der heißt Heimsuchung, eine Jahrhundertgeschichte. Und es ist eine Literaturverfilmung und es ist eine Geschichte um ein Grundstück, ein malerisches Grundstück am See nahe Berlin. Und es ist die Geschichte von mehreren Familien und Lebenswege wechselnder Besitzer und ihrer Schicksale. Und die sind im 20. Jahrhundert geprägt, beginnt in den 30er Jahren. Und das Ganze geht dann so weiter. Und man erinnert sich vielleicht so ein bisschen an den Film Die Sonne schauen. Das war auch ein Film, der über Generationen ging. Und so ein bisschen ist es bei Schlöndorff, beziehungsweise bei diesem Buch vielleicht auch so. Aber dieser Film zeichnet einfach eine präzise Chronik von 100 Jahren deutscher Geschichte. Also wieder ein Film, der mit deutscher Geschichte zusammenhängt. Und ja, es ist ein sehr gut besetzter Film. Lars Eidinger spielt dabei mit Martina Gedeck, Ulrich Mattes und so weiter und so weiter. Also ein viele sagen jetzt auch vielleicht der deutsche Film gerade oder ein Film, der nicht nur von einem sehr, sehr bekannten und sehr guten Regisseur, also Volker Schlöndorff, gemacht wurde, sondern einer, der sich eben auch mit deutscher Geschichte und mit der Vergangenheit und mit ja, schweren Zeiten, also auch der Nazi-Zeit, auseinandersetzt. Ja, das ist der Film. Viel mehr muss man dazu, kann man nicht sagen, die Jahrhundertgeschichte kann man jetzt schlecht in 2 Minuten zusammenfassen. Ja. Heimsuchung heißt der Film, läuft täglich mehrmals, also 2 Mal bei uns im Programm, bitte die Zeiten bei uns im Netz nachschauen. Dann gibt es eine Neuverfilmung, sag ich mal, von einem auch ganz wichtigen Roman von Jane Austen, und zwar ist es Sinn und Sinnlichkeit. Und dieser Film wurde bereits, Sense and Sensibility heißt im Original, der Film wurde bereits in den 90er Jahren verfilmt und damals hat es Ang Lee gemacht. Und Ang Lee ist damit eigentlich bekannt geworden, mehr oder weniger. Oder es war wirklich so einer seiner ersten großen Erfolge. Oder vielleicht auch der große erste Erfolg. Ein sehr gut besetzter, sehr toll besetzter Film. Wirklich, also wenn man sich den nochmal anschaut, Mitte der 90er kam der raus, muss so 94 gewesen sein, glaube ich. Ich habe da gerade im Kino gearbeitet und deswegen wusste ich auch, wie viele Leute da reingehen und war erst ein bisschen reserviert, weil ich dachte, oh Gott, ja, das ist so ein bisschen Kostümfilm und ist es letztendlich auch, und die Geschichte ist auch in England im 18. Jahrhundert angesiedelt. Und es ist eine sehr bekannte Geschichte, ich glaube, ich muss das nicht erklären. Dieses Mal gibt es eine Neuverfilmung und zwar ist es vielleicht etwas jünger, etwas frischer auch und ich könnte mir vorstellen, dass es auch jüngere Menschen anzieht. Eine doch recht klassische Geschichte, aber trotzdem eine sehr interessante, eine sehr spannende Geschichte. Unter anderem spielt Daisy Edgar Jones in diesem Film mit. Mhm. Und da bin ich mal gespannt, wie der ankommen wird und wie er auch gemacht ist natürlich, weil dieser Klassiker, sag ich mal, diese Referenz von Ang Lee, die steht da natürlich schon ein bisschen im Hintergrund. Ich habe schon mal reinschauen dürfen und sieht sehr vielversprechend aus. Gut, dann gibt es noch einen weiteren Film, der heißt, das ist ein kleinerer Film,
0: ja, der letzte von Tipp für WM, heute
2: der heißt Sacrifice und Sacrifice ist ein Film von Romain Gavras und der ist besetzt, auch mit Chris Evans, Anya Taylor-Joy, Vincent Cassel, Salma Hayek. Und das sind alte Stars teilweise und jüngere Stars. Es geht um eine Dystopie letztendlich und es geht um Verschwörungen, es geht um religiöse, sag ich mal, oder fast religiöse Gruppen. Und es geht um den Untergang letztendlich der Erde oder einen Vulkanausbruch, der das so ein bisschen mit einleiten soll und es ist ein sehr spannender Film, es ist ein Mix aus Satire, Action und epischem Abenteuer und er ist wirklich hochkarätig besetzt, wie ich gerade schon gesagt habe. Es ist sehr schön, er zeigt gerade so ein bisschen, ist vielleicht ein sehr aktuelles Thema und zeigt unsere gesellschaftlichen Qualitäten, aber auch unsere gesellschaftlichen Abgründe so ein bisschen auf, also apropos Vulkan. Genau, es geht da um einen aktiven Vulkan. Und die haben ja sehr tiefe Löcher am Anfang jedenfalls und irgendwann füllen sie sich dann. Noch ein Film, den ich gesehen habe in Berlin, der heißt Das Ding mit Federn. Und das ist wirklich etwas sehr Besonderes. Der läuft auch nur zweimal, aber das ist egal. Ich muss den unbedingt ins Programm kriegen. Das Ding mit Federn ist ein Film über eine Familie. Und zwar eine Familie in England. Die Mutter stirbt sehr überraschend. Der Vater mit zwei jungen Söhnen bleibt zurück und muss jetzt zurechtkommen damit. Das ist jetzt erstmal keine besonders gruselige Geschichte, denkt man sich, sondern das ist eine sehr tragische Geschichte. Aber dieser Film wird dann doch recht gruselig, weil eines Tages, beziehungsweise relativ bald eigentlich nach diesem Schicksalsschlag, taucht eine Krähe auf. Und diese Krähe scheint sprechen zu können, beziehungsweise er hört sie immer. Und er hört auch im Nebenraum etwas laufen und etwas kratzen und etwas scharren und er begegnet dann auch dieser Krähe und diese Krähe wird auch bis zu Übermenschen groß dargestellt und sie ist einfach vielleicht nur in seinem Kopf, das weiß man nicht so genau. Und das Spannende daran ist, der Hauptdarsteller, also Benedict Cumberbatch spielt diese Rolle, der ist super, also der spielt einfach wahnsinnig, wahnsinnig gut und er ist selber Illustrator, sag ich mal, und er zeichnet auch etwas düstere Bilder manchmal und da kommt auch diese Krähe drin vor. Das heißt, es gibt so ganz viele Zusammenhänge, wie dieses Wesen entsteht vielleicht auch und letztendlich ist es aber das Ding in diesem auch ein Bestseller, auch ein Buch. Es ist die Trauer, die dort verarbeitet wird und diese Krähe ist letztendlich nur ein Wesen oder sowas, was ihn davon abhalten soll, in Trauer zu versinken, sondern sich wirklich jetzt aus diesem Sumpf wieder rauszuziehen. Und die Methoden dazu sind jetzt nicht gerade besonders harmlos oder auch sehr, es ist schon, man könnte sagen, nicht eine Schocktherapie, aber es geht so in die Richtung. Also ein wirklich toller Film, und wer Benedict Cumberbatch mag, der ist in diesem Film auf jeden Fall gut aufgehoben. Es ist ein sehr kleiner Film, deswegen musste ich jetzt auch so lange ausholen, weil ich ihn sehr, sehr gut finde. Er ist allerdings auch schon sehr unheimlich. Also das muss man auch dazu sagen, für Menschen mit schwachen Nerven ist es vielleicht nicht. Und auch die, es ist ein sehr emotionaler Film, das muss man auch dazu sagen.
0: Okay, aber das muss
2: das
0: ja,
2: waren alle
0: wir gehen ja auch in Richtung Halloween, da ist es ja vielleicht sogar ganz, ganz gut und ganz angebracht.
2: Ja, das stimmt, aber es ist halt nicht so ein platter Slasher, sag ich mal, wie zum Beispiel Halloween oder andere Filme. Es gibt es ja auch, die arbeiten ja eher mit dieser, nicht mit der Angst. Also da haben wir auch was dabei. Da kann man sich noch den Film am Samstag, Hope, kann man sich anschauen. Das ist ein koreanischer Film. Mhm. Da geht es um Aliens, die Welt, die einen Ausflug auf die Welt machen. Und der ist wirklich, der ist sehr slasherig, aber hat auch in gewisser Weise einen Witz und ist zwei, dreiviertel Stunden lang. Das ist jetzt wirklich ein Ritt, dieser Film, kann man sagen, ein wirklicher Ritt. Und es geht wirklich die ganze Zeit. Das ist wie ein Trip, sag ich mal auch. Und der Film ist, das ist eine Ausnahme von diesem, auch ein etwas gruseliger Film natürlich. Kann man sich das Plakat mal anschauen bei uns, dann weiß man, worum es geht.
0: Okay,
2: und
0: super.
2: Das sind eigentlich alles unsere ganzen neuen Filme. Digger läuft noch weiter im Programm, Corpus Delicti, Frau Winkler verlässt das Haus, Vaterland ist weiter im Programm, Primetime. Dann haben wir noch Spaziergang nach Syrakus und Staatsschutz, natürlich ein Film, der sehr gut bei uns läuft, auch ein gesellschaftlich sehr wichtiger Film. Und natürlich nicht zu vergessen, Andreas Dresens Film, Alte Liebe. Unbedingt anschauen. Nach dem Zwiebelmarkt hat er jetzt nochmal richtig zugelegt und das ist im Moment unser bestlaufendster Film und wahrscheinlich auch überhaupt einer der filmisch auch besten Filme jetzt in diesem letzten Quartal, nicht nur vielleicht auch im ganzen Jahr. Also wirklich eine gute Geschichte.
0: Dirk, ich muss dich leider kurz unterbrechen. Wir müssen gleich zu den Nachrichten kommen. Wir sind ein bisschen eng im Programm heute. Vielen lieben Dank für deine ganzen vielen Filmtipps, fünf Filme, über die du...
2: So viele Filme.
0: Ja, auf jeden Fall. Vielen Dank. Das klingt alles sehr spannend, sehr vielseitig vor allem. Also ich hoffe, da ist für jeden und für jede was dabei. Und genau, die Kinoseele werden voll bei euch im Lichthaus. Vielen lieben Dank für die Vorstellung.
2: Im Internet stehen die Zeichen, genau.
0: Genau.
2: Tschüss.
0: Ciao.

0: 9.46 Uhr und es wird höchste Zeit für die Nachrichten aus Weimar und der Region.
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2: Oberweimarer Mittelstraße wird verkehrsberuhigt. Initiative fordert Böllerverbot im Osten Weimars. Mehr Fahrradstellplätze am Weimarer Hauptbahnhof. Versuchter Büroeinbruch in der Weimarer Innenstadt. In Oberweimar wird die Mittelstraße zum verkehrsberuhigten Bereich. Das teilt die Stadt Weimar mit. Damit soll die Sicherheit in der schmalen Einbahnstraße steigen. Bislang gibt es dort keinen durchgehenden Gehweg. Ein solcher soll nun entstehen. Die bestehenden Parkplätze bleiben erhalten. Bisherige Kurzzeitparkplätze können künftig ohne zeitliche Begrenzung genutzt werden. Außerdem wird die Einbahnstraße in Richtung Martin-Luther-Straße für Radfahrer freigegeben. Eine Bürgerinitiative fordert eine lokale Feuerwerksverbotszone im Osten Weimars. Dafür hat sie einen Einwohnerantrag eingereicht. Das Verbot soll für ein Gebiet entlang der Bahnlinie zwischen Weimar und Jena gelten und zum Jahreswechsel 2026/27 in Kraft treten. Die Initiative begründet den Vorschlag mit der hohen Brandgefahr für Wälder und Ställe sowie Gärten. Außerdem sollen die Bewohner eines örtlichen Pflegeheims und die Tiere im Gebiet geschützt werden. Der Antrag ging Anfang Oktober bei der Stadtverwaltung ein. Vor dem Weimarer Hauptbahnhof entstehen neue Fahrradstellplätze. Am August-Baudert-Platz werden Ende Oktober insgesamt 24 Fahrradbügel montiert. Das teilt die Stadt mit. Jeweils 12 Bügel kommen östlich und westlich der Hauptachse hinzu. So entstehen 48 zusätzliche Abstellmöglichkeiten für Fahrräder. Die Maßnahme gehört zum Radverkehrskonzept Weimar 2030. Bis November sollen die Arbeiten abgeschlossen sein. In der Weimarer Innenstadt haben Unbekannte versucht, in ein Büro einzubrechen. Das teilt die Polizei mit. In der Nacht von Montag auf Dienstag verschafften sich die Täter gewaltsam Zutritt zum Flur eines Mehrfamilienhauses. Anschließend versuchten sie, in die Büroräume einzubrechen. Der Versuch scheiterte. Die Täter flüchteten unerkannt. An der Haus- und der Bürotür entstand ein Sachschaden von rund 100 Euro. Das waren die Nachrichten auf Radio Lotte Weimar, verfasst von Aaron Christopher Hoffmann und gesprochen von Rebecca Wiegand.
1: Das Wetter.
0: In Weimar zeigt sich heute Morgen meist dichter Wolkenhimmel bei Temperaturen von 4 bis 14 Grad. Am Mittag ist es dann eher sonnig als bewölkt. Die Temperaturen liegen höchstens zwischen 16 und 17 Grad. Abends dann wieder mehr Bewölkung und in der Nacht kann es kalt werden bei bis zu 6 Grad. Das waren die Nachrichten und das Wetter für Weimar und für die Region. Ich würde sagen, wir hören noch den Song weiter, den wir gerade vor den Nachrichten aufgehört haben. Das ist die Krucke Gang mit Thees Ullmann.

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1: Ja, mit dem Song Not in Love von Crystal Castles endet auch diese Stadtzeit für heute von 7 bis 10. Das war die Stadtzeit am Morgen, das Vormittagsmagazin bei Radio Lotte, zu hören im Radio auf der 106,6 und im Livestream unter www.radiolotte.de. Heute am Donnerstag, dem 15. Oktober 2026. In der Redaktion arbeiteten heute für euch Rebecca Wiegand, Lukas Bob, Emma Ludwig, Felix Goldberg, Michael Tuscher, Dennis Klostermann und Aaron Christopher Hoffmann. Die Musikredaktion hatte Richard Lessing, moderiert habe ich Ansgar Wagenknecht. Diese Sendung ist eine Produktion von Radio Lotte Weimar. Ausgewählte Beiträge findet ihr jederzeit in unserer Mediathek unter www.radiolotte.de und ab 18 Uhr in unserer Stadtzeit am Abend. Außerdem hört ihr unsere Stadtzeit am Nachmittag dann von 15 bis 16 Uhr. Kontaktieren könnt ihr uns telefonisch mit der Weimarer Vorwahl unter 40 1000 und natürlich per E-Mail unter redaktion@radiolotte.de. Morgen sind wir dann wieder live on air ab 7 Uhr mit der Stadtzeit am Morgen. Seid dabei. Ich sag tschüss für heute. Ich war Ansgar Wagenknecht. Vielen Dank fürs Zuhören. Bis dann.

1995 erschien mit The Doom Generation der zweite Teil von Greg Arakis sogenannter Teenage Apocalypse Trilogy. Ein ziemlich abgedrehter Roadtrip durch Amerika mit jeder Menge Sex, Gewalt und schwarzem Humor. Der Film ist provokant, teilweise vollkommen absurd und sieht dabei noch unglaublich cool aus. Aber hinter diesem ganzen Chaos, da steckt wesentlich mehr, als man zunächst vermuten würde.

Wir begleiten Amy und Jordan, gespielt von Rose McGowan und James Duval. Die beiden sind ein junges Paar und nachts mit dem Auto unterwegs. Amy ist ziemlich temperamentvoll, hat ständig irgendeinen bissigen Kommentar parat und lässt sich von niemandem etwas gefallen. Jordan ist dagegen fast schon das komplette Gegenteil. Ein gutmütiger, etwas naiver Typ, der am liebsten einfach nur mit seiner Freundin zusammen sein möchte. Und dann treffen sie auf Xavier. Der provoziert die beiden ganz gerne und scheint vor allem Spaß daran zu haben, sie gegeneinander auszuspielen. Nach einem ziemlich blutigen Zwischenfall in einem Supermarkt sind die drei gemeinsam auf der Flucht. Sie fahren durch die Nacht, landen in irgendwelchen Motels und geraten von einer absurden Situation in die nächste. Gleichzeitig entwickelt sich zwischen ihnen eine Dreiecksbeziehung, die zunehmend komplizierter wird. Und schon die Gespräche zwischen diesen drei Figuren sind teilweise unglaublich komisch. Rose McGowan spielt Amy mit einer herrlich genervten Haltung, während James Duval als Jordan manchmal so wirkt, als wäre er versehentlich im falschen Film gelandet. Und Xavier hat dagegen meistens irgendeinen dummen Spruch parat. Das Ganze erinnert stellenweise fast an eine Sitcom, nur dass zwischendurch eben auch mal jemand seinen Kopf verliert.

Was mich an The Doom Generation sofort begeistert, ist die Atmosphäre. Die grellen Neonfarben, die schäbigen Motels, die menschenleeren Straßen und dazu dieser fantastische Soundtrack mit unter anderem den Nine Inch Nails, Slowdive oder The Jesus and Mary Chain. Araki erschafft hier ein Amerika, das gleichzeitig unglaublich cool und ziemlich abstoßend aussieht. Man würde sich dort wahrscheinlich keine 5 Minuten wohlfühlen, möchte aber trotzdem ständig weiter zuschauen. Und je länger dieser Roadtrip dauert, desto unangenehmer wird es auch. Die Menschen, denen Amy, Jordan und Xavier begegnen, sind häufig aggressiv, sexuell übergriffig oder vollkommen durchgedreht. Gewalt kann hier jederzeit ausbrechen, manchmal sogar inmitten einer völlig banalen Situation. Araki inszeniert das oft dermaßen übertrieben, dass man zunächst darüber lachen muss, nur um kurz darauf festzustellen, dass das eigentlich überhaupt gar nicht lustig ist. Auch die vielen sexuellen Anspielungen und die ständigen Provokationen haben ihren Platz. Araki spielt mit gesellschaftlichen Erwartungen, mit Geschlechterrollen und mit der Vorstellung davon, wie junge Menschen zu sein haben. Und obwohl Amy, Jordan und Xavier nach außen hin oft ziemlich abgebrüht wirken, sind sie eigentlich alle auf der Suche nach Nähe und Zuneigung. Jordan hat etwas fast schon Kindliches und versucht, sich in einer Welt zurechtzufinden, in der scheinbar jeder nur an sich selber denkt. Amy wiederum versteckt ihre Unsicherheit hinter dieser aggressiven Art, während Xavier immer versucht, die Kontrolle über die Situation zu behalten. Araki zeigt damit auch eine Generation, die keine wirkliche Perspektive hat. Die drei fahren ziellos durch Amerika, ohne zu wissen, wo sie eigentlich hinwollen. Überall begegnen ihnen Gewalt, Konsum und eine Gesellschaft, die völlig aus den Fugen geraten scheint. Selbst die zahlreichen Werbeschilder und Neonreklamen wirken dabei wie ein ziemlich zynischer Kommentar auf den amerikanischen Traum. Was ich daran so gelungen finde, ist, dass Araki diese Themen nicht groß erklärt. Er verpackt sie in einen Film, der auf den ersten Blick vor allem provozieren und unterhalten möchte. Man kann über die absurden Dialoge lachen, sich an der Musik und an den Bildern erfreuen und bekommt gleichzeitig ein ziemlich düsteres Gesellschaftsporträt serviert. Natürlich ist The Doom Generation nicht gerade zurückhaltend. Der Humor ist teilweise extrem geschmacklos und manche Szenen sind wirklich unangenehm, aber ich mag diese Kompromisslosigkeit. Araki hat eine sehr genaue Vorstellung davon, wie seine Welt aussehen und funktionieren soll und zieht das einfach konsequent durch. The Doom Generation ist laut, brutal, witzig und manchmal überraschend traurig. Ein Film, der sich anfühlt wie eine durchzechte Nacht, die irgendwann vollkommen außer Kontrolle gerät und bei der man am nächsten Morgen wahrscheinlich froh wäre, noch am Leben zu sein.

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1: Der Bundestag stimmt heute abschließend über die geplante Reform der Notfallversorgung ab. Um Notaufnahmen und Rettungskräfte zu entlasten, soll die Versorgung von Patienten effizienter gesteuert werden. Unter anderem sollen Hilfesuchende künftig in integrierten Notfallzentren eine ambulante medizinische Erstversorgung erhalten. Zudem wird den Plänen zufolge die Rufnummer 116117 der Kassenärztlichen Vereinigung ausgebaut. Mehrere Rettungsorganisationen kritisieren den Gesetzentwurf aus dem Bundesgesundheitsministerium. Sie befürchten durch die Reform eine Unterfinanzierung und fehlendes Mitspracherecht. Die Bundesärztekammer hält höhere Tabakpreise für eine der wirksamsten Maßnahmen gegen übermäßiges Rauchen. Kammerpräsident Reinhardt sagte der katholischen Nachrichtenagentur, eine höhere Tabaksteuer sei ein wichtiger Schritt für den Gesundheitsschutz. Rauchen bleibe eine der größten vermeidbaren Ursachen für Krankheit und vorzeitigen Tod und belaste das Gesundheitswesen Jahr für Jahr mit hohen Kosten. Der Bundestag will in seiner heutigen Sitzung abschließend über ein Gesetz zur Erhöhung der Tabaksteuer abstimmen. Der Finanzausschuss hatte gestern grünes Licht gegeben. Die Steuer auf Tabakprodukte soll damit über einen Zeitraum von 4 Jahren regelmäßig erhöht werden. Durch die Gesetzesänderung könnte eine Packung Zigaretten 2030 mit knapp 12 Euro im Durchschnitt rund 4 Euro mehr kosten als jetzt. Die Staats- und Regierungschefs der EU kommen heute zu einem 2-tägigen Gipfel in Brüssel zusammen. Am ersten Tag stehen die Verhandlungen über den mehrjährigen Finanzrahmen für die Europäische Union von 2028 bis 2034 im Mittelpunkt. Eine Einigung wird angesichts der weit auseinanderliegenden Positionen noch nicht erwartet. So verlangt Bundeskanzler Merz weitere Einsparungen, während die französische Regierung einen größeren Haushalt fordert. Weitere Themen sind die Handelsbeziehungen zu China, die neuen US-Sanktionen gegen den Internationalen Strafgerichtshof, die EU-Erweiterung und die hohen Energiepreise infolge des Iran-Krieges. Morgen soll zudem der ukrainische Präsident Selenskyj an dem Treffen teilnehmen. In Kolumbien haben tausende Menschen gegen die Politik des rechtskonservativen Präsidenten de la Espriella demonstriert. Anders war der erste Aktionstag gegen seine Regierung, zu dem die Opposition unter der Führung des ehemaligen Präsidenten Petro aufgerufen hatte. Auch Gewerkschaften, indigene Gemeinschaften, Studierende und feministische Organisationen beteiligten sich an den Demonstrationen in mehreren Städten des südamerikanischen Landes. De la Espriella ist ein Verbündeter von US-Präsident Trump. Der rechtsgerichtete Politiker hatte sein Amt Anfang August mit dem Versprechen angetreten, einen kompromisslosen Kampf gegen Guerillagruppen und Drogenbanden zu führen. Die Opposition wirft ihm vor, den brüchigen Friedensprozess zu gefährden, Minderheiten ihre Rechte zu nehmen und autoritäre Tendenzen zu zeigen. 12 Jahre nach ihrer Fertigstellung haben China und Nordkorea eine neue Grenzbrücke eröffnet. Sie führt von der chinesischen Grenzstadt Dandong über den Fluss Yalu nach Nordkorea. Die Inbetriebnahme der Brücke hatte sich südkoreanischen Medienberichten zufolge unter anderem wegen fehlender Anschlussstraßen und Zollanlagen auf nordkoreanischer Seite verzögert. Die neue Verbindung soll den Handel und den Personenverkehr zwischen China und Nordkorea erleichtern. China als wichtigster Handelspartner unterstützt das weitgehend isolierte Land wirtschaftlich und diplomatisch. Erst im März hatten China und Nordkorea den während der Corona-Pandemie eingestellten Zugverkehr wieder aufgenommen. Vor gut einem Monat eröffnete Nordkorea zudem seine erste Straßenbrücke nach Russland. Das Wetter: tagsüber nach teilweise zähen Nebelfeldern heiter, teils wolkig und trocken, mild bis sehr mild bei 15 Grad im Nordosten bis 21 Grad im Westen und Südwesten. Morgen im Westen und Nordwesten Bewölkungsverdichtung und ab dem Nachmittag etwas Regen, sonst gering bewölkt oder sonnig und trocken, Höchstwerte 15 bis 24 Grad und die weiteren Aussichten am Samstag im Süden und Südosten überwiegend bewölkt und regnerisch, von der Mitte bis in den Norden meist wechselnd bewölkt mit örtlichen Schauern, Temperaturrückgang auf 12 bis 16 Grad.

Als Asgard eine Mauer brauchte. Die Götter Asgards, das muss man wissen, sind keinesfalls unsterblich und allmächtig, so wie wir es von klassischen Göttern kennen. Nein, sie altern wie die Menschen und halten sich nur durch magische, goldene Äpfel jung. Zudem leben sie in ständiger Gefahr vor ihren Erzfeinden, den unberechenbaren Riesen. Midgard, die Welt der Menschen, hatten die Götter bereits mit einem Wall geschützt. Das wollten die Götter nun auch für sich. Also stand der Entschluss fest, sie brauchten auch eine unbezwingbare Mauer. Doch das Problem stellte sich, wer diese unbezwingbare Festungsmauer um Asgard errichten sollte. Denn keiner von ihnen hatte Lust, noch die Kapazität, den schweren Bau aufzubringen. Da kam es ihnen gerade recht, dass ein anonymer Baumeister eines Tages im Reich der Götter auftauchte. Er bot seine Dienste an, die Mauer zu errichten, für den bescheidenen Preis der Sonne, dem Mond und Freya zur Frau. Es stand nicht zur Diskussion. Der Preis ist zu hoch. Und dennoch brauchten sie dringend diese Schutzmauer. Was ein Dilemma. Da berateten sich die Götter, bis Loki, der Gott der List, den hinterhältigen Vorschlag tätigte, dem Baumeister die Aufgabe zu geben, die Mauer in nur einem Winter und ohne andere Hilfe zu erbauen, sodass es ihm auf keinen Fall möglich ist, die Mauer rechtzeitig fertigzustellen. Sollte am ersten Tag des Frühlings auch nur ein einziger Stein fehlen, würde der Baumeister leer ausgehen. Die Idee fand Anklang und die Götter hofften auf eine halbe Mauer völlig umsonst. Der Baumeister willigte ein, unter der einzigen Bedingung, dass sein Hengst ihm helfen durfte. Unter dieser Bedingung zweifelten die Götter wieder. Der Preis war einfach zu hoch, um unüberlegt einfach zuzustimmen. Aber auch hier überredete Loki die anderen Götter, den Vertrag mit dem Baumeister einzugehen. Am ersten Tag des Winters begann der Baumeister seine Arbeit. Jedoch ganz zum Entsetzen der Götter stellten sie fest, wie zügig und einwandfrei der Erbauer arbeitete. Schnell begriffen sie, dass es ein Fehler war, den Konstrukteur die Hilfe seines Pferdes zu erlauben. Der Hengst erwies sich als absolutes Kraftpaket. Schneller als ein ganzes Heer von Arbeitern zog das Tier tonnenschwere Felsenbrocken herbei. Der Winter neigte sich dem Ende zu und nur noch 3 Tage trennten sie von dem Frühling und die Mauer stand fast vollständig. So wie der Schnee sich zurückzog, so wuchs die Angst der Götter, den schwerwiegenden Preis zahlen zu müssen. Und unter ihnen brach nackte Panik aus. Wieder saßen sie alle zusammen und berieten sich, denn um keinen Preis wollten sie ihr Wort halten müssen. Schnell fanden sie ihren Sündenbock, denn wer hatte sie denn erst zu diesem Vertrag überredet? Natürlich war es Loki und er sollte dafür büßen. Die Götter drohten ihm mit dem Tod, wenn er die Sache nicht sofort gerade biegt. Loki, in die Enge getrieben, wollte das tun, was er am besten konnte. Er wollte den Baumeister austricksen. Um dies zu tun, nutzte der Gott der List seine Fähigkeit zur Verwandlung. Kurzerhand verwandelte er sich in eine schöne Stute. Er schließt sich an die Baustelle heran und lockte den fleißigen Hengst vom Weg ab und beide verschwanden im Wald. Ohne seine wichtigste Arbeitskraft verpasste der Baumeister die Frist hauchdünn. Ganz zu Freuden der Götter, denn sie waren jetzt fein raus. Doch der Baukünstler tobte vor Wut. In seinem Zorn vergaß er seine Tarnung und enthüllte sein wahres Gesicht. In Wirklichkeit war er ein verkleideter Bergriese, ein Erzfeind der Götter. Dabei Feinden kein Erbarmen galt, wackelte der Donnergott Thor nicht lange und erschlug den Riesen mit einem einzigen Schlag. Und Loki? Nun, der blieb erstmal eine Weile verschwunden. Als er schließlich wiederkam, war er nicht alleine, denn die Affäre im Wald hatte Folgen und war er nun in Begleitung von einem 8-beinigen Fohlen namens Sleipnir. Später wurde Sleipnir das schnellste und treueste Reitpferd von Odin. So zahlte sich der Mauerbau für die Götter doppelt aus. Sie bekamen eine Festung gratis und Odin einen neuen, treuen Gefährten.

Weimarer Innenstadt. In Oberweimar wird die Mittelstraße zum verkehrsberuhigten Bereich. Das teilt die Stadt Weimar mit. Damit soll die Sicherheit in der schmalen Einbahnstraße steigen. Bislang gibt es dort keinen durchgehenden Gehweg. Ein solcher soll nun entstehen. Die bestehenden Parkplätze bleiben erhalten. Bisherige Kurzzeitparkplätze können künftig ohne zeitliche Begrenzung genutzt werden. Und außerdem wird die Einbahnstraße in Richtung Martin-Luther-Straße für Radfahrer freigegeben. Eine Bürgerinitiative fordert eine lokale Feuerwerksverbotszone im Osten Weimars. Dafür hat sie einen Einwohnerantrag eingereicht. Das Verbot soll für ein Gebiet entlang der Bahnlinie zwischen Weimar und Jena gelten und zum Jahreswechsel 2026/27 in Kraft treten. Die Initiative begründet den Vorschlag mit der hohen Brandgefahr für Wälder, Ställe und Gärten. Außerdem sollen die Bewohner eines örtlichen Pflegeheims sowie die Tiere im Gebiet geschützt werden. Der Antrag ging Anfang Oktober bei der Stadtverwaltung ein. Vor dem Weimarer Hauptbahnhof entstehen neue Fahrradstellplätze. Am August-Baudert-Platz werden Ende Oktober insgesamt 24 Fahrradbügel montiert. Das teilt die Stadt mit. Jeweils 12 Bügel kommen östlich und westlich der Hauptachse hinzu. So entstehen 48 zusätzliche Abstellmöglichkeiten für Fahrräder. Die Maßnahme gehört zum Radverkehrskonzept Weimar 2030. Bis Mitte November sollen die Arbeiten abgeschlossen sein. In der Weimarer Innenstadt haben Unbekannte versucht, in ein Büro einzubrechen. Das teilt die Polizei mit. In der Nacht von Montag auf Dienstag verschafften sich die Täter gewaltsam Zutritt zum Flur eines Mehrfamilienhauses. Anschließend versuchten sie, in die Büroräume einzubrechen. Dieser Versuch scheiterte. Die Täter flüchteten unerkannt. An der Haus- und der Bürotür entstand ein Sachschaden von rund 100 Euro. Das waren die Nachrichten auf Radio Lotte Weimar, verfasst von Aaron Christopher Hoffmann und gesprochen von Rebecca Wiegand.

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Einen wunderschönen guten Abend mit den neuen Tönen wünscht Thomas Janda. Heute steht die Sendung ganz im Zeichen von Eugen Onegin, der berühmten Oper von Tschaikowski. Am vergangenen Samstag hatte die Oper am Theater Erfurt Premiere. Und hier kommt meine Besprechung, nebst der dazugehörigen Musik natürlich.

Die Oper Eugen Onegin ist eine der bekanntesten und beliebtesten Werke von Tschaikowski. Eugen Onegin, 1879 in Moskau uraufgeführt, gehört zum Repertoire der Opernhäuser weltweit und zu den innigsten Opernrepertoires, will ich hier anmerken. Tschaikowski nannte die Oper bewusst lyrische Szenen. Er stellt darin die Seelenregungen seiner Figuren über das äußere Geschehen. Er wollte den intimen und aufrichtigen und zugleich persönlichen Charakter des Dramas hervorheben, der auf dem Innenleben der Figuren beruht. Für das Libretto folgt er eng dem Versroman von Alexander Puschkin. Er straffte allerdings die Handlung auf die zentralen Konflikte.

In Erfurt hat das Stück eine eigene Spur hinterlassen bei der Premiere 2014. Regie Hermann Schneider, sangen Kartal Karagedik den Onegin und Ilja Papandreou die Tatjana. An dieser Produktion, an die sich auch noch heute viele Theatergänger erinnern, muss sich die Neuinszenierung gemessen lassen. Für die Neuinszenierung zeichnet Matthew Ferraro als Regisseur und Bühnenbildner verantwortlich. Mit Madame Butterfly gab er 2014 am Theater Erfurt sein europäisches Debüt und bekannte sich mit großer Freude zu der Äußerung, dass Erfurt zu den schönsten Theatern Deutschlands gehört. Es folgten zwei weitere Erfurter Produktionen, darunter die ausverkauften Domstufenfestspiele 2025 mit La Bohème. Außerdem inszenierte er am Main-Franken-Theater in Würzburg, in Wuppertal, in Berlin und in Recklinghausen.

Die Regie. Die Regie, eine Drehbühne als Lauf der Zeit. Die Inszenierung von Monsieur Ferraro am Theater Erfurt ist nicht einfach klassisch, wie man das aus der Vergangenheit so gewöhnt ist. Im Zentrum steht die Drehbühne, die Monsieur Ferraro zum dramaturgischen Prinzip macht. Sie erzählt die Liebesgeschichte zwischen Tatjana und Onjegin aus zwei Perspektiven, der kalten, erbarmungslosen Außenwelt, deren Oberfläche der Mahlsaal unter Leitung von Claudia Fischer mit einem eisigen Anstrich versehen hat, und der warmen Innenwelt, die für Tatjana nach Onjegins plötzlichem Verschwinden eine ganz neue Wendung nimmt. Zugleich wirkt die Drehung wie der unaufhaltsame Lauf der Zeit. Für Monsieur Ferraro handelt das Stück von verpassten Chancen, von Figuren, die die Folgen ihres Handelns nicht mehr rückgängig machen können und es bitter bereuen. Das ist die Tragödie des Stückes, sagt Ferraro, die Zeit bewegt sich nur in eine Richtung. Larina und Filippiewna, die im Plauderton über die Vergangenheit sprechen, haben die Lektion längst gelernt. Die Liebe ist ihnen zur Anekdote geworden. Daraus entwirft Monsieur Ferraro seine Regie, ein bewusst konstruiertes Russland. Die 4 Meter hohe Matrioschka ist mit Luft statt mit weiteren Puppen gefüllt, fast wie eine Hüpfburg. Ein Gebäck auf dem Namenstagsfest zu Ehren Tatjanas. Die Birken sind erkennbar unecht, der Vorgang hängt bewusst faltig, das Bühnenbild entlarvt seine Künstlichkeit. Betont Monsieur Ferraro, und das sei nicht nur den Sparzwängen geschuldet. Die Werkstätten des Theaters Erfurt hätten das auch anders gekonnt. Einen starken Moment setzt der Bär, der bei Puschkin in Tatjanas Albtraum auftritt. Weder Tschaikowski noch Ferraro bringen den Traum auf die Bühne, und doch erscheint das Tier im 3. Akt der Inszenierung. 2 Clowns führen den Bären an der Leine, Tänzerinnen und Bäcker, die riesige Torten auffahren, ziehen an einer langen Schlange hungriger Menschen vorbei. Die Torten sind mit Atomraketen und Symbolen des Kalten Krieges dekoriert. Im Hintergrund an einer Wand steht Stalins Befehl Nummer 227, nicht einen Schritt zurück. Der Bär, sagt Monsieur Ferraro, ist wieder ein russisches Nationalsymbol. Und er ist versklavt. Dass Onjegin ausgerechnet Tatjana hier wieder trifft, verbindet die persönliche Tragödie mit der gesellschaftlichen Tragödie. Und im Publikum bleibt fast bis zuletzt die Hoffnung, die der Regisseur so beschreibt. In der letzten Szene hoffen wir mit Onjegin, dass die beiden endlich zueinander finden.

Die Kostüme von Jula Reindl. Getragen, abgenutzt und zeitlos. Jula Reindl hat ihre Kostüme in enger Abstimmung mit Messio Ferraro entwickelt und versteht sie nicht als Bilder einer Epoche. Dass junge Menschen sich gegen ihre Verhältnisse abgrenzen, sei so zeitlos wie aktuell, genauso wie die großen Geschichten von der Liebe. Sie orientiert sich an der Ästhetik der 50er Jahre mit spürbaren Einflüssen der 80er und der DDR. Die Dorfbewohner kleidet sie in Stücke, die über Generationen weitergegeben wurden. Alles wirkt getragen, abgenutzt und sitzt nicht immer optimal. Wo sich eine junge Frau um Eleganz bemüht, mit buntem Mantel und selbst blondierten Haaren, hält Jula Reindl fest. An der harten Realität bricht sich ihr Bemühen um Eleganz. Dagegen stechen die Clowns in edlem Brokat und mit leuchtenden Primärfarben hervor. Die Ballerinen schweben in reinem Weiß. Vieles stammt aus dem Fundus, das Bärenkostüm und die Teile der Clownskostüme wurden neu geschneidert. Die Clownsschuhe fertigte extra ein Theaterschuhmacher an. Eigentlich schade, dass diese Kostüme nur so kurz zu sehen sind, sagt Jula Reindl. Und der Opernchor steht's sehr gut, trägt Basiskostüme mit Gummistiefeln, Schürzen, Strickjacken und Kopftüchern. Es wirkt individuell und doch irgendwie uniform.

Die Musik, ein Orchester, das mehr ist als Begleitung. Musikalisch trägt Hermes Helfricht den Abend von den ersten Takten an. Er hält Bühne und Graben souverän zusammen und lässt die Sängerinnen und Sänger das tun, was sie am besten können und gibt ihnen Raum zum Atmen, ohne dass die Spannung nachlässt. Das Philharmonische Orchester folgt ihm mit hörbarer Freude und Präzision. Helfricht hört in der Partitur, wie eine Gesellschaft singt, tanzt und ihre Regeln lebt und wie sich vier junge Menschen aus diesem Klangraum lösen, beginnend mit dem Bauerntanz und dem Chor des ersten Aktes. Das Orchester sei dabei mehr als Begleitung. Es verrate, was womöglich noch unter den Worten liegt. Klarheit gibt es nicht immer und die Musik macht alles zutiefst menschlich, meint Hermes Helfricht.

Der Star des Abends war die ukrainische Sängerin Tetyana Mius. Tetyana Mius gestaltet die Tatjana mit großer Intensität. Die Briefszene wird zum Herzstück des Abends. Sie lässt die Aufregung kippen. Im Schlussbild ist die Fürstin Gremina eine ganz andere Frau, gefasst und doch innerlich zerrissen. Es gelingt ihr, eine ganz eigene, originelle Interpretation der Tatjana zu schaffen. In der Darstellung der Sängerin erleben wir weder eine hilflose Verliebtheit noch eine asoziale Weltabgewandtheit, sondern eine starke romantische Persönlichkeit, einen wissbegierigen und leidenschaftlichen Charakter. Mit ihrer reichen Stimmfarbe bietet die Sängerin eine technisch brillante und dramatisch ausdrucksstarke Interpretation. Professionell durchdachte und intuitiv gefundene psychologische Nuancen fügen sich mit Gestik, Mimik und Gesang zu einem vollendeten Gesamtbild der Tatjana-Rolle zusammen. Vor allem ihr glockenheller Ton in den oberen Registern betört die Ohren des Premierenpublikums. Mate Solium Notch legt den Onegin kühl und überheblich an, ganz im Sinne Messio Ferraros, der ihn als rätselhafte Figur beschreibt, zurückgenommen und fast nüchtern. Umso eindrucksvoller zerfällt diese Haltung am Ende. Sein Schauspiel zeigt diese freundliche Überheblichkeit wie seine Verzweiflung am Schluss sehr deutlich und glaubwürdig. Während Tatjana im Kostüm eine große Wandlung erfährt, sie entwickelt sich vom Dorfmädchen zur Galadame, bleibt das Aussehen Onegins unverändert. Er ist zeitlos grau angezogen, das macht sein Auftreten etwas unscheinbar. Eine Wandlung im Kostüm hätte die Gegensätze noch verstärkt. Nur sein Lada-Kombi verleiht ihm am Anfang des Stückes den nötigen Glanz, der in der Rolle angelegt ist. Stimmlich kann er in den oberen Registern nicht immer mithalten. Es fehlt ihm an Volumen. Tristan Blanchett singt einen Lenski voller Hoffnung und Verlorenheit. Seine Arie Kuda Kuda zählt zu den bewegenden Momenten des Abends. Dafür hat er vom beeindruckten Publikum viel Applaus bekommen. Marlene Gassner ist als Olga leicht und charmant und bildet einen reizvollen Kontrast zur ernsten Schwester. Leider macht sie ihr Kostüm etwas unscheinbar, sodass sie oft aus der Masse der Chor-Dorfmädchen optisch nicht hervorsticht. Ihre russische Aussprache kann sich in den folgenden Vorstellungen allerdings etwas verbessern. Auch die kleineren Partien sind gut besetzt. Coversängerin Katja Bild als Larina und Rena Kleifeld als Filippiewna sorgen in den Gutshofszenen für Wärme und Vertrautheit. Kammersänger Jörg Rathmann macht aus den Couplets des Triquet beim Namenstagsball ein komödiantisches Glanzstück. Sein gekonnt übertriebenes Französisch wirkt so skurril und lachmuskeltreibend, dass es zum Humorhöhepunkt des Abends wird. Wieder einmal zeigt sich dieser Meister des Bühnenspaßes mit jeder gesungenen Silbe als ein Könner des Gesangshumors. Aaron Lee verleiht dem Fürsten Gremin in seiner Arie Ruhe und Würde. Gesanglich fehlt ihm bei seiner Arie etwas Ausdruck und Dynamik. Evgeny Dunduk gibt Saretzky und dem Hauptmann gleich zweimal Profil. Beide Darsteller erhalten vom Publikum zu Recht viel Applaus.

Die Choreografie. Bewegung und Humor in die Inszenierung bringt die Choreografie von Emi Scher-Kisjov. Eine rasante Schneeballschlacht, ein fröhliches Erntefest, auch die Clowns und das geduldige Schlangestehen im kalten St. Petersburg gehören zu ihrer Choreografie. Die Tanzwerkstatt Weimar tritt mit Eleganz und sichtbarer Spielfreude auf. Ihr elfenhaftes Ballett in Weiß an der Warteschlange vorbei gerät zu einem galanten Glanzpunkt. Dazu wurde alles von herabrieselndem Glitzerschnee begleitet. Im Kontrast zum ärmlich angezogenen Chor entsteht dabei eine Glamour-Szene.

Fazit. Diese Neuinszenierung von Messio Ferraro ist ein eigener Wurf. Ferraro erzählt Tatjanas und Onjegins Geschichte klar und bildkräftig. Dennoch eröffnet seine Sichtweise einige Fragen. Warum verengt er alle russischen Darstellungen auf das Klischeehafte? Schon im ersten Bild sehen wir eine Beerdigung. Ja, wer oder was wird da beerdigt und beigesetzt? Für den Zuschauer gibt es keine Erklärung. Das Duell findet mit Kalaschnikows statt. Die Aristokraten sind optisch ein Teil des Dorfmilieus. Eine riesige Matrioschka auf der Bühne und der Ball im dritten Akt ist eigentlich kein Ball, sondern er wird zum Slapstick-Nummernprogramm. Witzig im Detail, aber entfernt vom ursprünglichen Stück. Dazu kommt noch ein Aufpasser, der die wartenden Massen vor der Mauer mit Durchhaltebefehlen in Schach hält. Und dann tanzen noch die Ballerinen vorbei und die Torten mit Raketen als Garnierung werden vorbeigeschoben. Na, muss man sich schon fragen, ist das nicht ein bisschen dick aufgetragen? Ist das Teil des Liebesdramas? Fragen, die sich auch mancher Premierenbesucher gestellt haben mag. Auch die Personenführung des Onjegin hätte deutlicher sein können. Onjegin fehlt das gelangweilt Aristokratische am Beginn. Der Konflikt zwischen Onjegin und Tatjana wird auf Dorfniveau heruntergetimmt. Damit wird ein dramaturgisches Element Puschkins und Tschaikowskis vernachlässigt. Die zentrale Aussage von Puschkins Roman Eugen Onjegin liegt in der Auseinandersetzung mit der Tragödie eines Menschen, der vom wirklichen Leben entfremdet ist. Spiegelt sich das in der Personenführung Messio Ferraros wider? Jula Reindls Kostüme geben der Inszenierung einen unverwechselbaren Ausdruck, auch wenn die schon gestellten Fragen bleiben. Hermes Helfricht führt das philharmonische Orchester, das mit Präzision und Wärme musiziert. Ein gutes Ensemble, allen voran Tetjana Mios, ein klangschöner philharmonischer Chor, eine charmante Tanzstatisterie durch die Tanzwerkstatt Weimar und ein Erfurter Theater mit allen Gewerken, die hier zeigen, was sie können. Das alles macht diesen Eugen Onjegin insgesamt zu einem Abend, der berührt und lange nachklingen wird. Wer Tatjanas Brief und Onjegins spätes Erwachen erleben will, der sollte sich diese Eugen Onjegin-Inszenierung am Theater Erfurt nicht entgehen lassen. Termine erfahren Sie auf der Internetseite des Theaters Erfurt.

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2: Oberweimarer Mittelstraße wird verkehrsberuhigt. Initiative fordert Böllerverbot im Osten Weimars. Mehr Fahrradstellplätze am Weimarer Hauptbahnhof. Versuchter Büroeinbruch in der Weimarer Innenstadt. In Oberweimar wird die Mittelstraße zum verkehrsberuhigten Bereich. Das teilt die Stadt Weimar mit. Damit soll die Sicherheit in der schmalen Einbahnstraße steigen. Bislang gibt es dort keinen durchgehenden Gehweg. Ein solcher soll nun entstehen. Die bestehenden Parkplätze bleiben erhalten. Bisherige Kurzzeitparkplätze können künftig ohne zeitliche Begrenzung genutzt werden. Und außerdem wird die Einbahnstraße in Richtung Martin-Luther-Straße für Radfahrer freigegeben. Eine Bürgerinitiative fordert eine lokale Feuerwerksverbotszone im Osten Weimars. Dafür hat sie einen Einwohnerantrag eingereicht. Das Verbot soll für ein Gebiet entlang der Bahnlinie zwischen Weimar und Jena gelten und zum Jahreswechsel 2026/27 in Kraft treten. Die Initiative begründet den Vorschlag mit der hohen Brandgefahr für Wälder, Ställe und Gärten. Außerdem sollen die Bewohner eines örtlichen Pflegeheims sowie die Tiere im Gebiet geschützt werden. Der Antrag ging Anfang Oktober bei der Stadtverwaltung ein. Vor dem Weimarer Hauptbahnhof entstehen neue Fahrradstellplätze. Am August-Baudert-Platz werden Ende Oktober insgesamt 24 Fahrradbügel montiert. Das teilt die Stadt mit. Jeweils 12 Bügel kommen östlich und westlich der Hauptachse hinzu. So entstehen 48 zusätzliche Abstellmöglichkeiten für Fahrräder. Die Maßnahme gehört zum Radverkehrskonzept Weimar 2030. Bis Mitte November sollen die Arbeiten abgeschlossen sein. In der Weimarer Innenstadt haben Unbekannte versucht, in ein Büro einzubrechen. Das teilt die Polizei mit. In der Nacht von Montag auf Dienstag verschafften sich die Täter gewaltsam Zutritt zum Flur eines Mehrfamilienhauses. Anschließend versuchten sie, in die Büroräume einzubrechen. Dieser Versuch scheiterte. Die Täter flüchteten unerkannt. An der Haus- und der Bürotür entstand ein Sachschaden von rund 100 Euro. Das waren die Nachrichten auf Radio Lotte Weimar, verfasst von Aaron Christopher Hoffmann und gesprochen von Rebecca Wiegand.

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1: Ja, und dazu spreche ich mit Dirk vom Lichthaus. Guten Morgen, Dirk.
2: Guten Morgen.
1: Was gibt's Neues bei euch auf der Leinwand?
2: Es gibt eine ganze Menge neue Filme. Es gibt eigentlich viel zu viele neue Filme, so wie jedes Mal. Aber wir haben es irgendwie geschafft, sie unterzubringen. Wir haben auch eine Sonderveranstaltung, die steht noch nicht im Programm. Da muss ich noch ein bisschen basteln, weil es wird eine Veranstaltung mit freiem Eintritt und das ist mit unserem Kassensystem immer nicht so leicht. Da muss ich ein bisschen tricksen, dass man da trotzdem Karten reservieren kann. Aber das kriege ich noch hin und das ist auch erst Dienstag soweit. Vielleicht fangen wir da erstmal an. Dienstag gibt es einen Film über Wolf Biermann und es ist ein Film, ja, ein Dokumentarfilm. Biermann kennt, glaube ich, jeder. Das ist der, der aus der DDR abgehauen ist und beziehungsweise nicht, er wurde ausgewiesen und in der BRD zwar angekommen ist, aber sich eigentlich ständig mit der deutsch-deutschen Geschichte beziehungsweise auch diesen beiden Staaten auseinandergesetzt hat und ja, ein sehr lauter, also nicht unbedingt leiser Kämpfer auch war für, ja, für alles Mögliche eigentlich. Und er hat teilweise aber auch fantastische Kehrtwenden hingelegt und ist aber ein sehr politisch engagierter Mann, ein Liedermacher, den, glaube ich, jeder kennt. Harry Rowohlt hat nicht so viel von ihm gehalten, beziehungsweise hat damals, als ich noch eine Lesung mit Harry Rowohlt hier in Weimar besuchen durfte, Svea Gieske war damals auch dabei, das war eine sehr schöne Veranstaltung, sehr interessant, da machte er sich in einem Text etwas lustig über Biermann, beziehungsweise er ist auch nicht, Biermann ist ja auch nicht ganz, also das heißt eine streitbare Persönlichkeit, kann man so auch nicht sagen, doch in gewissen Weisen glaube ich schon. Und es gibt einen Dokumentarfilm und die Naumann-Stiftung hat sich überlegt, die Stiftung der Freiheit nennen sie sich ja auch, möchten diesen Film gerne zeigen und es kommt auch der Regisseur zu diesem Film und er wird kurz in den Film einleiten, das ist am Dienstag um 18.30 Uhr und da freuen wir uns drauf und der Eintritt wird frei sein, diesen Termin kann man sich schon mal reservieren, es wird sicherlich voll werden, ist eine Vorpremiere vom Film, der Film startet nämlich eigentlich erst am 22. Oktober. Genau, dann noch ein Film, noch eine Jahrhundertgeschichte, könnte man fast sagen, weil Biermann ist mittlerweile, ich glaube, 90 oder wird er 90, ist er schon geworden, also ist schon recht betagt, aber noch immer aktiv. Es gibt einen Film von Volker Schlöndorff, der heißt Heimsuchung, eine Jahrhundertgeschichte. Und es ist eine Literaturverfilmung und es ist eine Geschichte um ein Grundstück, ein malerisches Grundstück am See nahe Berlin. Und es ist die Geschichte von mehreren Familien und Lebenswege wechselnder Besitzer und ihrer Schicksale. Und die sind im 20. Jahrhundert geprägt, beginnt in den 30er Jahren. Und das Ganze geht dann so weiter. Und man erinnert sich vielleicht so ein bisschen an den Film Die Sonne schauen. Das war auch ein Film, der über Generationen ging. Und so ein bisschen ist es bei Schlöndorff, beziehungsweise bei diesem Buch vielleicht auch so. Aber dieser Film zeichnet einfach eine präzise Chronik von 100 Jahren deutscher Geschichte. Also wieder ein Film, der mit deutscher Geschichte zusammenhängt. Und ja, es ist ein sehr gut besetzter Film. Lars Eidinger spielt dabei mit Martina Gedeck, Ulrich Mattes und so weiter und so weiter. Also ein, viele sagen jetzt auch vielleicht der deutsche Film gerade oder ein Film, der nicht nur von einem sehr, sehr bekannten und sehr guten Regisseur, also Volker Schlöndorff, gemacht wurde, sondern einer, der sich eben auch mit deutscher Geschichte und mit der Vergangenheit und mit ja, schweren Zeiten, also auch der Nazizeit, auseinandersetzt. Ja, das ist der Film. Viel mehr muss man dazu, kann man nicht sagen, die Jahrhundertgeschichte kann man jetzt schlecht in 2 Minuten zusammenfassen. Ja. Heimsuchung heißt der Film, läuft täglich mehrmals, also 2 Mal bei uns im Programm, bitte die Zeiten bei uns im Netz nachschauen. Dann gibt es eine Neuverfilmung, sag ich mal, von einem auch ganz wichtigen Roman von Jane Austen, und zwar ist es Sinn und Sinnlichkeit. Und dieser Film wurde bereits, Sense and Sensibility heißt im Original, der Film wurde bereits in den 90er Jahren verfilmt und damals hat es Ang Lee gemacht. Und Ang Lee ist damit eigentlich bekannt geworden, mehr oder weniger. Oder es war wirklich so einer seiner ersten großen Erfolge. oder vielleicht auch der große erste Erfolg, ein sehr gut besetzter, sehr toll besetzter Film. Wirklich, also wenn man sich den nochmal anschaut, Mitte der 90er kam der raus, muss so 94 gewesen sein, glaube ich. Ich habe da gerade im Kino gearbeitet und deswegen wusste ich auch, wie viele Leute da reingehen und war erst ein bisschen reserviert, weil ich dachte, oh Gott, ja, das ist so ein bisschen Kostümfilm und ist es letztendlich auch, und die Geschichte ist auch in England im 18. Jahrhundert angesiedelt. Und es ist eine sehr bekannte Geschichte, ich glaube, ich muss das nicht erklären. Dieses Mal gibt es eine Neuverfilmung, und zwar ist es vielleicht etwas jünger, etwas frischer auch, und ich könnte mir vorstellen, dass es auch jüngere Menschen anzieht. Eine doch recht klassische Geschichte, aber trotzdem eine sehr interessante, eine sehr spannende Geschichte. Unter anderem spielt Daisy Edgar Jones in diesem Film mit. Mhm. Und da bin ich mal gespannt, wie der ankommen wird und wie er auch gemacht ist natürlich, weil dieser Klassiker, sag ich mal, diese Referenz von Ang Lee, die steht da natürlich schon ein bisschen im Hintergrund. Ich habe schon mal reinschauen dürfen und es sieht sehr vielversprechend aus. Gut, dann gibt es noch einen weiteren Film, der heißt, das ist ein kleinerer Film,
1: ja, der letzte von Tipp für DTM, heute
2: der heißt Sacrifice, und Sacrifice ist ein Film von Romain Gavras und der ist besetzt, auch mit Chris Evans, Elliot Joy, Vincent Cassel, Simon Hayek, und das sind alte Stars teilweise und jüngere Stars. Es geht um eine Dystopie letztendlich und es geht um Verschwörungen, es geht um religiöse, sag ich mal, oder fast religiöse Gruppen. Und es geht um den Untergang letztendlich der Erde oder einen Vulkanausbruch, der das so ein bisschen mit einleiten soll. Und es ist ein sehr spannender Film. Es ist ein Mix aus Satire, Action und epischem Abenteuer. Und er ist wirklich hochkarätig besetzt, wie ich gerade schon gesagt habe. Es ist sehr schön. Er zeigt gerade so ein bisschen, ist vielleicht ein sehr aktuelles Thema, zeigt unsere gesellschaftlichen Qualitäten, aber auch unsere gesellschaftlichen Abgründe so ein bisschen auf. Also apropos Vulkan. Genau, es geht da um einen aktiven Vulkan. Und die haben ja sehr tiefe Löcher am Anfang jedenfalls. Irgendwann füllen sie sich dann. Noch ein Film, den ich gesehen habe in Berlin, der heißt Das Ding mit Federn. Und das ist wirklich etwas sehr Besonderes. Der läuft auch nur zweimal, aber das ist egal. Ich muss den unbedingt ins Programm kriegen. Das Ding mit Federn ist ein Film über eine Familie. Und zwar eine Familie in England. Die Mutter stirbt sehr überraschend. Der Vater mit zwei jungen Söhnen bleibt zurück und muss jetzt zurechtkommen damit. Das ist jetzt erstmal keine besonders gruselige Geschichte, denkt man sich, sondern das ist eine sehr tragische Geschichte. Aber dieser Film wird dann doch recht gruselig, weil eines Tages, beziehungsweise relativ bald eigentlich nach diesem Schicksalsschlag, taucht eine Krähe auf. Und diese Krähe scheint sprechen zu können, beziehungsweise er hört sie immer. Und er hört auch im Nebenraum etwas laufen und etwas kratzen und etwas scharren. Und er begegnet dann auch dieser Krähe. Und diese Krähe wird auch bis zu Übermenschen groß dargestellt. Und sie ist einfach vielleicht nur in seinem Kopf, das weiß man nicht so genau. Und das Spannende daran ist, der Hauptdarsteller, also Benedict Cumberbatch, spielt diese Rolle. Der ist super, also der spielt einfach wahnsinnig, wahnsinnig gut und er ist selber Illustrator, sag ich mal, und er zeichnet auch etwas düstere Bilder manchmal und da kommt auch diese Krähe drin vor. Das heißt, es gibt so ganz viele Zusammenhänge, wie dieses Wesen entsteht vielleicht auch, und letztendlich ist es aber das Ding in diesem, auch ein Bestseller, auch ein Buch, es ist die Trauer, die dort verarbeitet wird. Und diese Krähe ist letztendlich nur ein Wesen oder sowas, was ihn davon abhalten soll, in Trauer zu versinken, sondern sich wirklich jetzt aus diesem Sumpf wieder rauszuziehen. Und die Methoden dazu sind jetzt nicht gerade besonders harmlos oder auch sehr, es ist schon, man könnte sagen, nicht eine Schocktherapie, aber es geht so in die Richtung. Also ein wirklich toller Film, und wer Benedict Cumberbatch mag, der ist in diesem Film auf jeden Fall gut aufgehoben. Es ist ein sehr kleiner Film, deswegen musste ich jetzt auch so lange ausholen, weil ich ihn sehr, sehr gut finde. Er ist allerdings auch schon sehr unheimlich. Also das muss man auch dazu sagen, für Menschen mit schwachen Nerven, das ist vielleicht nicht. Und auch es ist ein sehr emotionaler Film, das muss man auch dazu sagen.
1: Okay, aber das muss
2: das
1: ja,
2: waren alle, ja?
1: Wir gehen ja auch in Richtung Halloween, da ist es ja vielleicht sogar ganz, ganz gut und ganz angebracht.
2: Ja, das stimmt, aber es ist halt nicht so ein platter Slasher, sag ich mal, wie zum Beispiel Halloween oder andere Filme. Es gibt es ja auch, die arbeiten ja eher mit dieser, nicht mit der Angst. Also da haben wir auch was dabei, da kann man sich noch den Film am Samstag, Hope, kann man sich anschauen, das ist ein koreanischer Film. Mhm. Da geht es um Aliens, die einen Ausflug auf die Welt machen, und der ist wirklich, der ist sehr slasherig, aber hat auch in gewisser Weise einen Witz und ist 2-3 Stunden lang. Das ist jetzt wirklich ein Ritt, dieser Film, kann man sagen, ein wirklicher Ritt, und es geht wirklich die ganze Zeit. Das ist wie ein Trip, sag ich mal auch. Und der Film ist, das ist eine Ausnahme von diesem, auch ein etwas gruseliger Film natürlich. Kann man sich das Plakat mal anschauen bei uns, dann weiß man, worum es geht.
1: Okay, super.
2: Und das sind eigentlich alles unsere ganzen neuen Filme. Digger läuft noch weiter im Programm, Corpus Delicti, Frau Winkler verlässt das Haus, Vaterland ist weiter im Programm, Primetime. Dann haben wir noch Spaziergang nach Syrakus und Staatsschutz, natürlich ein Film, der sehr gut bei uns läuft, auch ein gesellschaftlich sehr wichtiger Film. Und natürlich nicht zu vergessen, Andreas Dresens Film, Alte Liebe. Unbedingt anschauen. Nach dem Zwiebelmarkt hat er jetzt nochmal richtig zugelegt, und das ist im Moment unser bestlaufendster Film und wahrscheinlich auch überhaupt einer der filmisch auch besten Filme jetzt in diesem letzten Quartal, nicht nur vielleicht auch im ganzen Jahr. Also wirklich eine gute Geschichte.
1: Dirk, ich muss dich leider kurz unterbrechen. Wir müssen gleich zu den Nachrichten kommen. Wir sind ein bisschen eng im Programm heute. Vielen lieben Dank für deine ganzen vielen Filmtipps,
2: Filme.
1: Ja, auf jeden Fall. Vielen Dank. Das klingt alles sehr spannend, sehr vielseitig vor allem. Also ich hoffe, da ist für jeden und für jede was dabei. Und genau, die Kinoseele werden voll bei euch im Lichthaus. Vielen lieben Dank für die Vorstellung.
2: Im Internet stehen die Zeichen, genau.
1: Genau.
2: Tschüss.
1: Ciao.

1995 erschien mit The Doom Generation der zweite Teil von Greg Arakis sogenannter Teenage Apocalypse Trilogy. Ein ziemlich abgedrehter Roadtrip durch Amerika mit jeder Menge Sex, Gewalt und schwarzem Humor. Der Film ist provokant, teilweise vollkommen absurd und sieht dabei noch unglaublich cool aus. Aber hinter diesem ganzen Chaos, da steckt wesentlich mehr, als man zunächst vermuten würde.

Wir begleiten Amy und Jordan, gespielt von Rose McGowan und James Duval. Die beiden sind ein junges Paar und nachts mit dem Auto unterwegs. Amy ist ziemlich temperamentvoll, hat ständig irgendeinen bissigen Kommentar parat und lässt sich von niemandem etwas gefallen. Jordan ist dagegen fast schon das komplette Gegenteil. Ein gutmütiger, etwas naiver Typ, der am liebsten einfach nur mit seiner Freundin zusammen sein möchte. Und dann treffen sie auf Xavier. Der provoziert die beiden ganz gerne und scheint vor allem Spaß daran zu haben, sie gegeneinander auszuspielen. Nach einem ziemlich blutigen Zwischenfall in einem Supermarkt sind die drei gemeinsam auf der Flucht. Sie fahren durch die Nacht, landen in irgendwelchen Motels und geraten von einer absurden Situation in die nächste. Gleichzeitig entwickelt sich zwischen ihnen eine Dreiecksbeziehung, die zunehmend komplizierter wird. Und schon die Gespräche zwischen diesen drei Figuren sind teilweise unglaublich komisch. Rose McGowan spielt Amy mit einer herrlich genervten Haltung, während James Duval als Jordan manchmal so wirkt, als wäre er versehentlich im falschen Film gelandet. Und Xavier hat dagegen meistens irgendeinen dummen Spruch parat. Das Ganze erinnert stellenweise fast an eine Sitcom, nur dass zwischendurch eben auch mal jemand seinen Kopf verliert.

Was mich an The Doom Generation sofort begeistert, ist die Atmosphäre. Die grellen Neonfarben, die schäbigen Motels, die menschenleeren Straßen und dazu dieser fantastische Soundtrack mit unter anderem den Nine Inch Nails, Slowdive oder The Jesus and Mary Chain. Araki erschafft hier ein Amerika, das gleichzeitig unglaublich cool und ziemlich abstoßend aussieht. Man würde sich dort wahrscheinlich keine 5 Minuten wohlfühlen, möchte aber trotzdem ständig weiter zuschauen. Und je länger dieser Roadtrip dauert, desto unangenehmer wird es auch. Die Menschen, denen Amy, Jordan und Xavier begegnen, sind häufig aggressiv, sexuell übergriffig oder vollkommen durchgedreht. Gewalt kann hier jederzeit ausbrechen, manchmal sogar inmitten einer völlig banalen Situation. Araki inszeniert das oft dermaßen übertrieben, dass man zunächst darüber lachen muss, nur um kurz darauf festzustellen, dass das eigentlich überhaupt gar nicht lustig ist. Auch die vielen sexuellen Anspielungen und die ständigen Provokationen haben ihren Platz. Araki spielt mit gesellschaftlichen Erwartungen, mit Geschlechterrollen und mit der Vorstellung davon, wie junge Menschen zu sein haben. Und obwohl Amy, Jordan und Xavier nach außen hin oft ziemlich abgebrüht wirken, sind sie eigentlich alle auf der Suche nach Nähe und Zuneigung. Jordan hat etwas fast schon Kindliches und versucht, sich in einer Welt zurechtzufinden, in der scheinbar jeder nur an sich selber denkt. Amy wiederum versteckt ihre Unsicherheit hinter dieser aggressiven Art, während Xavier immer versucht, die Kontrolle über die Situation zu behalten. Araki zeigt damit auch eine Generation, die keine wirkliche Perspektive hat. Die drei fahren ziellos durch Amerika, ohne zu wissen, wo sie eigentlich hinwollen. Überall begegnen ihnen Gewalt, Konsum und eine Gesellschaft, die völlig aus den Fugen geraten scheint. Selbst die zahlreichen Werbeschilder und Neonreklamen wirken dabei wie ein ziemlich zynischer Kommentar auf den amerikanischen Traum. Was ich daran so gelungen finde, ist, dass Araki diese Themen nicht groß erklärt. Er verpackt sie in einen Film, der auf den ersten Blick vor allem provozieren und unterhalten möchte. Man kann über die absurden Dialoge lachen, sich an der Musik und an den Bildern erfreuen und bekommt gleichzeitig ein ziemlich düsteres Gesellschaftsporträt serviert. Natürlich ist The Doom Generation nicht gerade zurückhaltend. Der Humor ist teilweise extrem geschmacklos und manche Szenen sind wirklich unangenehm, aber ich mag diese Kompromisslosigkeit. Araki hat eine sehr genaue Vorstellung davon, wie seine Welt aussehen und funktionieren soll und zieht das einfach konsequent durch. The Doom Generation ist laut, brutal, witzig und manchmal überraschend traurig. Ein Film, der sich anfühlt wie eine durchzechte Nacht, die irgendwann vollkommen außer Kontrolle gerät und bei der man am nächsten Morgen wahrscheinlich froh wäre, noch am Leben zu sein.

als Asgard eine Mauer brauchte. Die Götter Asgards, das muss man wissen, sind keinesfalls unsterblich und allmächtig, so wie wir es von klassischen Göttern kennen. Nein, sie altern wie die Menschen und halten sich nur durch magische, goldene Äpfel jung. Zudem leben sie in ständiger Gefahr vor ihren Erzfeinden, den unberechenbaren Riesen. Midgard, die Welt der Menschen, hatten die Götter bereits mit einem Wall geschützt. Das wollten die Götter nun auch für sich. Also stand der Entschluss fest, sie brauchten auch eine unbezwingbare Mauer. Doch das Problem stellte sich, wer diese unbezwingbare Festungsmauer um Asgard errichten sollte. Denn keiner von ihnen hatte Lust, noch die Kapazität, den schweren Bau aufzubringen. Da kam es ihnen gerade recht, dass ein anonymer Baumeister eines Tages im Reich der Götter auftauchte. Er bot seine Dienste an, die Mauer zu errichten, für den bescheidenen Preis der Sonne, dem Mond und Freya zur Frau. Es stand nicht zur Diskussion. Der Preis ist zu hoch. Und dennoch brauchten sie dringend diese Schutzmauer. Was ein Dilemma. Da berateten sich die Götter, bis Loki, der Gott der List, den hinterhältigen Vorschlag tätigte, dem Baumeister die Aufgabe zu geben, die Mauer in nur einem Winter und ohne andere Hilfe zu erbauen, sodass es ihm auf keinen Fall möglich ist, die Mauer rechtzeitig fertigzustellen. Sollte am ersten Tag des Frühlings auch nur ein einziger Stein fehlen, würde der Baumeister leer ausgehen. Die Idee fand Anklang und die Götter hofften auf eine halbe Mauer völlig umsonst. Der Baumeister willigte ein, unter der einzigen Bedingung, dass sein Hengst ihm helfen durfte. Unter dieser Bedingung zweifelten die Götter wieder. Der Preis war einfach zu hoch, um unüberlegt einfach zuzustimmen. Aber auch hier überredete Loki die anderen Götter, den Vertrag mit dem Baumeister einzugehen. Am ersten Tag des Winters begann der Baumeister seine Arbeit. Jedoch ganz zum Entsetzen der Götter stellten sie fest, wie zügig und einwandfrei der Erbauer arbeitete. Schnell begriffen sie, dass es ein Fehler war, den Konstrukteur die Hilfe seines Pferdes zu erlauben. Der Hengst erwies sich als absolutes Kraftpaket. Schneller als ein ganzes Heer von Arbeitern zog das Tier tonnenschwere Felsenbrocken herbei. Der Winter neigte sich dem Ende zu und nur noch 3 Tage trennten sie von dem Frühling und die Mauer stand fast vollständig. So wie der Schnee sich zurückzog, so wuchs die Angst der Götter, den schwerwiegenden Preis zahlen zu müssen. Und unter ihnen brach nackte Panik aus. Wieder saßen sie alle zusammen und berieten sich, denn um keinen Preis wollten sie ihr Wort halten müssen. Schnell fanden sie ihren Sündenbock, denn wer hatte sie denn erst zu diesem Vertrag überredet? Natürlich war es Loki und er sollte dafür büßen. Die Götter drohten ihm mit dem Tod, wenn er die Sache nicht sofort gerade biegt. Loki, in die Enge getrieben, wollte das tun, was er am besten konnte. Er wollte den Baumeister austricksen. Um dies zu tun, nutzte der Gott der List seine Fähigkeit zur Verwandlung. Kurzerhand verwandelte er sich in eine schöne Stute. Er schlich sich an die Baustelle heran und lockte den fleißigen Hengst vom Weg ab und beide verschwanden im Wald. Ohne seine wichtigste Arbeitskraft verpasste der Baumeister die Frist hauchdünn. Ganze Freuden der Götter, denn sie waren jetzt fein raus. Doch der Baukünstler tobte vor Wut. In seinem Zorn vergaß er seine Tarnung und enthüllte sein wahres Gesicht. In Wirklichkeit war er ein verkleideter Bergriese, ein Erzfeind der Götter. Dabei Feinden keinen Erbarmen galt, fackelte der Donnergott Thor nicht lange und erschlug den Riesen mit einem einzigen Schlag. Und Loki? Nun, der blieb erstmal eine Weile verschwunden. Als er schließlich wiederkam, war er nicht alleine, denn die Affäre im Wald hatte Folgen und war er nun in Begleitung von einem 8-beinigen Fohlen namens Sleipnir. Später wurde Sleipnir das schnellste und treueste Reitpferd von Odin. So zahlte sich der Mauerbau für die Götter doppelt aus. Sie bekamen eine Festung gratis und Odin einen neuen, treuen Gefährten.

0: Mein Name ist Marcel Schweiber. Ich bin aktiv beim Bürgerenergie Thüringen. Und der Bürgerenergie Thüringen ist heute der Veranstalter dieses Genossenschaftstages. Der Bürgerenergie Thüringen ist der Dachverband von den Thüringer Energiegenossenschaften. Und auch das Thema Energie ist hier heute vertreten. Aber auch noch ganz, ganz viele andere Themen. Und eine Einführung dazu gibt meine Kollegin Ulla und mein Kollege David.
1: Hallo, herzlich willkommen, liebe Genossinnen und Genossen. Es ist nicht der Parteitag oder Genossenschafts... sonst was. Wir sind die Weimarer Genossenschaften plus Verstärkung aus Erfurt, aus Jena und aus ganz Deutschland. Ich darf euch recht herzlich begrüßen im Namen des ganzen Organisationsteams. Das ist die Bürgerenergie Ilmtal EG oder Energiegenossenschaft Ilmtal EG. Das ist die Erzeuger-Verbrauchergemeinschaft Weimar hier mit dem Bioladen. Und das ist die Roh 70, ein bekanntes Wohnprojekt in Weimar, die hier hinten einen Stand haben. Wir haben diesen Tag nun 6 Monate vorbereitet und wir freuen uns wahnsinnig, dass wir es geschafft haben, all die, die heute dabei sind, hier auf den Platz zu bekommen, damit wir euch, ihnen in geballter Kraft zeigen können, was Genossenschaften stemmen können, was man bewegen kann, was man selbst organisiert und mit Eigenleistung hinbekommen kann und das in allen Lebensbereichen, die man sich da nur vorstellen kann. Wir sind überzeugt, dass Genossenschaften eine der geeignetsten Unternehmensformen sind, wichtige Themen und Handlungsfelder von unserer Gesellschaft bürgerschaftlich und selbstorganisiert zu lösen. Und das immer demokratisch strukturiert und immer gemeinwohlorientiert. Und dazu, Sie sehen heute oder ihr seht heute ganz viele verschiedene Lebensfelder. Das ist nämlich die Energie, die mit mehreren Genossenschaften oder auch Vereinen vertreten ist. Das ist das Thema Landwirtschaft, ihr seht es hier links oder rechts. Das ist das Thema Lebensmittelherstellung, Handel, Handwerk. Es ist aber vor allem auch das Thema Wohnen. Wohnen bewegt uns allen, das ist hier hinten die Ecke, das Thema Wohnen. Aber auch das Thema Mobilität mit Teilauto hier vertreten und das Thema Bankenwesen, die Sparda Bank hier hinten auch auf dem Platz zu sehen. Und wir haben uns Verstärkung aus Erfurt geholt zum Thema Kultur. In Weimar gibt es noch keine klassische Kulturgenossenschaft. In Erfurt haben Bürgerinnen und Bürger in einer Genossenschaft das alte Schauspielhaus gekauft. Und ich denke, wir können uns in Weimar hier einiges abschauen. Ich denke ans Volkshaus, aber vielleicht gibt es auch noch andere Orte, die man mit so einer Kulturgenossenschaft vielleicht wiederbeleben oder stemmen könnte. Hier sind neben den Genossenschaften noch einige Vereine vertreten und Initiativen, die alle in unserem Bereich arbeiten, auch meistens gemeinnützig und gemeinwohlorientiert. Also die sind auch alle hier, präsentieren sich, vermitteln Wissen und wollen Löcher in den Bauch gefragt bekommen. Also geht hin, fragt, ob ihr mitmachen könnt, wie ihr mitmachen könnt, was ihr davon habt oder ob ihr euch vernetzen könnt, wenn ihr eigene Initiativen habt. Dass wir das heute so hier auf dem Platz veranstalten können, verdanken wir nicht nur allen Beteiligten hier auf dem Platz, das sind die allerwichtigsten, unsere Genossenschaften, Genossinnen und Genossen, sondern wir bekommen auch finanzielle Unterstützung und zwar von verschiedenen Stellen. Das ist das Bundesministerium für Bildung, Familie, Senioren, Frauen und Jugend mit dem Programm Demokratie leben. Das ist das Thüringer Landesprogramm Denkbund, also auch da geht es sehr um Demokratiebildung. Und es ist das Programm Partnerschaften für Demokratie der Stadt Weimar. All denen danken wir recht herzlich für die Förderung. Dazu kommt eine Förderung von der Stiftung Trias und es kommt eine Förderung der GWG. Das kennen die meisten von Ihnen. Das ist die große Genossenschaft in Weimar, Wohnungsgenossenschaft, die heute leider nicht vertreten sein können wegen Termindoppelungen. Aber auch die haben uns unterstützt und denen danken wir recht herzlich. Jetzt bleibt eigentlich nur noch zu sagen, nutzt ihr kräftig die Angebote, die hier auf dem Platz sind, heute den ganzen Tag bis 18 Uhr, euch zu informieren. Genau, Löcher in den Bauch zu fragen, bei Interesse nach Mitarbeitmöglichkeiten fragen. Und genau, daneben haben wir ein riesen Rahmenprogramm, das seht ihr auch. Das sind verschiedene Angebote, die Agrargenossenschaft hier ganz groß mit dabei. Der Zuckerbäcker, da kann man selber Dinge herstellen vom Projektwerk. Die Bürgermolkerei hat was zum Probieren. Die Sparda Bank hat ein Planschbecken, da kann man Enten angeln und noch vieles, vieles mehr. Wir können hier einen Smoothie selber mit eigener Energie mixen. Also kommt bei uns vorbei, macht mit und fragt vor allem aber auch. Hinweis auf zwei Ausstellungen. Energie in Bürgerhand ist in der Kirche zu sehen und vom Forum Gemeinschaftliches Wohnen eine Ausstellung zum Thema Besser Wohnen, Anders Leben. Auch hier ganz tolle Anregungen aus ganz Deutschland, aber auch aus Weimar. Die Ro 70 ist in der Ausstellung auch vertreten. Wir haben den ganzen Tag Live-Musik hier auf dem Platz. Wir haben vier, fünf verschiedene Bands. Die erste steht schon hinter uns, die Alten Hüt, auch eine alte Weimarer Band. Aber es sind alle aus Weimar, die hier heute auftreten. Und ich würde mal sagen, last but not least gibt es hier ein Angebot der Erzeuger-Verbrauchergemeinschaft. Da würde ich ganz kurz an den David übergeben, was es hier gibt, woher das kommt. Und noch ein wichtiger Hinweis, wir haben einen ganz tollen Genossenschaftsquiz, den Stand findet ihr hier hinten. Einfach mitmachen, tolle, interessante Fragen beantworten und schöne Preise gewinnen. Ich darf euch danken, dass ihr hier seid. Es kommen bestimmt noch ganz viele, 16 Uhr noch ein Vortrag von Harald Lesch in der Kirche. Genau, aus meiner Seite vielen, vielen Dank, dass ihr da seid. Und ich gebe noch an den David weiter.
2: Okay. Bleibt mir eigentlich nicht sehr viel zu sagen. Wenn ihr Hunger habt oder Getränke braucht, bedient euch hier in der Mitte, beziehungsweise auch in der Suppenbar hat heute alles geöffnet. Ich wünsche euch viel Spaß. Ich freue mich, dass dieser Tag hier auf die Beine gestellt wurde. An der Stelle auch nochmal tausend Dank an Ulla, weil man glaubt nicht, was in so einem Tag... an Vorarbeit da reinfließt und wirklich kontinuierliche Vorarbeit, und es gibt eine Person, die das halt vor allem gestemmt hat, das warst du, liebe Ulla, von daher danke dir nochmal und von daher, ich gebe nochmal kurz an dich ab, aber von meiner Seite aus schon mal viel Spaß euch heute, ich wünsche uns einen schönen Tag.
0: Genau, ja, der Dank an Ulla, den hätte ich jetzt auch gerne noch losgeworden, aber ich habe noch zwei weitere, die mir danken wollen. Das ist einmal der Kirchgemeinde hier, dass wir die Kirche mitnutzen können, dass wir den Platz hier mitnutzen können, auch in der ganzen Organisation. Das hat alles super funktioniert, also vielen Dank dafür. Und zu guter Letzt noch der Hinweis darauf, wir sind auch gefördert von der Deutschen Stiftung für Engagement und Ehrenamt. Also auch da kriegen die Ehrenamtlichen jetzt hier Essen und Trinken bezahlt. Es gibt noch ein kleines Dankeschön auch an Ulla durch diese Förderung. Also auch da nochmal ein riesen Dankeschön und vielleicht auch der Hinweis an alle Aktiven hier, die vielleicht eine Veranstaltung planen. Es gibt die Deutsche Stiftung für Ehrenamt und Engagement und da kann man sich auch hinwenden, wenn man beispielsweise so eine Veranstaltung mitgefördert haben möchte. Also vielen Dank dafür und ich würde sagen, genau, wir übergeben an die Band, an die Musiker und Musikerinnen und wünschen allen einen wunderschönen Tag. Viel Spaß!
3: Ich mach das.
1: Ich wollte die Bank noch unterholen.
3: Nach dem Titel bin ich weg.

0: 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Am Mikrofon begrüßt Sie Svea Gieske. Schönen guten Morgen. Ja, wir halten Rückschau. Es ist Zeit, dass wir uns den Genossenschaftstag noch einmal zu Gemüte führen. Der eine oder andere ist ja auf dem Herderplatz gewesen. Und ich denke heute zum Zwiebelmarkt, da kann man getrost, der eine oder andere wird ja erst später losgehen, nochmal gedanklich über den Herderplatz gehen.
1: Yeah.

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1: So, von der Bühne aus ist es angekündigt worden, es gibt einen Genossenschaftsquiz, den Geno-Quiz. Und mit wem hier spreche ich jetzt?
2: Ich bin die Ulrike.
1: Ulrike, und was hat's mit diesem Quiz auf sich?
2: Also wir wollen mit dem Quiz die Leute hier noch einmal mehr motivieren, sich die verschiedenen Stände anzuschauen, weil die Fragen sind ein bisschen knifflig und wenn man sie nicht alleine beantworten kann, dann kann man einfach rumlaufen und sagen, okay, Teilauto EG, wie viele Carsharing-Stationen von Teilauto gibt es denn in Weimar? Sind es 3 oder 30? Und vielleicht kriegt man ja da einen kleinen Hinweis dazu.
1: Sehr schön. Das heißt, zu fast jedem Stand, ich lese jetzt mal kurz vor, also es sind 20 Fragen und je eine richtige Antwort und bis 16 Uhr mitmachen und 17.30 Uhr ist die Preisverlosung. Und jetzt lese ich mal so ein paar Fragen vor. Wem gehört eine Genossenschaft? Zweite Frage, welche Rolle spielen Genossenschaften in der Weimarer Republik? Dann kommen wir zum Kulturland. Nein, halt, nächste Frage, die Frage 3. Wie bezeichnet die Kulturland EG ihr Konzept des gemeinschaftlichen Bodeneigentums? Dann Frage 4. Welches der folgenden Gemeinschaftsprojekte gehört nicht zum Portfolio der RO 70? Also da muss man ganz eindeutig zum Stand gehen und nachfragen. Dann Frage 5. Wie viele und welche dauerhaft hauptamtlich Beschäftigten gibt es in der RO 70? Dann kommen wir zu Frage 6. Wie viele Carsharing-Stationen von Teilauto gibt es in Weimar? Ich sage jetzt nicht, zwischen welchen Zahlen man auswählen kann. Frage 7. Wer kann Mitglied der Teilautogenossenschaft werden? Dann wechseln wir in den Energiebereich. Wie viele PV-Anlagen hat die EG Ilmtal EG im Stadtgebiet Weimar installiert? Frage 9. Wie viele Stunden ehrenamtliche Arbeit wurden im Jahre 2025 in der EG Ilmtal geleistet? Dann Frage 10. Welches Tier ist im Weimarer Konsumlogo dargestellt? Frage 11. Wie viele verschiedene Käsesorten bietet die Käsetheke des Biomarktes Kirschberg an? Also nicht hier am Herderplatz, oben am Kirschberg. Frage 12. Wie viele regionale Erzeuger beliefern die EVG aus einem Umkreis von 100 Kilometern? Jetzt kommen wir ins Finanzielle. Was zeigt der aktuelle Werbespot der Sparda Bank Berlin? Frage 14. Da sind wir dann schon bei der Kunst und Kultur. Wie kann man sich über den Erwerb von Genossenschaftsanteilen hinaus in das Leben und die Gestaltung des Kulturquartiers einbringen? Frage 15. Wie viele der folgenden Aufgaben übernimmt die Energiewerkstatt? Frage 16. Welche besondere Frucht wird bereits seit Jahrzehnten in Kromsdorf angebaut? Frage 17. Welches Gewerbe ist im ehemaligen Pförtnerhaus des Geländes ansässig? Was ganz Feines. Und das Gelände, um das es geht, das ist das Projektwerk EG Kultur und Gewerbe. Wo steht die Bürgermolkerei Weimar, ist die Frage 18. Und die Frage 19. Für welches Projekt birgt die evangelische Jugend... Für welches Projekt bringt die evangelische Jugend Weimar fast 100 Ehrenamtliche zusammen? Und Frage 20. Wo werden in der evangelischen Kirche in Weimar die meisten Fragen gestellt? So, während der Sendung lese ich die Fragen vielleicht nochmal vor und dann können Sie überlegen, ob Sie die eine Frage sich selbst mal beantworten wollen. Ich finde es sehr lustig. Heute

0: So, auf dem Transparent, auf dem Aussteller, wie immer man das nennt. Kromsdorfer Feldfrische, Erzeugergenossenschaft Weimar-Kromsdorf. Und der ganze Tisch ist ein Blickfang. So, was haben wir denn hier alles?
1: Wir haben hier auf unserem Tisch ausgestellt die ganzen Kulturarten, die wir zum großen Teil anbauen, sind aber auch ein paar dabei, die wir nicht im Anbau haben. Und das geht los mit den klassischen Weizen, Gerste, Roggen, Hafer, Mais, die Ölfrüchte, Sonnenblumen und Winterraps. Und hier drüben die Proteinpflanzen, also Sojabohne, Erbse und Lupine. Und in der Mitte haben wir noch so die Urgetreide, Dinkel, Einkorn und Emmer. Also das sind die, die es schon vor Tausenden von Jahren gab. Die gibt es heute immer noch, haben auch so ein bisschen, leben gerade wieder ein bisschen auf, weil mit den Unverträglichkeiten im Weizen und so weiter. Weil die eben, genau, und die haben wir hier mit dabei.
0: Und wir sind ja eine mittlerweile völlig, wie soll man sagen, etwas versaute Gesellschaft. Das heißt, früher war Mehl, hatte so einen leicht gelblichen Ton, heute wird das alles geweißt. Und ich bin mal in der Senfmühle in Hettstedt gewesen und an diesem großen Sieb. Und da ist ein alter Mann gewesen und hat die Qualitäten der Mehlarten erklärt und sagt, was da alles so reinkommt, damit es genau so aussieht, wie das aussehen soll, aber genau, nicht von Natur aus aussieht. Und hier sieht man schon, das ist doch ein bisschen ganz zart andersfarbig.
1: Genau, das ist der Unterschied, weil wir haben hier, wir haben Weizenmehl, wir haben Roggenmehl, wir haben Dinkelmehl und vom Emmer. Und das ist immer einmal normales Mehl und einmal das Vollkornmehl. Und beim Vollkornmehl ist halt die äußere Schale vom Korn mit dabei und deswegen ist auch da die Struktur und eben die Farbe ein bisschen anders.
0: Macht sich das geschmacklich bemerkbar?
1: Ich gehe davon aus, also ein richtiges Vollkornbrot schmeckt schon intensiver als normales, ja.
0: Wo werden denn diese alten Getreidesorten wie Dinkel und Emmer, habe ich noch nie gehört, wo werden die denn angebaut?
1: Also Dinkel ist mittlerweile relativ bekannt. Also das ist auch, wenn man zum Bäcker geht, Dinkelbrötchen gibt es eigentlich überall.
0: Aber ich habe sie noch nie auf dem Feld gesehen.
1: Haben wir auch schon angebaut. Aber das ist eben stark schwanken und der Verbrauch vom Dinkel ist in Deutschland nicht so hoch. Also das ist, und das schwankt ganz dolle. Mal wird Dinkel gesucht, dann bauen ganz viele an und im nächsten Jahr wieder nicht. Und deswegen ist das wie immer so wie so ein Zyklus und das ist nicht so wie beim Weizen, wo eigentlich jedes Jahr ein großer Verbrauch da ist. Genau.
0: Nun sag mir was zu diesem sehr, sehr beeindruckend aussehenden Emmer.
1: Genau, Einkorn und Emmer, das ist auch so ein Urgetreide und das ist eben über die Jahre verloren gegangen, weil eben die Ertragsfähigkeit nicht so gut ist wie bei einem Weizen. Hat aber von den Eigenschaften her eigentlich auch ein sehr gutes Getreide und lebt halt jetzt so ein bisschen wieder auf, hat halt so ein Nischendasein. Also das ist jetzt nicht, dass das jetzt so in dem Umfang angebaut wird wie Dinkel oder sogar Weizen.
0: Und wenn man das anschaut, dann sieht es aus wie die Urform der Gerste mit ganz langen Grannen.
1: Genau, das gibt es aber auch beim Weizen auch. Also beim Weizen haben wir auch immer das normale, praktisch den normalen Weizen und es gibt hier auch den Weizen mit Grannen dran. Also da sind immer oben diese Verlängerungen, die Gerste ganz typisch hat. Gibt es aber auch beim Weizen. Also, und der Durum, auch die Sonderform vom Weizen, das ist Hartweizen, der für die Nudelherstellung benötigt wird, der hat eben auch diese Grannen dran.
0: Also es ist richtig was zum Angucken. Ein sehr, sehr schöner Stand. Ja. Wie wird der Stand angenommen? Wie kommen die Leute? Was interessiert sie?
1: Naja, der erste Blickfang sind natürlich die Spielgeräte. Das ist ganz klar, was die Kinder anzieht. Aber wenn die Familien dann mal da sind, dann schweift der Blick der Eltern dann doch mal hier rüber. Und dann wird festgestellt, was man noch nicht kennt oder dann doch irgendwoher schon mal gehört hat. Genau.
0: Dankeschön. Bitte. Okay.

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0: Auf deiner Schürze steht Zuckerbäckermeister. Schmückst du dich da mit fremden Federn oder bist du das schon?
1: Genau so ist es. Das sind fremde Federn heute. Ich bin nur als Aushilfe hier am Stand. Der Zuckerbäckermeister Robert Gölzner ist hier hinter mir und ich helfe ihm heute einfach nur. Ja.
0: Und du hast unanständig schöne Dinge und wir gucken einfach mal, was du hier unter der Glasglocke hast. Magst du mir dazu was erzählen?
1: Ja, hier gibt es so kleine Törtchen. Wir haben Erdbeer, Mango, Schoko, Nougat, alles ganz lecker rein. Die kann man in der Milchhofstraße kaufen oder heute hier verkosten.
0: Und wenn du das heute vertretungsweise oder als Aushilfe anbietest, hast du das auch alles selbst mal gekostet? Weißt du, wovon du sprichst?
1: Ich weiß sehr wohl, wovon ich spreche, weil ich auch im Projektwerk in der Milchhofstraße sitze. Und natürlich, wenn ich einen kleinen Hunger habe, zwischendurch auch mal rübergehe und mir so ein Törtchen hole. Und gerade den Baumkuchen kann ich sehr empfehlen. Der kann so manche schlechte Laune vertreiben.
0: Wie ist der Zulauf, der Zuspruch?
1: Sehr unterschiedlich, aber immer gut eigentlich. Also,
0: Ihr guckt hier ganz gespannt zu. Was wird denn hier gemacht? Was ist das?
2: Bonbons und Lollis.
0: Magst du das? Magst du Bonbons und Lollis? Wie oft muss die Mama Wünsche erfüllen diesbezüglich, Lollis und Bonbons?
3: Ja, nicht so oft, würde ich jetzt sagen. Eher Schokolade, das ist eher.
0: Aber alles gefährliche Sachen.
3: Ja.
0: So, habt ihr denn schon mitgekriegt, aus deiner Beobachtung, was macht er denn da?
3: Ich glaube Bonbons. Mit Himbeergeschmack und was war noch?
2: Pfeffer.
0: Hast du mitgekriegt, was er macht? Ich habe nicht aufgepasst. Kannst du es mir sagen?
2: Bonbons.
0: Der macht Bonbons? Okay.
2: Mit Pfeffer, Minze, Erdbeer.
0: Himbeer. Okay. So, und ich sag mal in der Zwischenzeit, was hier liegt. Hier liegen Lollis mit Erdbeergeschmack, Mango, Himbeere. Und das sieht so schön aus alles.
4: Die Luft, die eingearbeitet wird, die reflektiert natürlich durch das Licht anders.
0: Ja, ich höre mal ein bisschen zu, was du den Leuten erzählst. Was machst du denn hier Komisches? Das sieht aus, als ziehst du Lachsschinken in die Länge und...
5: Carpaccio. Zucker-Carpaccio wird's, nein. Erdbeer-Minzbonbon. Mit gekochter Zuckermasse und Erdbeerfruchtpulver drin und getrocknete Minze.
0: Und warum lässt das Zeug sich so zerren?
5: Das hat jetzt noch eine Temperatur von 80 Grad.
0: Okay.
5: Bei 40 ist es meistens fest. Also man hat ein Temperaturfenster zum Verarbeiten so von, ich sag jetzt mal, 60 oder 70 bis 50 Grad.
0: Das ist aber interessant. Deshalb schmilzt das, wenn man es lange genug im Mund hat, löst sich dann langsam auf. Nicht nur wegen des Speichels, sondern auch wegen der Wärme im Mund.
5: Nee, ich denke nur wegen dem Speichel. Die Wärme ja keine Schokolade hier. Die Schokolade schmilzt dann bei 26 Grad, das geht dann eher im Mund. Aber die Bonbons sind wirklich zum Weglutschen. Das sind Hartkaramelle hier, da sollte man nicht drauf beißen.
0: Wie viel braucht man denn für einen Lolli oder für einen Bonbon? Ich sehe, du rollst hier wie bei der Knete und dann kommst du aber mit der Schere und schneidest Teile.
5: Ja, solange wie die Zuckermasse weich ist, kann man die mit der Schere schneiden. Wenn ich das jetzt ziehe, wird es immer dünner und dann zerreißt es irgendwann, aber dann ist es wirklich hauchdünn. Wenn der Bonbon fest ist, dann wird er gehackt. Dann geht das mit der Schere nicht mehr, weil die Schere einfach nicht durchkommt. Also dann nimmt man ein Messer, hackt das weg, aber so im weichen Zustand kann man Kissen schneiden. Und ich sag jetzt mal, die Lolligröße, das kommt ganz drauf an. Wird es ein großer Lolli, wird es ein kleiner Lolli, dann kann man mehr oder weniger Masse nehmen.
0: Und damit der Teig oder wie immer die Masse weich bleibt, bekommt die eine Rotlichtbestrahlung?
5: Das hilft auf jeden Fall bei 20 Grad Außentemperatur, das Zeitfenster zum Verarbeiten zu verlängern. Genau, also man versucht, die Zuckermasse auf Temperatur zu halten. Es darf nicht zu heiß werden, aber 70 Grad wäre gut. Die großen Bonbon-Manufakturen, die haben meistens beheizte Tische, wo die Zuckermasse drauf gerollt wird. Das Rotlicht funktioniert auch. Aber der Wind, der heute hier draußen bläst, der kühlt es halt doch relativ schnell ab.
0: Und bist du selbst anfällig für deine Süßigkeiten? Das heißt, wie oft und wie viel isst du?
5: Na, Süßigkeiten soll man ja nicht essen, davon soll man nicht leben, das muss man genießen. Und probieren gehört dazu. Ich muss wissen, wie es schmeckt. Also ich weiß ungefähr, wie viel Fruchtpulver ich dran geben kann. Je mehr ich dran gebe, klar, umso intensiver wird es. Aber wenn es zu wenig ist, kann man noch ein bisschen was nachjustieren. Und dann sollte man halt, bevor die Masse komplett fest ist, bevor man das nicht mehr machen kann, probieren. Und dann gibt es so 1,5 Gramm Bonbon zum Lutschen. Und wenn ich genug habe davon, dann geht der auch schon mal.
0: Es sieht aus wie Edelsteine, wie kleine Edelsteine. Ich wünsche dir viel Erfolg und viel Zuspruch. Und wenn ich gucke, auch den Altersdurchschnitt, sozusagen das Sicherheitskommando in Form von Eltern steht hinter den Kleinen und die sind völlig fasziniert.
5: Von jung bis alt, also wer das nicht kennt, wie Bonbons hergestellt werden, der bleibt auf jeden Fall erstmal stehen.
0: Ich danke dir.
5: Schönen Tag. Danke.
0: Dankeschön. Soweit ist es schon. Hometrainer auf dem Herderplatz.
6: Ja, das ist ein Smoothie-Bike. Ich wusste bis vor Woche auch noch nicht, was das eigentlich ist. Es ist völlig immobil, aber man kann mit dem Fahrrad-Effekt eben einen leckeren Smoothie kreieren.
0: Und das heißt, es ist eigentlich eine Reha-Station.
6: So könnte man es auch nennen, aber also, es ist vielleicht auch eine innovative Idee. Man könnte das ja auch an normaler Fahrräder als Aufsatz dran bauen. Dann könnte man eben nach der Bergfahrt sich oben dann die Prämie gönnen. Genau.
0: Wer hat denn dieses grandiose Teil gebaut?
6: Das habe ich, weiß ich nicht. Ich weiß, die EVG nutzt das hier. Ob das ihr eigenes, weiß ich auch nicht. Man kann die auch ausleihen. Es gibt auch im Internet die Möglichkeit, solche Geräte auszuleihen.
0: Sehr schön. Jetzt gehe ich mal hier ran und nehme das Geräusch auf. Uta, ich folge dir. Dieses wunderbare Teil, wo habt ihr das denn her?
3: Ich kann es dir nicht sagen. Ich nehme an, es ist ausgeliehen. Ich weiß es auch nicht.
0: Hast du selbst schon drauf gesessen?
3: Ja, ich habe es vorhin ausprobiert.
0: Und was hast du
3: gemacht? Ich finde es erstaunlich schwergängig. Was? Ich habe großen Respekt vor den Kindern, die das hier so hinkriegen.
0: Und was hast du gesmoothied?
3: Ich habe einen Banane, Spinat und Kiwi-Smoothie gemacht.
0: Sehr schön, ich bin begeistert. Gutes sollte man sofort probieren, in Klammern, und auch möglichst selber machen.
3: Und auch selber machen, genau. Und ja, so machen wir das.
0: Es ist einfach große Klasse, was ihr macht. Danke.
3: Ja, gerne.
0: So, wo ist denn der Radler? Magst du mir jetzt mal noch sagen, wie war es denn auf diesem Hometrainer?
7: Gut.
0: Ja? Und du kostest das jetzt gar nicht? Ach, du hast gerade was Süßes von diesem leckeren Stand im Mund, ein Bonbon.
8: Hallo, hier ist der Jens Sturm. Ich bin Vorstand in der Energiegenossenschaft Ilmtal EG und bin heute hier auf dem Herderplatz in Weimar mit betreue unseren Stand und führe viele interessante Gespräche.
0: Das heißt, es wird sehr gut angenommen und die Leute sind mit Neugier beladen.
8: Ja, absolut. Also wir sind sehr positiv überrascht über die Resonanz. Also die vielen Genossenschaften, die das hier organisiert haben, hat sich auf jeden Fall gelohnt. Und wir haben ganz viele Leute, die gezielt auch zu uns an den Stand kommen und danach fragen, wer seid ihr, was macht ihr, was macht ihr, was kann man bei euch tun?
0: Ich habe jetzt eine ganz spannende Sendung gehört, leider nachts um 3 auf dem Deutschlandfunk. Und da ging es darum, der größte Energiefresser mittlerweile weltweit sind die Datenspeicher für die Computer und sonstige Technologie, ja, die KI. Und die haben mittlerweile eigene Kraftwerke, ja. Gaskraftwerke. Das heißt, das ist der größte Energiefresser. Die tragen maßgeblich zur Erderwärmung bei. Für wen produziert ihr denn letztendlich die Energie?
8: Ja, wir produzieren den Strom möglichst auch für den regionalen Verbrauch. Also wir haben viele Anlagen, gerade auf Dächern von zum Beispiel Wohlfahrtsverbänden, wo wir schauen, dass wir auch einen Großteil des erzeugten Stroms direkt vor Ort verbrauchen.
0: Das heißt kurze Wege, keine Überlandleitungen.
8: Das ist das große Ziel, aber wir haben auch große Freiflächenanlagen, in die wir investieren. Dort ist es nicht so einfach, der Strom muss natürlich transportiert werden.
0: Mhm. Inwieweit habt ihr denn wirklich Einfluss auf das, was ihr macht? Ich formuliere das bewusst so. Das heißt, es gibt ja immer die großen überregionalen Spielregeln, an die man sich zu halten hat, die Vorgaben machen. Wie funktioniert das bei euch?
8: Ja, Einfluss, also wir müssen uns nach Recht und Gesetz richten und bewegen uns mit den Anlagen im Wesentlichen innerhalb des EEG-Gesetzes. Und das ist eine Herausforderung. Aber ich sag mal, dadurch, dass wir regional agieren und auch die Genossenschaft durch die fast 600 Mitglieder regional getragen ist, haben wir auch viel Know-how gebündelt, um uns in diesen zunehmend komplexer werdenden Materie auch bewegen zu können.
0: Die Menschen, die bei euch aktiv sind, also nicht nur Fördermitglieder, sondern aktiv, sind das Ingenieure, die dann auch schon wieder noch einen Zentimeter weiterdenken und mit an der Weiterentwicklung beteiligt sind? Oder seid ihr erstmal nur in Anführungsstrichen dabei, existierende Technologie für euer Projekt nutzbar zu machen?
8: Also wir haben ganz viele kluge Köpfe und haben, ich gehe kurz zurück, wir haben 2012 gegründet und das Gründungsteam bestand wirklich schon aus Technikern, Betriebswirtschaftlern, teilweise Wissenschaftlern, Politiker waren dabei. Also eine ganz bunte Mischung, ganz viele Kompetenzen. Und ja, worauf, wenn wir investieren, wir verwalten inzwischen, also unsere Mitglieder haben uns fast 4,5 Millionen Euro anvertraut in Genossenschaftsanteilen. Das ist eine hohe Verantwortung. Und natürlich müssen wir da auf in erprobte Geschäftsmodelle, in erprobte Technik investieren. Also wir haben zwar schlaue Köpfe, aber wir können die Technik nicht neu entwickeln.
0: Wir reden immer davon, neue Energiequellen zu erschließen und wir brauchen noch mehr und mehr. Auch wenn ihr selbst Energie produziert, welche Rolle spielt denn in eurem Denken und in eurer Arbeit Energieeinsparung?
8: Ja, das ist Energieeinsparung soll eigentlich immer vor dem Neuerzeugen kommen. Aber das Thema ist nicht, in unserem Geschäftsmodell enthalten. Es gibt so Themen, die immer mal hochploppen. Energieeinspar-Contracting, so ein schönes Wort, aber das ist schon, hat eine extrem hohe Komplexität. Da haben wir uns noch nicht rangewagt. Und es hängt eben wirklich sehr stark damit zusammen, was ich gesagt hatte. Also wir haben eine hohe Verantwortung, das Geld, was uns die Mitglieder anvertraut haben. Und wenn es eben im Bereich erneuerbare Energien zu erzeugen, da sind die Herausforderungen so groß und so riesig. Also wir ersetzen damit ja fossile Energie. Und das ist eines der Hauptziele, was wir auch in der Genossenschaft haben. Und daran richten wir uns aus.
0: Dankeschön.
8: Ja, sehr gerne.
0: So, auf eurem Aufhänger transparent steht Kulturlandgenossenschaft. Unter Kulturland muss ich mir was vorstellen?
7: Dass wir Kulturlandschaften, lebensfrohe Kulturlandschaften erschaffen und Bürgerinnen und Bürger einladen, sich daran zu beteiligen.
0: Was verbirgt sich dahinter? Hat das was mit Essen, weil hier liegt Kürbis, kann man ja auch dem Herbst zuordnen, liegt eine gelbe Beete? Oder Kulturland hat ja auch, wenn man das Wort so hört, denke ich immer, es ist kultiviert worden. kultiviert ihr Wildnis oder was macht ihr da?
7: Wir kaufen landwirtschaftliche Fläche für kleine Biobetriebe, und zwar deutschlandweit, nicht nur in Thüringen, und stellen die diesen Betrieben dann dauerhaft und, ich würde sagen, eigentumsähnlich zur Verfügung.
0: Und wo habt ihr euren Sitz?
7: Unser Sitz ist in Niedersachsen, in Hitzacker.
0: Wie ist der Zuspruch?
7: Rege. Also wir haben insgesamt jetzt mittlerweile 3600 Mitglieder ungefähr und sind jetzt im Jahr Nummer 13 seit unserer Gründung.
0: Und wenn ihr hier jetzt diesen Stand habt, wie sind hier die Reaktionen? Sind die Leute neugierig oder kosten die nur und gehen weiter?
7: Also ich muss sagen, bisher gab es ja gar keinen Käse. Hier steht auch Käse für die Hörerinnen und Hörer. Und bisher kommen die Leute nur her und sind sehr interessiert. Und es gibt meistens Menschen, die sich dann vielleicht beteiligen wollen oder so. Es gibt aber auch Leute, die vielleicht Interesse haben und eigene Flächen haben und mich dann ansprechen, ob man da vielleicht zusammenkommen könnte und die Kulturland vielleicht für diese Betriebe Flächen kaufen könnte.
0: Wenn du selbst dabei bist, hast du ein Stück Kulturland? Bist du damit involviert oder engagierst du dich in Anführungsstrichen?

0: alles Ökolandbauern, die vom Demeter, zertifizierten Demeterbetrieb über Biolandbetrieb bis hin zur Solawi alles Mögliche machen. Aber wichtig ist, dass sie halt Ökolandbau machen. Genau.
1: Da wünsche ich euch weiterhin viel Erfolg. Dankeschön.
0: Dankeschön.

0: Sie sind bei Radio Lotte, Sie hören das Sektfrühstück. Wir halten Rückschau auf den Genossenschaftstag auf dem Herderplatz. Und ich habe nicht nur mit denen, die da mit Ständen anwesend waren, gesprochen, sondern auch mit, Spaziergängern, Interessierten. Wie gefällt es Ihnen hier?
1: Na, mir gefällt ausgesprochen

0: Gut, es ist jetzt ganz tolles Wetter zum Beispiel, damit fängt alles an. Hier auf dem Herderplatz ist eine super Stimmung und es ist total interessant zu sehen, wie viele unterschiedliche Themen und Ziele so von Genossenschaften verfolgt werden. Ne? Also sehr inspirierend, ich finde das sehr schön hier.
1: Sind Sie selbst in irgendeiner Genossenschaft auch Mitglied?
0: Ja, ich bin in einer Wohnungsgenossenschaft Mitglied und von daher habe ich mit dem Thema Wohnen ein bisschen zu tun. Aber wie gesagt, die Vielfalt dessen, was man durch gemeinschaftliches Tun und gemeinschaftliches Handeln und sich organisieren auf die Beine stellen kann, ist beeindruckend.
1: Dankeschön. So, und jemanden, der bei Radio Lotte als Stimme auch präsent ist. Ihr seid hier oder du bist hier auf dem Herderplatz. Was hat dir das heute gegeben?
2: Es ist auch für jemanden, der in Weimar viel unterwegs ist, immer wieder spannend zu sehen, wie viele verschiedene Genossenschaften es gibt. Man hat ganz viele nicht auf der Karte. Und natürlich fand ich es jetzt spannend, dass Harald Lesch in der Kirche gerade mal so ein bisschen den Themenrahmen, aus dem man ihn so kennt, verlassen hat und mal das Thema Genossenschaft in einen ganz breiten und sehr spannenden Kontext erklärt hat. Insofern ist das einfach wieder schöner Input und man trifft natürlich ein Stück weit die Stadt und neue Leute dazu. Und das hat ja Harald auch gesagt, ne? Eine Genossenschaft ist ein toller Ort, wo sich Leute mit gemeinsamen Interessen demokratisch finden können. Und das ist allein schon eine tolle Erkenntnis für den Tag.
1: Dankeschön. Warum sind Sie hier auf dem Genossenschaftstag? Was interessiert Sie hier?
3: Ich habe gerade tatsächlich nur Freunde getroffen hier, weil mir gesagt wurde, dass sie hier sind. Ich wusste gar nicht, dass er ist.
1: Gut, und was haben Sie bis jetzt mitgekriegt, außer Ihren Freunden und dieser wunderbaren Spielecke?
3: Ich bin wirklich vor 2 Sekunden gekommen.
1: Wunderbar, danke. Was interessiert euch hier am Genossenschaftstag? Was gibt euch das?
4: Wir haben hier in der Kirche gesungen und interessieren schon der Gemeinschaftsgedanke. Und auch der Ehringsdorfchor ist ja ein Gemeinschaftsprojekt, von der passt es gut rein. Und
1: seid ihr selbst irgendwo in einer Genossenschaft unabhängig vom Chor jetzt engagiert?
5: Ich selber nicht, aber ich bin da schon in Beobachtung und bin da interessiert.
1: Schöne Formulierung. Wie ist das bei euch? Ich weiß, ihr singt. Was interessiert euch am Genossenschaftstag?
6: Vor allem sind wir hergekommen durch den Chor. Mhm. Und,
1: hat ja auch was Genossenschaftliches.
6: Ich meine, in Weimar fühlt sich oft an wie so eine Genossenschaft, weil man viele Leute kennt, mit vielen Leuten ins Gespräch kommt. Und hier auf dem Herderplatz ist es halt einfach schön, wenn so viele nette Leute da sind.
1: Dankeschön. Ja, warum sind Sie auf dem Genossenschaftstag?
7: Ja, wir kommen aus Sachsen-Anhalt und haben einen Tagesausflug nach Weimar gemacht.
1: Bevor morgen der große Knall kommt.
7: Ja, aber was wir nicht hoffen wollen.
1: Was interessiert Sie am Thema Genossenschaft?
7: Alternative Energien und alles so, was so ein bisschen in andere Richtung geht.
1: Dankeschön.
7: Ja, bitte.
1: So, jetzt frage ich euch mal, ihr seid zum Genossenschaftstag hier. Was interessiert euch am Genossenschaftstag?
8: Tatsächlich habe ich den Beitrag bei Radio Lotte gehört und deswegen bin ich hier, um mich vor Ort zu erkundigen.
1: Das heißt, ihr seid selbst noch nicht irgendwo Mitglied?
8: Nein.
1: Gut, danke. Ja, okay. Und außer Harald Lesch, der ist ja nur in Anführungsstrichen ein Fürsprecher. Aber hier draußen ist ja eine Menge los. Hast du dir was angeguckt?
9: Na, bisher schaue ich mir mit einem Kumpel und seinem Sohn die Events hier an. Genau, wir haben jetzt schon gerade... Ich werde gerade beobachtet hier. Wir haben gerade Smoothie getrunken, das heißt...
1: Ein selbstgetretenes.
9: Selbstgetretenes, genau. Das heißt, da gab es ein Fahrrad mit so einem Mixer und dadurch musste man selber Kraft anwenden, um das Obst klein zu kriegen. Es war sehr witzig zu sehen und da sieht man mal, wie viel Kraft es kostet, so einen Mixer zu betreiben.
1: Sehr spannend. Heißt, das schafft ihr euch jetzt für zu Hause an, dann ist das Kind stillgestellt und ihr habt immer Smoothie.
9: Also ich habe kein Kind, ich gehöre nicht zusammen.
1: Kann man sich ja ausleihen.
9: Kann man sich ausleihen, das Kind, okay.
1: Bist du selbst Mitglied in einer Genossenschaft?
9: Nein.
1: Und wäre das aber was du dir in welcher Art hier jetzt auch immer vorstellen könntest?
9: Habe ich mir noch nicht überlegt, muss ich mir Gedanken machen, ja.
1: Okay, danke dir. Ja. Tschüss. Ihr habt gerade Sämer reingekriegt, die ihr irgendwo hinwerfen dürft.
10: Ja, super.
1: Finde ich sehr gut. Warum seid ihr auf dem Genossenschaftstag?
10: Um mal zu informieren. Ich bin jetzt von den 3 Genossenschaften
1: In welchen?
11: Na hier.
1: Erzeugerverbraucher?
11: Genau. Erzeugerverbraucher und was war's noch? Konsum und Teilauto.
1: Das heißt, du bist eine überzeugte Genossenschaftlerin?
11: Ja, genau, ja? Das kann man so sagen. Ja.
1: Warum? Was es ist für dich das, was dich antreibt, dich daran zu beteiligen?
11: Ja, es ist eine Gemeinschaft, wo doch viele die gleichen Interessen haben wie man selbst. Und das schweißt zusammen dann auch. Gell?
1: Dankeschön.
11: Na, bitte.
1: Daran.
12: Ich bin ehrlich gesagt heute auf dem Genossenschaftstag, weil ich gesungen habe im Chor in der Herderkirche. Ich habe mitgesungen mit dem Chor und ja, habe da viel Freude gehabt und unterhalte mich jetzt gerade tatsächlich über Genossenschaft mit meiner Chorgenossin.
1: Und du bist seit vielen, vielen, vielen Jahren, glaube ich, in mehreren Genossenschaften.
13: Ja, ich habe die EVG mitgegründet, ja, bin Gründungsmitglied, als wir damals noch den Verein gegründet haben und später in die Genossenschaft umgewandelt haben, war ich mit dabei. Mich interessiert das Thema sehr, wir haben auch gerade drüber diskutiert und ich habe auch mitgesungen.
1: Genau. Und das Singen hat auch was Genossenschaftliches. Wir leben in Zeiten, die sehr fragwürdig sind, überall wird gestrichen, also gespart. Weggespart, rationalisiert, wie auch immer. Erschwert das die Arbeit der Genossenschaften oder weckt das das Bewusstsein der Menschen?
13: Ich denke, sowohl als auch. Also ich denke, dass also beide Elemente eine Rolle spielen. Und aber auch, wie Harald Lesch schon gesagt hat, das muss, also dass die, was an Schwierigkeiten gibt, soll ja durch die Genossenschaften oder möchten die Genossenschaften ausräumen. Und das bringt sie natürlich auch voran.
1: Das Thema Genossenschaft aus eurer Sicht, wäre das ein Thema für den Schulunterricht, dass man in gehobeneren Klassen darüber diskutiert und das Bewusstsein weckt? Oder als Arbeitsgemeinschaft zumindest?
13: Also sehe ich so. Also, das, also einmal haben wir das Thema Demokratie, ja, was in die Schulen gehört. Und da gehört aus meiner Sicht auch also so eine Genossenschaft dazu. Und wenn ich auch unterschiedliche Gesellschaftsordnungen betrachte, auch wie Harald Lesch das vorhin gesagt hat, ist natürlich so ein genossenschaftlicher Weg ein machbarer Weg. So, und das gehört mit auch in die Schule, denke ich.
1: Dankeschön. Was interessiert euch am Genossenschaftstag?
8: Tatsächlich habe ich den Beitrag bei Radio Lotte gehört und deswegen bin ich hier, um mich vor Ort zu erkundigen.
1: Ja. Das heißt, ihr seid selbst noch nicht irgendwo Mitglied?
8: Nein.
1: Gut, danke. Bitte. Möchtest du was sagen? Außer ein fröhliches, die Schokolade schmeckt und das Eis schmeckt und das Smoothie auch. Saßt du auf dem Smoothie-Fahrrad mit dem Papa? Gut, nicken sieht man nicht im Radio, ist aber in Ordnung. Danke. Sie kommen jetzt vom Vortrag von Harald Lesch und von der Diskussion, aber unabhängig davon, was interessiert Sie am Thema Genossenschaften? Oder hat Sie nur Harald Lesch interessiert?
14: Also um ganz ehrlich zu sein, in erster Linie hat uns Harald Lesch interessiert. Und es war eine überzeugende Veranstaltung.
1: Mhm. Ja. Und haben Sie ein inneres Verhältnis zu Genossenschaften?
14: Also bisher, um ehrlich zu sein, nicht. Aber ich glaube, das könnte auch Anstoß sein, das Thema doch nochmal auch individuell neu zu bewerten.
1: Dankeschön.

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1: Ulla, ist Petrus Genossenschaftsmitglied?
2: Ich glaube ja. Oder alle Genossen und Genossinnen haben gestern ihre Suppe ausgelöffelt und dadurch ist einfach schönes Wetter geworden.
1: Pass auf, halten wir einfach nochmal ganz kurz Rückschau. Wie war euer Vorlauf? Wann habt ihr angefangen für diesen doch sehr, aus meiner Sicht, sehr beeindruckenden Genossenschaftstag?
2: Ich glaube, die allererste Idee habe ich irgendwann mal letztes Jahr mit Marcel im Herbst gesponnen und ich glaube, das erste Treffen hat im Dezember oder im Januar stattgefunden, wo das Orga-Team aus der Energiegenossenschaft Ilmtal, Ruhr 70 und uns getroffen hat.
3: Zum Vorfall der Demonstration. Ist das hier, müssen wir noch irgendwas aufmachen, dass sie durchkommen? Warte mal, wir müssen noch mal schnell gucken gehen.
1: Okay. Also im Prinzip ist der Genossenschaftstag noch nicht ganz zu Ende und dann marschiert hier, man hört die Rufe, eine Demo gegen Rechtsextremismus, gegen Faschismus durch.
4: Eine Wespe, ja. Nichts noch.

0: Das Geräusch eben, das war vom großen Backerfahrzeug von der Landwirtschaft. Ein imposantes Fahrzeug. Da hing an Kletterschlingen ein kleiner Korb, in dem die Kinder den ganzen Tag schaukeln konnten. So, dem Stress sind keine Grenzen gesetzt. Wir waren gerade im Interview und da musstet ihr nochmal aufspringen, weil gerade eine Demo durchgegangen ist. Also sie ist nicht durchgegangen, sie ist durchgelaufen. So, schauen wir nochmal. Nachdem also alles zurechtsortiert war, wann stand für euch fest, dass ihr das macht, wirklich macht?
1: Wir haben tatsächlich am Anfang noch überlegt, weil die EVG ja auch die Jubiläumsfeier letztes Jahr gemacht hat.
2: Vor zwei Jahren gemacht hat.
1: Und die wussten noch, was für ein Aufwand dahinter steckt. Und wir mussten uns in die Augen gucken und sagen, wir helfen uns gegenseitig. Und haben dann gesagt, dann machen wir es jetzt da auch. Ja, wir helfen uns gegenseitig, jeder trägt ein bisschen dazu bei. Obwohl man natürlich jetzt auch wieder Ulla auf die Schultern klopfen muss. Man sieht es nicht, aber ich tue es auch. Die hat wirklich doch einen sehr großen Teil der Arbeit jetzt auch wieder gestemmt von der Organisation.
0: So, und dann muss man dazu Menschen animieren, weil die kommen ja zum Teil von doch etwas weiter her, dass sie wirklich sagen ja und dass sie dann auch kommen, zuverlässige Partner dann sind. Ist es schwer, Leute für den Genossenschaftstag zu gewinnen? Also von Genossenschaften?
2: Es ist schwer, Menschen zu finden, in die Orga mitzugehen, aber es ist nicht schwer nachher bei der Umsetzung. Also heute waren ja so viele rumgewuselt von allen Genossenschaften, die einfach mit angepackt haben, die hier morgens um 8 auf dem Platz standen, auch wenn die das ganze Jahr sonst nicht aktiv sind, aber da standen sie da, weil wir einfach einen Aufruf gemacht haben. Wer hat helfende Hände und kann morgens um 8 hier stehen?
0: Und wenn ihr den Tag heute Revue passieren lasst, hat das dem entsprochen, was ihr euch vorgestellt habt, was ihr euch erhofft habt?
1: Also für mich total. Wir sind ja noch nicht fertig. Wir haben ja noch dann unser Genossenschaftsfest jetzt im Anschluss, wo ich auch hoffe, dass sich wirklich noch viele dazu gesellen und dann mit uns hier sitzen und den Tag ausklingen lassen. Einfach mal feiern, dass wir auch so viel machen als Genossenschaften. Aber ja, ich war total zufrieden. Von Anfang an war hier wirklich viel los. Es war einfach super. Es hat super viel Spaß gemacht irgendwie auch, wenn es anstrengend war. Aber Wetter hat mitgespielt. Die Stimmung fand ich auch total schön. Rundum gelungen.
0: Und was wir hier gerade hören, der Traktor fährt jetzt langsam weg. Es ist kein E-Mobil, eindeutig. Ja, Ulla, dein Resümee?
2: Ja, also wenn ich hier sehe, was hier für Menschen da waren, die vorbeigelaufen sind, die lange verweilt sind, die gefragt haben, also kann ich auch nur Marcel zustimmen, wirklich großer Erfolg. Mal schauen, ob er nachhalt, aber ich denke ja. Also es waren so viele Menschen da, hatten wir, glaube ich, noch nie, die wirklich dieses Interesse gezeigt haben. Auch in der Kirche nachher der Vortrag, die Ausstellungen wurden wie ich es gehört habe, sehr gut besucht. Also ja, es scheint großes Interesse da gewesen zu sein und ich freue mich total darüber.
0: Man sagt ja immer, nach so einer Veranstaltung ist vor der Veranstaltung. Wann ist die nächste? Nächstes Jahr oder in 5 Jahren?
1: Naja, wir haben eben gerade schon den Spaß gemacht. Ich bin zu Ulla gegangen und habe gesagt, naja, hier so Kleinigkeiten, wir könnten ja hier noch ein bisschen, ich sag mal, den Aufbau ein bisschen anders gestalten beim nächsten Mal dann. Und da haben wir uns auch noch angeguckt und erstmal, lass uns den Tag erstmal rumbekommen und dann gucken wir mal.
2: Genau, Harald Lesch hat ja vorgeschlagen, dass wir am besten wöchentlich Genossenschaftstage feiern sollten. Ich glaube, das werden wir nicht machen, wobei ja gesagt wurde, jeden Sonntag ist hier ein großes Fest in der Kirche, auch ein Gemeinschaftsfest. Ja, ich glaube, wir lassen es ausklingen, dann werden wir da Resümee ziehen und werden uns wieder tief in die Augen gucken und dann entscheiden, ob in 1, 2 oder 5 Jahren.
0: Ich kann nur sagen, herzlichen Dank. Ich bin seit heute Morgen um 11 dabei gewesen, was ich mitgekriegt habe und für mich war es sehr beeindruckend. Dankeschön.
2: Danke dir auch.
1: Dankeschön.
3: Ja.
4: Ach so, nee, es sind nicht alle jetzt da gewesen.
3: Nee, die werden
4: kontaktiert.
3: Also einen sind wir losgekommen.
0: Ja, das war's. Das Sektfrühstück auf Radio Lotte. Heute mit einem Rückblick auf den Genossenschaftstag. Der war sehr reichhaltig und in der nächsten Zeit gibt es auch nochmal die Wiederholung des Vortrags von Harald Lesch. Jetzt wünsche ich Ihnen erstmal einen schönen Sonntag. Gucken wir mal, was das Wetter Ihnen heute noch so zu bieten hat. Die Wiederholung der Sendung gibt es am kommenden Donnerstag um 16 Uhr. Am Mikrofon verabschiedet sich, danksagend für Ihre Aufmerksamkeit, Svea Geske.
3: Ich habe neulich geträumt von einem Land.

Ich wusste, die Frauen rufen nein, die Männer rufen ja. Okay, der frauenfeindliche Spruch geht so. Literarische Übersetzungen sind wie Frauen. Das ist erstmal noch nicht frauenfeindlich. Zumindest in unseren Kreisen. Also bei extremen Manzen ist auch das frauenfeindlich. Aber literarische Übersetzungen sind wie Frauen. Die Schönen sind nicht treu. Und die Treuen sind nicht schön. Ich möchte mich bei allen schönen, treuen Frauen entschuldigen. Der Spruch ist nicht von mir. Aber er hat mir geholfen, diesen Text zu übersetzen.

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2: Oberweimarer Mittelstraße wird verkehrsberuhigt. Initiative fordert Böllerverbot im Osten Weimars. Mehr Fahrradstellplätze am Weimarer Hauptbahnhof. Versuchter Büroeinbruch in der Weimarer Innenstadt. In Oberweimar wird die Mittelstraße zum verkehrsberuhigten Bereich. Das teilt die Stadt Weimar mit. Damit soll die Sicherheit in der schmalen Einbahnstraße steigen. Bislang gibt es dort keinen durchgehenden Gehweg. Ein solcher soll nun entstehen. Die bestehenden Parkplätze bleiben erhalten. Bisherige Kurzzeitparkplätze können künftig ohne zeitliche Begrenzung genutzt werden. Und außerdem wird die Einbahnstraße in Richtung Martin-Luther-Straße für Radfahrer freigegeben. Eine Bürgerinitiative fordert eine lokale Feuerwerksverbotszone im Osten Weimars. Dafür hat sie einen Einwohnerantrag eingereicht. Das Verbot soll für ein Gebiet entlang der Bahnlinie zwischen Weimar und Jena gelten und zum Jahreswechsel 2026/27 in Kraft treten. Die Initiative begründet den Vorschlag mit der hohen Brandgefahr für Wälder, Ställe und Gärten. Außerdem sollen die Bewohner eines örtlichen Pflegeheims sowie die Tiere im Gebiet geschützt werden. Der Antrag ging Anfang Oktober bei der Stadtverwaltung ein. Vor dem Weimarer Hauptbahnhof entstehen neue Fahrradstellplätze. Am August-Baudert-Platz werden Ende Oktober insgesamt 24 Fahrradbügel montiert. Das teilt die Stadt mit. Jeweils 12 Bügel kommen östlich und westlich der Hauptachse hinzu. So entstehen 48 zusätzliche Abstellmöglichkeiten für Fahrräder. Die Maßnahme gehört zum Radverkehrskonzept Weimar 2030. Bis Mitte November sollen die Arbeiten abgeschlossen sein. In der Weimarer Innenstadt haben Unbekannte versucht, in ein Büro einzubrechen. Das teilt die Polizei mit. In der Nacht von Montag auf Dienstag verschafften sich die Täter gewaltsam Zutritt zum Flur eines Mehrfamilienhauses. Anschließend versuchten sie, in die Büroräume einzubrechen. Dieser Versuch scheiterte. Die Täter flüchteten unerkannt. An der Haus- und der Bürotür entstand ein Sachschaden von rund 100 Euro. Das waren die Nachrichten auf Radio Lotte Weimar, verfasst von Aaron Christopher Hoffmann und gesprochen von Rebecca Wiegand.

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1: Ich habe gelesen bei Medienpolitiker Steffen Quasebart, dass einmal, wenn man so möchte, Gefahr von der Thüringer Landesmedienanstalt droht, von der TLM. Mhm. Das ist ja unsere Aufsichtsbehörde und wir kriegen Geld von ihnen. Und da schreibt Steffen Quasebart, das ist das eine Ereignis, um das mal zu betonen, dass aus den 6 Bürgerradios, die es ja in Thüringen gibt, 3 werden sollen, schreibt Quasebart. Also dass da Kürzungspläne sind und Standorte eben geschlossen werden sollen. Da wollte ich erst mal fragen, was da dran ist. Können wir mal darüber reden?
2: Es gibt verschiedene Vorschläge, die im Raum stehen. Einer davon ist dieser Vorschlag, aus 6 macht 3. Der Hintergrund ist der, die Rundfunkgebühren, durch die sich ja die Landesmedienanstalt und damit auch wir finanzieren, wir sind von den Rundfunkgebühren abhängig. Die sind seit 10 Jahren stagnieren die. Das ist praktisch eine Kürzung. Es gab keinen Aufwuchs. Und weil dadurch die TLM weniger Geld hat, soll es 250.000 Euro weniger geben. Insgesamt werden ungefähr 1 Million für die Bürgersender in ganz Thüringen, für die 6 Bürgersender ausgegeben. Das ist an sich schon mal nicht viel Geld für den gesetzlichen Auftrag, zu dem wir auch gleich nochmal kommen. Das ist sehr wenig Geld, prekäre Beschäftigung, immer wieder das Problem, wo kriegt man sonst noch Geld her? Aber dann 250.000 weniger würde nicht mehr reichen für 6 Sender, sagt die TLM. Deswegen ist ein Modell, was im Raum steht, was auch Steffen Quasebart geschrieben hat, auf 3 zu reduzieren, damit die dann auskömmlich finanziert werden. Jetzt mal vereinfacht gesagt. Das ist aber erstmal nur ein Vorschlag.
1: Der
2: uns natürlich trotzdem beunruhigt.
1: Der uns beunruhigt und dann wird es ja darum gehen, hauen und stechen und so weiter. Wer von den 3 und darauf wollen wir uns bestenfalls gar nicht einlassen. Und um das mal zu sagen, das sind also die Pläne, die Steffen Quasebart da zitiert von der TLM, dass pro Jahr dann für 3 Sender dann nur noch 57.000 Euro ausgegeben werden. Also es geht einmal auf der einen Seite ums Geld. Du hast gesagt, weil können wir später drüber sprechen, gesetzlicher Auftrag. Sag mal, was unser Auftrag ist.
2: Das ist der sogenannte Dreiklang. Das ist das, was wir hier machen. Lokale, regionale Informationen, werbefrei. Es ist zum Zweiten der freie Zugang, dass Leute wie du hier Sendungen machen können, der noch einen anderen Job hat. Also der freie Zugang zu Medien, zu einem linear ausgestrahlten Sender, dass die Leute hierher kommen. Der offene Zugang, dass es hier ein Ort der Begegnung ist, wo ich gemeinsam mit Leuten was produziere. Punkt 1. Lokale Information. Und das Dritte, und das ist für mich sogar das Wichtigste, die Medienbildung. In Zeiten von Fake News, KI, Umwandlung, eine Erosion der Medienlandschaft ist Medienbildung elementar. Da kommen Schulklassen her, junge Menschen, ältere Leute. Das ist der Grundauftrag, der im Gesetz steht. Der Gesetzgeber sagt, mach das. So, und bisher war es auch kein Problem, da wurde das über die Gebühren finanziert. Die werden jetzt weniger und da kommt das Ding. Kann der gesetzliche Auftrag noch erfüllt werden? Fragt auch die TLM.
1: Ist ja ganz interessant, ne? Also deswegen auf der einen Seite weniger Geld und gleichzeitig haben wir trotzdem diese Aufgaben weiter zu bewältigen. Und um das auch mal nochmal klarzustellen, ich habe jetzt gerade von Ereignis 1 gesprochen, das sind eben diese Pläne der Thüringer Landesmedienanstalt aus 6 macht 3 und deswegen besprechen wir das jetzt so genau. Und dann gibt es ein zweites Ereignis, was gleichzeitig stattfindet, nämlich die Neugestaltung des Thüringer Landesmediengesetzes. Da ist nun ein erster Vorschlag von der Regierung vorgelegt worden, es ist nur ein Vorschlag und der wurde vorgestellt, unter anderem will man beispielsweise lokale Privatradios mitzulassen und. Und das, vielleicht kann man das mal so beschreiben, die beiden Ereignisse haben nichts miteinander zu tun, aber Ereignis 1, die Pläne der TLM, sind sowas wie ein Weckruf für uns zu sagen, wenn jetzt, ich formuliere etwas salopp, ohnehin das Mediengesetz neu gestaltet wird, da können wir dann auch einige Vorschläge von uns gleich mit einbringen. Du bist der Sprecher von der Landesarbeitsgemeinschaft Bürgermedien Thüringen. Was sind denn unsere Vorschläge und Forderungen da?
2: Die Forderungen sind, dass wenn die Landesmedienanstalt weniger Geld hat, dann muss das Geld woanders herkommen, und zwar aus dem Landeshaushalt. Wenn der Gesetzgeber, und das sind nun mal die im Landtag, die ein Landesmediengesetz gebastelt haben, in dem die Medienbildung eine Rolle spielt, in dem freier Zugang eine Rolle spielt, in dem Bürgermedien eine Rolle spielen, muss es finanziert werden. Und man kann die Medienbildung über den Landeshaushalt finanzieren. Das ist eine unserer Forderungen, und zwar staatsfern. Also das ist ja dann oft die Argumentation, ich darf nicht über Steuergelder Rundfunk finanzieren. Das ist auch richtig, muss staatsfern. Der Betrieb des Senders hier, das, was wir machen, linear ausgestrahlt, das darf nicht über Steuergelder finanziert werden. Ausschließlich die Medienbildung, die mit dem der redaktionellen Programm nichts zu tun hat. Das muss mittlerweile dann über Steuergelder finanziert werden. Das ist das eine. Die zweite Sache ist, wir kriegen eine Zulassung für 4 Jahre. War bisher kein Problem, musste man alle 4 Jahre neu beantragen. Naja, war was Formales, musste man sich Mühe geben, schön Antrag schreiben und so weiter. Mittlerweile wissen wir nicht, was ab 2029 ist. Wir sehen in Sachsen-Anhalt die Angriffe auf Radio Korax, auch in Bürgerradio und Freies Radio. Die haben noch vorausschauend letztes Jahr eine 10-Jahres-Lizenz bekommen.
1: Bis 2035, das schafft Sicherheit.
2: Und selbst unser Schwesterradio Korax, wenn sie kein Geld mehr bekommen von den Gebührengeldern, weil der Rundfunkstaatsvertrag gekündigt wird von der AfD, haben sie noch eine Zulassung. Die kann man nicht einfach so wegnehmen. Und mittlerweile ist auch eine Kampagne, dass sie sich finanzieren über Spenden, über Mitgliedsbeiträge und so weiter. Das muss in Thüringen auch passieren. Warum kriegen eigentlich die Privatsender, Antenne, Landeswelle, warum kriegen die 8 Jahre, eine Zulassung für 8 Jahre? Und wir brauchen auch Planungssicherheit, also bitteschön wenigstens auch 8 Jahre. Das ist eine legitime Forderung an den Gesetzgeber und schreibt das bitte mit ins neue Landesmediengesetz. Also wir können nochmal zusammenfassen, Staatsferne bleibt die rote Linie. Eine öffentliche Förderung darf niemals politische oder redaktionelle Einflussnahme ermöglichen. Medienbildungsförderung muss nach transparenten und sachlichen Kriterien erfolgen. Die journalistisch-redaktionelle Arbeit der Bürgermedien darf ist strikt davon zu trennen. Bürgermedien aus dem Landeshaushalt, das sind Mini-Beträge. 250.000, also überlegt ihr das mal, das ist an sich nicht viel Geld. Es könnte etwas mehr sein, aber es würde das Überleben sichern. Und das ist natürlich ein fatales Signal, wenn im ländlichen Raum jetzt Stationen wegfallen würden. Da würde man sagen, aha, die wieder in Erfurt, Weimar, Jena, werden vielleicht überleben, vielleicht aber auch nicht. Wir wissen es nicht, aber es kann, wir können nicht im ländlichen Raum und auch hier nicht, wir sind ja alle ländlicher Raum, die Bürgermedien abrasieren. Das geht bitteschön nicht.
1: Und wir werden jetzt auch gleich mal nochmal vielleicht zu dem Punkt kommen, das sind erstmal die Sachen, um klarzustellen, was wir vorhaben, was unser Ziel ist, damit wir eben weiter auch senden können zukünftig. Und da schalten wir uns jetzt quasi in das Gesetzgebungsverfahren ein, weil es ist erstmal nur ein Vorschlag von der Regierung und wir haben jetzt noch die Möglichkeit, da eben mitzureden. Und es gab jetzt interessanterweise eine erste Anhörung im Thüringer Landtag, wo jeweils die medienpolitischen Sprecher und Sprecherinnen der einzelnen Fraktionen gesprochen haben. Und wir hören da jetzt mal rein. Das sind eigentlich ganz interessante 5 Minuten. Es beginnt mit Katja Mitteldorf von den Linken, geht dann weiter mit Matthias Hay von der SPD, dann folgt Marion Rosin von der CDU und schließlich, wir haben ihn schon erwähnt, Steffen Quasebart von Thüringen gerecht, ehemals BSW. So klang es im Landtag am Freitag.
3: Liebe Kolleginnen und Kollegen, besonders wichtig für meine Fraktion ist die Zukunft der Bürgermedien. Denn Bürgerradios sind weit mehr als kleine Radiosender. Sie sind Orte gelebter Demokratie. Hier können Menschen Öffentlichkeit selbst gestalten, eigene Themen setzen, journalistisches Arbeiten lernen und ihre Perspektiven einbringen, unabhängig davon, ob sich damit Geld verdienen lässt. Bürgermedien ermöglichen Teilhabe. Sie geben Menschen eine Stimme, die im kommerziellen Medienbetrieb häufig nicht vorkommen. Deshalb freut es uns ausdrücklich, dass eine unserer Forderungen aus dem Konsultationsverfahren aufgegriffen wurde. Die niedrigschwellige Ermöglichung lokaler Öffentlichkeiten wird künftig ausdrücklich zum Auftrag der Bürgermedien gehören. Ebenso begrüßen wir, dass die Pflicht zum jährlichen Geschäftsbericht der Thüringer Landesmedienanstalt erhalten bleibt, weil auch das hatten wir eingefordert. Aber, liebe Kolleginnen und Kollegen, wer neue Aufgaben formuliert, muss auch darüber reden, unter welchen Bedingungen sie erfüllt werden können. Und genau hier bleibt der Gesetzentwurf aus unserer Perspektive noch hinter seinen Möglichkeiten zurück. Bürgerradios stehen ebenfalls unter wirtschaftlichem Druck. Sie brauchen Personal, funktionierende Technik, verlässliche Strukturen und langfristige Perspektiven. Zum Beispiel auch für die essentielle Aufgabe der Medienbildung. Dieser Auftrag steht auch so im Gesetz und deshalb müssen wir die Position der Bürgermedien aus unserer Sicht weiter stärken. Es kann ja nicht sein, dass in Zeiten von Desinformation und Fake News gerade ein so wichtiger Bereich durch prekäre Arbeitsbedingungen und unsichere Finanzierungslagen gefährdet ist.
4: Ich glaube, Bürgerradios, und das erkennen wir alle in diesem Hohen Hause an, haben eine unglaublich große, auch regionale Aufgabe und die, soweit man diese 6 Sender kennt, tun das in hervorragender Weise. Und von unserer Seite auch nochmal ein herzliches Dankeschön für die Arbeit. Wir wissen im Moment, Sie kennen die aktuelle Debatte, auch die LAG Bürgermedien hat sich da an uns als Abgeordnete hier im Hohen Hause gewandt, dass es erhebliche Schwierigkeiten gibt auf perspektivische Entwicklungen, die in der Zukunft vielleicht den einen oder anderen im Bürgerradio große Sorgenfalten auf die Stirn treiben. Lassen Sie uns darüber an geeigneter Stelle in der TLM reden.
5: Ich möchte noch zu einem weiteren Punkt kommen bei dieser Novelle, den Bürgermedien. Die Kollegin der Linken, Frau Mitteldorf, hat es schon angesprochen. Die Novelle gibt Ihnen einen neuen wichtigen Auftrag. Sie sollen lokale Öffentlichkeit niedrigschwellig ermöglichen. Das halte ich für außerordentlich sinnvoll. Bisher war es so, dass die Bürgermedien und Bildungsangebote häufig an einem vergleichsweise kleinen Kreis besonders engagierter Menschen sich gerichtet hat. Das ist wertvoll, aber wir können noch mehr erreichen. Künftig soll es stärker darum gehen, mehr Thüringerinnen und Thüringer zur Mitwirkung zu befähigen. Und unabhängig davon soll im Grunde genommen der bisherige Nutzerkreis erhöht werden. Die Landesmedienanstalt unterstützt aktuell im Jahr 2026 die 6 Bürgerradios in Thüringen. Das ist Weimar, Erfurt, Eisenach, Jena, Nordhausen und Saalfeld mit knapp 1 Million Euro. Deshalb verfolgen wir die aktuelle Debatte über die zukünftige Struktur und Finanzierung der Thüringer Bürgermedien aufmerksam. Wir respektieren dabei selbstverständlich die Staatsferne der Medienaufsicht und die Verantwortung der TLF für ihren eigenen Haushalt. Aber eins muss klar sein, niedrigschwellig bedeutet nicht erreichbar zu sein. Das heißt, wir müssen in den Regionen vertreten sein.
6: Und dann sind wir bei den Bürgermedien, also den Bürgerradios, Radio Frei, Radio Lotte, Wartburg Radio, Radio Enno, Radio OKJ und Radio SRB, auch mal alle 6 genannt. Hier reden wir gesetzlich von Stärkung, das ist gut. Gleichzeitig wird derzeit bereits öffentlich darüber diskutiert, ob Thüringen künftig 6 Bürgerradiostandorte behalten soll oder nur 3. Darüber müssen wir auf jeden Fall reden, denn wenn 3 dieser Standorte verloren gehen, dann verlieren wir eben nicht nur 3 Radios, wir verlieren möglicherweise auch 3 gewachsene Netzwerke, 3 Anlaufstellen für Medienbildung, 3 Orte, an denen Menschen lernen können zu recherchieren, Radio zu machen, und wir lernen, Medien nicht nur zu konsumieren, sondern selbst verantwortlich zu gestalten. Das Landesmediengesetz geht deshalb in die richtige Richtung. Ich finde, der Entwurf hat eine Qualität, die in solchen Debatten leicht untergeht. Er versucht, wirtschaftliche Tragfähigkeit, publizistische Vielfalt und technische Modernisierung miteinander zu verbinden. Und genau in diesem Spannungsfeld muss Medienpolitik heute arbeiten. Aber am Ende, ganz am Ende, wird seine Idee von Medienvielfalt nicht nur am Gesetzestext gemessen werden müssen, sondern eben auch daran, ob es solche Orte wie Radio OKJ oder die anderen Bürgerradios künftig weiterhin gibt. Ich freue mich auf jeden Fall auf die Diskussion. Vielen Dank.
1: Ja, zuletzt haben wir nochmal Steffen Quaserbart gehört von Thüringen Gerecht, ehemals BSW, Medienpolitiker, natürlich langjähriger Journalist und so weiter. Man hat gemerkt, dass er sich auch sehr mit beschäftigt war, auch bei OKJ, also in Jena, bei unserem Schwesterradio kürzlich, und hat sich da nochmal einen genauen Einblick gemacht und hat im Grunde ja auch nochmal einige Argumente, die wir schon vorgebracht haben, auch mit bestätigt, auch die anderen, gerade Herr Mitteldorf. Also das ist jetzt in der Debatte, Carsten, kann man sagen.
2: Klares Bekenntnis, freut mich natürlich zu hören, jeweils. Da hat keiner gesagt, Bürgermedien sind Mist. Die sagen, ja, das wollen wir. Das ist ja der Gesetzgeber. Die müssen den gesetzlichen Auftrag natürlich auch finanzieren. So. Das geht offensichtlich über die Gebühren so nicht mehr. Deswegen braucht es Geld vom Land. Das ist jetzt der nächste Schritt. Nach dem Bekenntnis jetzt auch konkret das in das Gesetz zu gießen. Wir werden demnächst auch angehört. Wir werden selber Vorschläge machen und sagen, okay, da muss es Landesmittel geben. Länger eine Verlängerung der Laufzeiten, hat die auch schon gesagt. Und auch ein klares Bekenntnis, was eben nicht nur ein Lippenbekenntnis ist. Und um das mal zu vergleichen, wer beim privaten Rundfunk Anforderungen lockert, und das haben wir ja gemerkt, darf beim Bürgerfunk nicht gleichzeitig Strukturen zusammenstreichen, Privatradio entlasten und Bürgerfunk zusammenstreichen, das ist keine faire Medienpolitik. Ich verstehe auch, dass der kommerzielle Rundfunk unter Druck ist, aber man muss mit gleichem Maß messen.
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1: Agathe is Dead. Concrete. Mit Concrete liefern Agathe is Dead ihr Debütalbum, das Unsicherheit, Sehnsucht und emotionale Entfremdung mit bemerkenswerter Klarheit einfängt. Es ist ein Werk, das in Isolation entstanden ist, aber für größere Bühnen bestimmt scheint und den Beginn eines entscheidenden neuen Kapitels in der Geschichte der Band markiert. Dieses starke Debüt zeigt, dass Agathe is Dead ihren eigenen Sound gefunden haben und dabei weit mehr als genug Spielfreude und Talent besitzen, diesen im richtigen Maße variieren zu können, um durchweg spannend zu bleiben, aber auch sich gleichzeitig eben nicht zu verzetteln. Wir hören heute Cold Hearted featuring Schramm.

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1: Eine Burg, die über Jahrhunderte gewachsen ist und ein Schloss, das niemals fertig wurde. Die Wasserburg Kapellendorf im Weimarer Land ist ein außergewöhnliches Zeugnis Thüringer Baugeschichte. Ihr mittelalterlicher Kern, die späten Erweiterungen und der unvollendete barocke Prinzessinnenbau erzählen ja von ganz unterschiedlichen Zeiten. Im Rahmen des Sonderinvestitionsprogramm 1 von Bund und Land wird nun der Prinzessinnenbau saniert. Dabei geht es nicht nur um Dächer, Fassaden und die Sanierung historischer Bausubstanz, sondern auch um die Frage, wie Denkmalpflege traditionelles Handwerk erhält und regionale Betriebe stärkt. Über die Besonderheiten der Burg, die Herausforderungen der Sanierung und die Verantwortung für Thürings kulturelles Erbe spreche ich mit Dr. Franz Nagel. Er ist Pressesprecher der Stiftung Thüringer Schlösser und Gärten. Schönen guten Morgen, Herr Dr. Nagel.
2: Hallo, guten Morgen.
1: Der Prinzessinnenbau blieb ja unvollendet, weil die vorgesehene Bewohnerin, Herzogin Eleonore Wilhelmine, starb. Erklären Sie doch mal, was macht denn diesen Bau so einzigartig?
2: Ja, es ist ein barocker Rohbau, kurz gesagt, der uns bis heute erhalten geblieben ist. Und das ist eigentlich auch schon eine der wesentlichen Besonderheiten. Wenn er vollendet worden wäre, wäre es ein relativ konventioneller barocker Bau, also mit Fensterachsen, einem höheren Hauptgeschoss und niedrigeren Erd- und Dachgeschoss gewesen und einem Mansarddach. Aber da eben quasi in der Bauphase unvollendet stehen geblieben ist, ist er als Rohbau erhalten und gibt uns damit Einblicke letztendlich auch in die barocke Baukultur. Wir können das an so Details ablesen, wie das zum Beispiel der Bauschmuck um die Fenster nicht vollendet worden ist. Also man hat die Fensterstürze grob behauen eingebaut und den Bauschmuck schon angedeutet. Ausgeführt hätte man ihn aber zum Beispiel erst dann wirklich beim Fassadenputz und bei der Fassadengestaltung. Wären also die Steinmetze nochmal rangegangen oder die Bildhauer letztendlich und hätten feines Schmuckwerk draus gemacht. Das ist so ein sichtbares Zeichen eben für die Erhaltung im Rohbauzustand. Warum ist es als Rohbau erhalten geblieben? Das ist vielleicht noch ganz interessant. Der Prinzessinnenbau, anders als der Name vielleicht suggeriert, ist er gebaut worden als Witwensitz für die Herzogin Eleonore Wilhelmine von Sachsen-Weimar. Und die ist allerdings nicht sozusagen in den Status der Witwe gekommen, weil sie vor ihrem Mann Herzog Ernst August gestorben ist. Und so ist eben quasi das Gebäude seines Zwecks beraubt worden, ist als Rohbau stehen geblieben, später dann als Scheune genutzt und hat andere untergeordnete Nutzungen gehabt. Also der eigentliche repräsentative Ausbau hat auch innen nicht stattgefunden. Und so ist es eben ein sozusagen das jüngste Gebäude in einer mittelalterlichen Burg. Und das ist vielleicht die zweite Besonderheit, denn er zeigt uns auch, dass Burg eben nicht nur Mittelalter ist, sondern dass die Geschichte von Burgen eigentlich eine Kontinuität bis in die Gegenwart hat.
1: Das ist auch ein gutes Stichwort, denn die Wasserburg ist ja, wie Sie gesagt haben, über Jahrhunderte gewachsen, vom mittelalterlichen Burgkern dann bis zu den Erweiterungen im Spätmittelalter und bis zum eben erwähnten Prinzessinnenbau. Wie lassen sich denn so diese unterschiedlichen Bauphasen heute noch im Gebäudeensemble ablesen?
2: Das geht an der Wasserburg Kapellendorf ganz besonders gut, denn es ist praktisch eine Burg mit Jahresringen. Wenn man sie sich aus der Luft, also auf Luftaufnahmen anschaut, dann sieht man einen Kernbereich, einen runden Kernbereich, die hochmittelalterliche Burg der Herren von Kirchberg. Und darum liegt sozusagen die spätmittelalterliche Burganlage, die die Stadt Erfurt, nachdem sie die Anlage erworben hatte, errichtet hat. Also wir haben sozusagen die hochmittelalterliche Kernburg auch noch mit dem Stumpf des Bergfrieds und der Burgküche und darum wesentlich größer eben diese Erfurter Burg, die die Stadt Erfurt errichtet hat, auch um ihre wirtschaftliche Macht in der Umgebung auszubauen und vor allem eben auch Handel und Landwirtschaft dort zu organisieren für die städtische Wirtschaft. Und als drittes, nachdem die Stadt Erfurt die Anlage abgegeben hat, hat sie die Funktion bekommen, dass sie Amtssitz des Amtes Kapellendorf innerhalb des Herzogtums Sachsen-Weimar-Eisenach hatte. Ein Amt ist ja sozusagen, kann man vergleichen mit heutigen Landkreisen, nur oft kleiner. Also es waren die kleinsten unteilbaren Einheiten von einem Herzogtum, die auch bei Erbteilungen beispielsweise nicht verändert wurden, sondern da wurden die Ämter sozusagen getauscht und gewechselt. Aber Ämter hatten eben immer einen festen Sitz, auf dem der Amtmann saß und wo Steuern eingetrieben wurden, auch Naturalienabgaben und wo auch die niedere Gerichtsbarkeit ausgeübt wurde. Also Diebstahl und Nachbarschaftsstreitigkeiten wurden da gelöst. Mhm. Und das fand eben dann bis in die Barockzeit auf der Wasserburg Kapellendorf statt.
1: Okay, dann springen wir mal aus dieser langen und bewegten Historie mal in die Gegenwart. Aus dem Sonderinvestitionsprogramm von Bund und Land sind 4 Millionen Euro für Kapellendorf vorgesehen. Können Sie kurz erklären, was das für ein Programm ist und vor allem, was jetzt konkret saniert wird und warum das jetzt notwendig ist?
2: Genau, das Sonderinvestitionsprogramm 1 der Stiftung Thüringer Schlösser und Gärten, das wird eben je zur Hälfte finanziert von Bund und Land. Je zur Hälfte heißt, Bund und Land geben insgesamt zusammen 200 Millionen Euro, damit wir in 23 Einzelprojekten in ganz Thüringen, die auf 13 Liegenschaften verteilt sind, sanieren können. Und Liegenschaften sind ja eben nicht nur einfach Liegenschaften in unserem Fall, sondern sind Kulturdenkmale von hohem Wert, die oft einen hohen Sanierungsbedarf haben, gerade auch in den Bereichen, die man als Gast nicht unbedingt sieht, also Dächer, also grob gesagt Dach und Fach. wenn wir es gut machen, wird man hinterher an vielen Stellen gar nicht so viel davon sehen. Dann sind einfach wieder gut funktionierende Dächer, Dachstühle, Baukonstruktionen vorhanden. Und der hohe Wert liegt darin, dass wir Denkmale, die über Jahrhunderte überdauert haben, eben wieder fit machen, dass sie auch weitere Jahrhunderte überdauern können. An vielen Stellen sanieren wir tatsächlich das erste Mal auf Grundlage einer Gesamtbetrachtung, auf Grundlage einer Gesamtbetrachtung.

0: Welche neuen Nutzungsmöglichkeiten sind denn denkbar?
1: Also im Fall des Prinzessinnenbaus auf der Wasserburg Kapellendorf war es so, dass er in den letzten DDR-Jahrzehnten intensiv genutzt wurde für Veranstaltungen. Also da gab es einen Saal, der musste dann in den 90er Jahren aus der Nutzung genommen werden, einfach aus Brandschutzgründen. Heute sind ja für Veranstaltungsräume zwei Treppenhäuser beispielsweise und andere Anforderungen einfach notwendig für die Sicherheit der Gäste. Und in die Richtung bewegen wir uns auch wieder. Also der Prinzessinnenbau wird tatsächlich zwei Treppenhäuser bekommen. Und damit ist ein wichtiger Schritt getan für eine künftige Nutzbarkeit. Wir werden keinen vollständigen Innenausbau hinbekommen in dem Sonderinvestitionsprogramm, aber zumindest einen Teilausbau, sodass eine Nutzung dann wieder möglich sein wird, vor allem eben dieses Saals. Und daran gibt es vor Ort ein großes Interesse. Also in der Bevölkerung in Kapellendorf gibt es noch viele lebendige Erinnerungen an schöne Veranstaltungen und Erlebnisse, gerade eben in diesem Gebäude. Und das ist natürlich unser Ziel, dass wir das auch wieder ermöglichen, also dass man beispielsweise diesen Saal dann auch wieder mieten kann.
0: Mhm. Dann springen wir nochmal schnell zurück, konkret direkt auf die Baustelle. Bei der Sanierung sind traditionelle Zimmermannsarbeiten, historische Holzverbindungen und die Natursteinsanierung gefragt. Wie können solche Baustellen dazu beitragen, dass altes Handwerkswissen weitergegeben wird, gerade an junge Handwerker, Handwerkerinnen und Azubis?
1: Da kann man ganz kurz sagen, Denkmale brauchen Handwerker und Handwerker brauchen Denkmale. Also die Denkmale für die Sanierung brauchen wir versiertes Können, vor allem eben, weil es um die Arbeit im Bestand geht. Also Handwerker, die gut ausgebildet sind, können quasi in dem Werk ihrer Vorgänger von vor 100-200 Jahren lesen, wie sie sich die Sache dachten und können daran anknüpfen und das auch wirkungsvoll reparieren. Das können sie aber eben nur, wenn sie auch an Denkmalen gelernt haben. Und kürzlich hat uns ein Zimmermann gesagt, an einem Denkmal lernen wir mehr als an 10 Neubauten. Das zeigt eigentlich schon, wie bedeutungsvoll eben diese Projekte und die Lerngelegenheiten, die damit verbunden sind, sowohl für Lehrlinge als auch durchaus für erfahrene Handwerker noch sind. Also darin steckt letztendlich auch eine Ermunterung an Jugendliche, einen Handwerksberuf zu ergreifen, denn der ist ziemlich krisensicher.
0: Stimmt. Trotz einer internationalen Ausschreibung wurden dann Thüringer Unternehmen beauftragt. Welche Bedeutung hat das für das regionale Handwerk und die Wirtschaft?
1: Ja, die Thüringer Handwerker geben einfach oft die überzeugenden Angebote ab. Also der Effekt ist, dass wir in unseren Projekten 80-90% Thüringer Firmen tatsächlich beauftragen können, auf Grundlage europaweiter Ausschreibungen in vielen Fällen. Die können es einfach und geben gute Angebote ab. Das zeigt letztendlich, Denkmalförderung ist Handwerksförderung und damit ist es wiederum Wirtschaftsförderung. Denn es gibt eine relativ hohe Quote an Arbeitsleistungen im Verhältnis zum Material im Vergleich zu Neubauten. Also es ist viel mehr Handarbeit, auch Detailarbeit damit verbunden, als sozusagen in dem Betonneubau, den wir hier haben. Und natürlich sind die Handwerker da auch auf eine ganz andere Weise gefordert. Ja, und letztendlich stärkt es auch die Kaufkraft im Land.
0: Die Sanierung der Wasserburg Kapellendorf zeigt, dass Denkmalpflege weit mehr ist als der Erhalt historischer Mauern. Sie sichert wertvolle Bausubstanz, stärkt das regionale Handwerk und bringt Investitionen in die Thüringer Wirtschaft, wie wir gerade gehört haben. Zugleich wird traditionelles Bauwissen bewahrt und an die nächste Generation weitergegeben. So entsteht aus der Sicherung eines historischen Denkmals ein Gewinn für die ganze Region. Wir haben gesprochen mit Dr. Franz Nagel. Vielen Dank, Herr Dr. Nagel, für das Gespräch.
1: Gerne.

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1: Die Reise des mutigen Alis und des tapferen Leons. In einem kleinen Küstendorf am strahlend blauen Meer lebten zwei Männer namens Ali und Leon. Beide waren bekannt für ihren unerschütterlichen Mut und ihre Entschlossenheit. Ali und Leon hatten schon viele Herausforderungen gemeistert, doch ihr größtes Abenteuer stand ihnen noch bevor. Eines Abends, als die Sonne langsam im Meer versank und der Himmel in goldenen und rosa Farben erstrahlte, hörte Ali und Leon ein leises Rufen vom Strand. Es war ein sanfter, melodischer Klang, der sie unwiderstehlich anzog. Ali wusste, dass dies kein gewöhnliches Geräusch war. Ohne zu zögern, folgte Ali und Leon dem Ruf. Sie nahmen Leons treuen Hund Luna mit und machten sich auf den Weg zum Strand. Die Wellen plätscherten sanft gegen das Ufer und das Mondlicht spiegelte sich auf der Meeresoberfläche wieder. Doch Ali und Leon hatten keine Angst. Sie wussten, dass sie etwas Besonderes finden würden. Nach einer Weile erreichten sie eine kleine versteckte Bucht, in der ein altes verlassenes Bootshaus stand. Seine Mauern waren von Algen und Muscheln bedeckt und durch die Fenster schimmerte ein geheimnisvolles Licht. Mit klopfendem Herzen traten Ali und Leon näher und öffneten vorsichtig die knarrende Tür.
2: Was ist das nur?
1: Flüsterte Ali zu Leon, der neugierig an ihrer Seite stand. Im Inneren des Bootshauses fanden Ali und Leon eine alte Truhe, deren Deckel leicht geöffnet war. Ali näherte sich vorsichtig und hob den Deckel an. Darin fand er eine antike Seekarte und einen verstaubten Kompass. Als sie den Kompass in der Hand hielt, nahm und begann sofort zu leuchten und eine tiefe Stimme erklang.
3: Ali, Leon, ihr seid auserwählt, das Geheimnis der verborgenen Insel zu lüften. Diese Karte und dieser Kompass werden euch auf eurem Weg führen. Doch seid gewarnt, es gibt viele Gefahren und Prüfungen, die ihr bestehen müsst.
1: Entschlossen nickte Ali.
2: Wir werden diese Herausforderung annehmen und das Geheimnis der Insel lüften.
1: In diesem Moment begann der Kompass zu glühen und zeigte ihnen den Weg hinaus aufs Meer. Ali und Leon wussten, dass ihre Reise gerade erst begonnen hatten. Sie machten sich mit Luna an ihrer Seite auf dem Weg, bereit, jedes Hindernis zu überwinden. Ali und Leon segelten hinaus auf das offene Meer, bis sie plötzlich in einen dichten Nebel gerieten. Das Wasser war ruhig, doch die Sicht war so schlecht, dass sie kaum die Hand vor Augen sehen konnten. Sie hielten inne und überlegten.
3: Ali, Leon, ihr müsst eurem Instinkt vertrauen,
1: sagte die geheimnisvolle Kompassstimme.
3: Folgt dem Licht und findet heraus, was hinter dem Nebel liegt.
1: Ali schaut auf den Kompass und dann auf Leon.
2: Wir schaffen das zusammen, Leon. Sei tapfer.
1: Vorsichtig navigierte Ali und das Boot und Leon durch das Boot durch den Nebel, während sie dem leuchtenden Kompass folgten. Das Wasser gluckerte sanft und der Nebel schien sich wie eine lebendige Wand um sich herum zu bewegen. Schließlich erreichten sie eine kleine Insel, die von hohen Klippen und dichten Wäldern umgeben war. Am Strand lag ein alter Steg, der ins Wasser rankte. Doch kaum hatten sie den Steg betreten, tauchte aus dem Schatten eine geheimnisvolle Gestalt auf. Es war eine alte Frau mit silbernem Haar und durchdringenden Augen.
2: Wer bist du?
1: Fragte Ali mutig, während Luna an ihrer Seite knurrte. Die alte Frau lächelte sanft.
3: Ich bin die Hüterin der Insel. Ihr habt Mut bewiesen, Ali und Leon. Doch dies ist erst der Anfang eurer Reise.
1: Leon nickte entschlossen.
4: Wir werden das Geheimnis der Insel lüften und die Herausforderungen meistern, die auf uns warten.
1: Die Hüterin hob die Hand und wies auf einen kleinen schmalen Pfad, der weiter ins Innere der Insel führte.
3: Folgt diesem Weg, Ali und Leon, und ihr werdet die Geheimnisse der Insel entdecken. Doch seid auf der Hut, die wahre Prüfung steht euch noch bevor.
1: Ali und Leon setzten den Weg fort, traten einen geheimnisvollen Pfad. Die Insel wurde dichter und dunkler und seltsame Geräusche umgaben sie. Plötzlich hörten sie ein leises Flüstern, das aus der Tiefe des Dschungels zu kommen schien.
2: Leon, hörst du das?
1: fragte Ali.
2: Es klingt, als würde jemand unseren Namen rufen.
1: Vorsichtig folgten sie dem Flüstern, bis sie an eine kleine Lichtung kamen, auf der ein kristallklarer See lag. Im Mondlicht glitzerte das Wasser und in der Mitte des Sees stand eine mysteriöse, schwebende Gestalt.
3: Ali, Leon,
1: rief die Gestalt mit einer sanften, melodischen Stimme.
3: Ihr seid näher, als ihr denkt. Der Schlüssel zu eurem Erfolg liegt in eurem Herzen. Doch der Weg ist noch lang und die Dunkelheit birgt viele Geheimnisse.
1: Ali spürte, wie ihr Herz schneller schlug.
2: Was meinst du damit? Wer bist du?
1: Doch die Gestalt verschwand, bevor sie eine Antwort geben konnte, und ließ Ali und Leon mit mehr Fragen als Antworten zurück. Sie wussten, dass dies nur der Anfang ihrer Reise war und dass viele Herausforderungen auf sie warteten.
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Wir senden wie jeden Donnerstag aus dem Eiermannbau Apolda. Wir freuen uns, dass ihr heute wieder eingeschaltet habt und hören uns hier bei Radio Grammont auf der Frequenz 106,6.

0: Anfang Oktober haben bei Radio Grammont Schüler diskutiert, ob Schulnoten wirklich über die Leistung der Jugendlichen Auskunft geben, Social Media und KI im Unterricht zugelassen werden sollten. Dabei zeigt es sich, dass bereits jüngere Schülerinnen dazu Erfahrung haben und eine fundierte Meinung gebildet haben. Die Jugendlichen hatten die Aufgabe, eine Gruppierung zu gründen und dann aus deren Perspektive über das Thema zu diskutieren.
1: Herzlich willkommen zur großen Talkshow.
2: Heute geht es um Noten und unsere Frage ist, sollten Noten abgeschafft oder verändert werden?
1: Bei uns im Studio sind heute die Parteien Fußball ist der Chef, Alternative für Apolda und die Frequenz. Ich würde vorschlagen, dass ihr eure Parteien mit 3 Sätzen vorstellt und auf die Frage antwortet, wie würdet ihr das Lernen verbessern? Fangen wir an mit Fußball ist der Chef.
3: Hallo, ich bin ein Vertreter von Fußball ist der Chef. Also ich bin von der Partei FCF und halt wir setzen uns dafür ein, dass die Leute mehr Sport machen. Und ich würde sagen, ich bin dafür, dass es Noten weiterhin geben soll.
1: Dann machen wir weiter mit Alternative für Apolda.
4: Also ich bin auch dafür. Also unsere Partei soll halt dafür sorgen, dass es mehr Kindergärtner und mehr Lehrer gibt. Und dass es den Kindern halt auch noch Spaß macht, Schule zu machen. Aber wir sind der Meinung, dass es halt keine Noten mehr geben sollte.
1: Und als letztes die Frequenz.
5: Hallo, ich bin die Vertreterin der Partei Frequenz. Also wir setzen uns für Umweltschutz, Demokratie und Gleichberechtigung ein. Wir sind dafür, dass die Noten abgeschafft werden sollten, denn niemand ist gleich. Zum Beispiel in Sport, Musik und Kunst, das sind halt Talentfächer.
2: Jetzt kommt zur nächsten Frage. Sind Noten gerecht? Wenn ja, warum? Fangen wir an mit AFA.
4: Also ich bin der Meinung, Noten sind nicht gerecht, weil wie schon gesagt, die Noten sind halt unterschiedlich, wie gut die Kinder in den Fächern halt sind, wie Sport, Kunst und auch andere Sachen. Also ich finde, sie sind nicht gerecht.
2: Weiter geht's mit Fußball ist.
3: Also ich bin dafür, dass es Noten weiterhin geben sollte, weil ja auch Lehrer einschätzen müssen und sollen halt, wie die Kinder in den Fächern sind.
2: Und was sagen Sie dazu, Frequenz?
5: Also ich bin der Meinung, sie sollten abgeschafft, denn niemand ist gleich, zum Beispiel in Sport. Jemand mit Sehbeeinträchtigung kann ja zum Beispiel nicht so auf dem Balken balancieren, wie jemand, der keine Sehbeeinträchtigung hat.
1: Was könnte man an Noten ändern? Beginnen wir wieder mit Fußball ist der Chef.
3: Also man könnte die Noten ändern, indem man halt jetzt so streng bewertet. Also jetzt zum Beispiel, wenn jemand für den Test nicht gelernt hat, das ist natürlich scheiße. Aber man sollte halt einfach auch für Tests lernen und sich...
1: Wir weiter mit Frequenz.
5: Also man sollte die Noten nicht so streng sehen, zum Beispiel bei Leserechtschreibschwäche, denn das ist ja wieder eine Beeinträchtigung, die einen Schüler halt etwas schlechter macht. Und da sollte man halt nicht so streng bewerten mit dem Schüler oder der Schülerin.
1: Und was sagen Sie dazu, AFA?
4: Also ich bin genau der Meinung, man sollte die Tests nicht so streng nehmen, weil, wie schon gesagt, Kinder sind halt in manchen Fächern jetzt nicht so gut und deswegen sollte man es nicht so streng bewerten.
2: Sagen Noten wirklich, wie gut Schüler etwas können oder habt ihr schon einmal eine ungerechte Note bekommen? Und wenn ja, wie habt ihr euch dabei gefühlt? Fangen wir an mit Frequenz.
5: Also ich möchte mich dazu nicht äußern, ob ich schon mal eine ungerechte Note bekommen habe.
2: Okay, weiter geht's mit Fußball ist Chef.
3: Also ich habe schon viele schlechte Noten. Aber halt immer ist halt trotzdem meine Schuld gewesen, weil ich nicht gelernt habe.
1: Also waren die Noten gerecht?
3: Würde ich jetzt manchmal ja, manchmal nein, aber
1: und
3: ja.
1: Wie hast du dich bei ungerechten Noten gefühlt?
3: Also, naja, ist natürlich scheiße, aber bei manchen ist auch einfach mein Pech gewesen. Aber bei manchen waren sie wirklich schon ungerecht.
1: Und AFA, was sagen Sie dazu?
4: Ich möchte mich auch nicht zu dieser Frage äußern.
1: Würden Schüler ohne Noten besser lernen und wenn ja, warum? AFA?
4: Ich bin der Meinung, Schüler würden ohne Noten jetzt nicht so viel lernen, da sie halt dann das Gefühl haben, sie haben mehr Freizeit. Und ich würde auch denken, dann würden sie mehr spielen mit ihren Freunden und aufs Lernen lieber verzichten.
1: Okay, Fußball ist der Chef, was sagen Sie dazu?
3: Ich habe dasselbe jetzt gedacht wie die AFA. Aber halt ich würde auch sagen, dass halt jetzt zum Beispiel in unserer Partei ist ja auch, dass Leute sich mehr bewegen sollten. Und deswegen würden sie ja dann auch mehr Freizeit haben, mehr Sport treiben und sich mit Freunden treffen.
1: Und die Frequenz?
5: Also ich finde, es kommt darauf an, in welcher Klasse man ist. Zum Beispiel in der Grundschule, dritte, vierte Klasse, kriegt man ja auch schon Noten. Da hat man kein Handy und da würde man auch lernen und sich mit Freunden treffen. Aber jetzt in den höheren Klassen wie Regelschule, Gymnasium, also weiterführende Schulen, da hat man ja Handys und da sitzen die meisten Leute auch immer davor.
1: Was sind denn Alternativen zu Noten? Fußball ist der Chef?
3: Also Alternativen für Noten wären jetzt zum Beispiel auch nicht mit Noten zu, sondern nur mit Punkten zu bewerten, weil dann würde das den Schülern nicht so ein schlechtes Gefühl geben. Aber man sollte halt trotzdem einfach mit Noten bewerten, weil dann sehen die Schüler auch ein, was sie da, also dass sie auch nicht gelernt haben.
1: Frequenz?
5: Also ich bin dafür, dass man darüber reden sollte, wenn man jetzt so eine Arbeit schreibt, also keine richtige, weil wir sind ja, dass die Noten abgeschafft werden sollten. Und da finde ich, dass man darüber reden sollte, welche Fehler man gemacht hat und dann das einfach einprägt und dann halt weiß und das nächste Mal halt besser machen kann.
1: Und was sagen Sie dazu, AFA?
4: Also ich bin dafür, dass die Noten halt auch abgeschafft werden und der Lehrer könnte halt jetzt eher mündliche Erklärungen geben, wenn man jetzt etwas falsch gemacht hat, dass er ihnen das dann nochmal näher erklärt, dass sie sich das dann halt dann merken.
2: Wie man sieht, könnte man über das Thema noch ein wenig weitersprechen. Ich sage dazu, dass ich dafür bin, dass Noten bleiben, aber in einer anderen Form.
1: Ich danke, dass ihr alle da wart und mit uns über das Thema gesprochen habt. Auf Wiedersehen.
2: Auf Wiedersehen.
0: Soweit die Diskussion von Schülern zur Frage, ob Schulnoten abgeschafft oder beibehalten werden sollen. Nach einer Musik diskutieren sie über die Frage, ob Social Media in der Schule zugelassen werden sollte.

0: gibt zahlreiche Entwicklungen, die auch auf den Schulalltag Einfluss nehmen. So zum Beispiel die Nutzung von KI und Social Media im Unterricht. Jugendliche haben sich in den letzten Tagen bei Radio Grammont damit auseinandergesetzt und eine fiktive Podiumsdiskussion geführt, die so oder ähnlich auch bei Lanz, Maischberger oder Mioska ablaufen konnte.
1: Hallo und herzlich willkommen zu unserer Talkshow Unsere Jugend, unsere Zukunft. Heute beschäftigen wir uns mit dem Thema Social Media in die Schulen.
2: Was haltet ihr von TikTok, Instagram und so weiter? Die DDS kann gerne mal anfangen.
3: Also wir finden TikTok und Social Media wirklich gut. Also es sollte genutzt werden von Kindern, aber es ist halt, es darf nie zu viel sein, weil das ist halt nicht gut, wenn man von etwas zu viel macht. Das kann süchtig machen. Wir hatten uns ein Projekt ausgedacht, wo man zum Beispiel so sagt, es gibt eine App, die Social Media ähnlich ist in der Schule, wo die nur Schüler nutzen können, also nur in der Schule. Und da gibt es dann halt jemanden, der sozusagen dann kontrolliert, was dort gepostet wird. Also das heißt, dass da nur Sachen sind halt, die zum Beispiel Fakten sind, also das heißt, dass die halt richtig stimmen, dass sie wahr sind und dass es auch nachgewiesen ist, dass die wahr sind, aber halt trotzdem auch, dass es ein bisschen lustig ist, weil ich meine, Lernen macht jetzt auch keinen Spaß, wenn man halt, es halt immer nur Lernen ist und niemals was Lustiges oder Spaßiges dabei ist und dass die Schüler halt selbst posten können und da dass die Schule halt da jemand anstellt, der kontrolliert das. Also als erstes sozusagen der Schüler, der postet jetzt seinen Beitrag, der geht das erst zu diesem Beamten und der guckt sich das dann an und dann sagt er halt, das ist gut oder das ist halt nicht gut.
2: Okay, als nächstes hat der FBB was dazu zu sagen.
4: Ja, zu dem Thema Social Media, es sollte trotzdem auch genutzt werden, wie er gesagt hat. Ich finde auch, zum Beispiel unsere Schule hat ja auch ein Instagram-Konto und da posten wir ja auch eigentlich regelmäßig Sachen und Neues. Und ja, ich finde, es sollte auch in vielen Apps, zum Beispiel wie TikTok, eine Altersüberprüfung stattfinden und dann nur dieses Alter, wenn das jetzt zum Beispiel auf 15 geschätzt wäre, nur solche Ausgaben rausgegeben werden, die für dieses Alter bestimmt worden sind. Und dass es auf jeden Fall nicht unter 10 oder unter 9 gelten sollte, weil manche Kinder vergleichen sich ja auch noch trotzdem, aber trotzdem sollte es genutzt werden, um auch Neuigkeiten und einfach, was gerade so in unserer Welt passiert, einfach, dass es auch an die Schüler geht, weil heutzutage sollte man auch sowas schon in einem, sag ich mal, jugendlichen Alter wissen.
2: Okay, danke schön. Woman United?
5: Also, ich finde, natürlich kann man Instagram nutzen, eine halbe Stunde am Tag und so, das ist ja alles okay. Aber die Konzentration geht damit auch verloren, zum Beispiel im Unterricht. Du guckst ja, du scrollst ja alle 1 bis 5 Sekunden, ne? Und da ist deine Konzentrationsspanne auch gar nicht, da überstrapazierst du deine Nerven damit, weil irgendwann, zum Beispiel du sitzt im Unterricht, da musst du ja so ungefähr 2 Stunden drinne sitzen und dir alles anhören. Und bei Instagram oder so, da scrollst du ja alle 1,5 Sekunden und deine Aufmerksamkeitsspanne, die überstrapazierst du damit so dolle, dass du dich halt gar nicht mehr konzentrieren kannst und damit schreibst du auch schlechte Noten. Also deshalb, ich würde sagen, an sich halbe Stunde pro Tag ist das ja auch alles ganz in Ordnung, aber länger würde ich nicht sagen, weil sonst kannst du dich auch nicht konzentrieren oder morgen sollte man es lieber auch nicht machen, weil du gehst ja auch in die Schule am Morgen.
2: Vielen Dank und als letztes bitte noch der SFJ.
6: Also wir sind dagegen, weil wir finden, die Kinder sollten mehr Sport machen und sie wissen ja noch nicht, also sie wissen, was ihnen Spaß macht, aber sie wissen halt nicht, was für ihren Körper gut ist und deswegen würden wir das halt Social Media komplett abschaffen.
7: Soll es ein Mindestalter für Social Media geben? FBB, ich würde euch schon mal...
8: Ja, also es sollte definitiv ein Alter geben, weil viele Jüngere wissen einfach noch nicht, damit umzugehen. Unser Alter, in der Name unserer Gruppe, also der FBB, haben wir gesagt, ab 14 ist es okay, aber auch nicht alles. Zum Beispiel so Apps wie Tinder oder so weiter sollten jetzt nicht in diesem Alter ausgestrahlt werden. Aber sowas wie Snapchat und so weiter dürfen ab 14 ausgegeben werden. Natürlich sollten sie trotzdem auf ihre Sicherheit achten und so weiter. Aber sowas dürfen sie dann ab 14 oder einem gewissen Alter für die App nehmen.
2: Woman United, was haltet ihr davon?
5: Also ich würde sagen, es müsste schon eine Altersbegrenzung geben, weil es gibt manche Leute, posten auch komische Sachen. Und wenn man das halt ab einem gewissen Alter sieht, ist das auch noch ein bisschen nicht für das Alter gedacht. Also wirklich nur so Sachen, vielleicht sollte man auch das richtige Alter eingeben, wenn man sich bei der App anmeldet, dass es auch wirklich nur ab dem Alter ist, weil sonst kommen da auch manchmal komische Sachen und die sind halt auch für unser Alter noch gar nicht gedacht. Sowas, da haben wir eigentlich noch nichts damit zu tun. Also ich würde sagen, es müsste eine Altersbegrenzung schon geben.
7: So, jetzt würde ich mal SFJ auffordern.
6: Also wir finden, wenn es Social Media gibt in der Schule, dann sollte es aber auch zum Beispiel ab 16 sein, weil ich finde, die Kinder, die haben, wenn sie noch klein sind, die haben eigentlich noch nicht so viel bei Social Media verloren. Und wir würden sagen, erst wenn sie älter sind, dann sollten sie das nutzen.
7: Und DDS?
3: Ja, wir haben ja gesagt, dieses Schulprogramm, was wir entwickeln würden, ich bin der Meinung, dass das gut ist, weil es sind ja nur geprüfte Inhalte dort und das könnte man ja auch so prüfen, dass das nichts Schädliches ist. Aber so normales Social Media würden wir auch sagen, eine Altersbegrenzung, weil da halt wirklich auch Inhalte sind, die für bestimmte Altersklassen nicht geeignet sind.
7: Und wer sollte dann kontrollieren, was die Kinder sich dort ansehen?
3: Diese Schulcloud oder diese Schul-App, die wir machen wollten, da wäre ja dieser Beamte, der von der Schule angestellt wurde, der, bevor irgendwas da hochgeladen wird, muss das ja erst zu ihm kommen und er hat bestimmte Vorgaben, an die er sich halten muss und so würde das dann kontrolliert werden. Und wenn das jetzt in diesen Vorgaben nicht entspricht, wird das halt eben gelöscht und dann wird das nicht hochgeladen und darf nicht hochgeladen werden.
7: SFJ, würde die Frage nochmal wiederholen. Genau, meine Frage war, wer soll dann kontrollieren, was Kinder sich in den sozialen Netzwerken dann anschauen?
6: Naja, wir würden sagen, dass das halt die in der Schule der Schulleiter machen sollte oder halt generell in der Freizeit die Eltern, also halt Erwachsene so.
7: Was sagt ihr dazu, FBB?
8: Wir sagen hauptsächlich dazu, allgemein Sorgeberechtigte und wir haben ja, also wir im Namen des Teams haben ja auch schon gesagt, dass man sein Gesicht scannen sollte und sich auf ein Alter schätzen lassen sollte. Natürlich sollte die App relativ genau sein bei so einem Alter, dass auch erst solche Inhalte rauskommen und natürlich sollten immer noch die Sorgeberechtigten, es gibt ja dafür auch ganz bestimmte Apps, immer noch kontrollieren können, was man guckt und ob da Inhalte drin sind, die für unser Alter vielleicht noch nicht so bestimmt sind. Deswegen sollten auch definitiv Sorgeberechtigte das immer noch bestimmen und natürlich auch die Apps allgemein sowas kontrollieren und immer das echte Alter eingeben, damit man nicht Ausgaben sieht, die man nicht sehen sollte.
5: Also man kann es ja auch kontrollieren mit Familienlink. Das ist eine App, die habe ich auch mit Family Link. Da können deine Eltern auch immer noch auf die Apps gehen, auf denen du also gerade unterwegs bist. Da können sie auch sehen, was du guckst und so. Und so könnten sie das vielleicht auch kontrollieren. Das wäre vielleicht auch eine Lösung, dass du halt nicht alles gucken kannst. Und da meldest du dich halt auch immer mit deinem Konto, mit deiner richtigen Jahreszahl an. Und genau, das könnte man, also Familienlink ist da schon echt gut, weil das sagt dir halt immer das Richtige, wie alt du bist. Und da wird eigentlich auch noch was angezeigt, was altersgerecht ist für dich. Weil du musst vorher deine Eltern fragen, ob du die App haben darfst. Und da kontrollieren sie es halt trotzdem auch noch mal.
1: Habt ihr selbst unangenehme Erfahrungen mit Social Media, die ihr mit uns teilen wollt? Women United darf anfangen.
5: Ich würde sagen, also an sich, also ich habe Instagram, ich nutze es auch mit Freunden. Also ich hatte als erstes einmal ein Konto, da habe ich eigentlich alle Leute angenommen. Das war vielleicht jetzt nicht die beste Entscheidung, die ich getroffen habe. Hätte ich vielleicht nicht machen sollen, weil mich hat dann halt auch jemand angeschrieben. Ich habe dann halt auch meine Freundin nach Rat gefragt, was ich machen soll, weil es war mir ein bisschen unangenehm, darüber mit meinen Eltern zu sprechen. Also habe ich meine Freundin gefragt, was ich machen soll. Ich habe gesagt, ich will das nicht, habe die Person dann blockiert und auch gemeldet und dann habe ich mir ein neues Konto erstellt mit meiner Mutter zusammen und da habe ich jetzt halt nur meine engen Kontakte und Freunde und die anderen, die nehme ich halt auch gar nicht an und so, ja.
1: Danke. Jetzt die DDS.
3: Ich hatte jetzt an sich selbst oder wir hatten noch keine schlechten Erfahrungen mit Social Media, aber trotzdem sollte man da vorsichtig sein, weil das kann ja auch nur glücklicher Zufall gewesen sein.
1: Und jetzt die FBB.
8: Also ich benutze selbst manche Apps, zum Beispiel wie Snapchat benutze ich selber auch. Und bei Snapchat ist es ja auch so geregelt, dass man diese Person erst adden muss. Ja, ich habe schlechte Erfahrungen mit Snapchat gesammelt und werde es daher auch nicht nochmal machen. Ich habe einen fremden Jungen angenommen oder eher gesagt ein Mädchen, weil es ein Mädchenprofil hatte. Und dachte mir nichts dabei, weil ich meine, bei Mädchen ist alles okay, ne? Es sind ja gleiches Geschlecht und so weiter. Hab's angenommen und es hat sich als 83-jähriger Opa herausgestellt und der wollte was von mir. Und daher habe ich eher jetzt, jetzt habe ich daraus gelernt, niemanden anzunehmen, außer den ich wirklich kenne. Und ich würde es auch nicht wieder machen, weil diese Erfahrung möchte ich echt nicht nochmal sammeln, weil das war schon ein bisschen krass.
1: Und jetzt die SFJ.
6: Also ich habe damit oder wir haben damit keine schlechten Erfahrungen, weil es gibt halt aber auch sehr viel Fake und das kann man jetzt nicht genau wissen und deswegen finden wir das halt aber auch doof. Ich habe auch mal einen Freund oder eine Person angenommen. Es sah aus, als ob es ein 14-jähriger Junge wäre auf dem Profil. Ich habe mir nichts gedacht, weil ich war da auch schon 10. Da dachte ich so, ja, okay, wir könnten ja mit ihnen so über alles reden. Es hat sich aber herausgestellt, dass irgendwie ein 18-jähriges Mädchen war. Und dann habe ich die direkt blockiert, weil was soll die Verarsche? Du hast ein Jungsprofil und bist dann ein Mädchen.
1: Was hat das emotional bei dir ausgelöst?
6: Also ich war schon sehr traurig, weil ich dachte, es wäre jetzt irgendwie so ein Junge, dass ich mit ihm so über unsere Gemeinsamkeiten und ob wir welche hätten reden können. Und ja, ich war danach halt schon sehr traurig.
1: Und was ist denn mit die FBB emotional passiert?
8: Also ich war definitiv nach dieser Situation geschockt, weil ich mir auch so dachte, wieso erstellt man so ein Profil nur, damit man an Infos kommt von jüngeren Mädchen, sag ich jetzt mal. Und das ist einfach nicht schön. Und ich habe mich danach auch ein bisschen verarscht gefühlt. Und diese Gefühle, sag ich halt mal, sind halt immer so diese eine Sache. Alles andere ist, wieso man das überhaupt macht und so weiter. Aber hauptsächlich war es halt auch dieses Gefühl, wo man herausgefunden hat, weil ich habe auch diesen, ich sage jetzt mal, Mädchen vertraut und habe ja auch ein paar Dinge erzählt, also jetzt nichts Schlimmes, aber was gerade so los ist und so weiter, habe ich ja gerade einfach erzählt. Und dann hat man halt herausgefunden durch eine Freundin von mir, dass es einfach ein, ja, Fake-Account war.
1: Und die DDS, was hat das bei dir emotional ausgelöst? Und was ist mit dem Woman United?
5: Ich muss sagen, also danach, es war immer noch ein Schock, muss ich sagen. Aber naja, nach und nach hat man auch verstanden, dass man eigentlich selber dran schuld war und dass man halt lieber mal auf die Altersbegrenzung achten sollte und es erst machen sollte, wenn man in der Altersbedingung drinne ist.
2: Okay, gut, danke erstmal für eure Antworten und wir machen jetzt erst eine Pause.

0: So, wir sind wieder da und ich würde jetzt gerne mal auf die Women United nochmal zurückkommen, weil es sehr wichtig ist, dass Leute verstehen, wie es um Frauenrechte steht, besonders im Social-Media-Bereich. Frauen erleben einen sehr großen Druck durch Schönheitsideale im Internet. Kommentare über Körper, Gesicht oder Gewicht ist eine emotionale Belastung für jede Frau. Könnt ihr dazu nochmal etwas sagen?
1: Also ich würde sagen, also man sieht ja auch, wenn man auf Insta unterwegs ist, wie Frauen was posten und man sieht ja auch die Kommentare, was manche da kommentieren. Und das ist ja für die Person, die das ja postet, auch selber unangenehm, wenn manche Männer da irgendwelche Kommentare schreiben, wie zum Beispiel, oh, du siehst voll geil aus und so, da denken sie es ja selber auch nur so, nee, was willst denn du jetzt von mir? Deshalb würde ich sagen, man sollte das lieber unterlassen, so sagen sollen, ja, du siehst voll schön aus oder so, das ist ja alles in Ordnung, aber sowas wie geil oder so, das ist ja für die Person selber auch unangenehm und sowas oder so. Oder Beleidigungen, das ist halt auch nicht schön oder so.
0: Dann der FSJ.
2: Also, ich finde es auch ganz schlimm, wie die Frauen auch bei Social Media so beleidigt werden oder auch schlimm angemacht werden. Weil ich meine, sie denken sich so, was willst du von mir? Ich habe dir gar nichts getan. Also du postest so ein Bild und denkst dir, oh ja, das wird den meisten bestimmt gut gefallen. Ich freue mich, wenn die irgendwas Nettes sagen. Auf einmal kommt dann irgendein Mann und sagt dann irgendeinen Müll und beleidigt dich. Und ich finde das halt auch nicht schön. Aber zu dem Thema von den jungen Personen, jetzt abhängig von, ist egal, ob Frauen oder Jungen, ich finde das einfach blöd, wenn die dann so runtergemacht werden. Sie posten ein Bild und denken sich, oh, das ist ja so cool. Dann werden sie irgendwie so richtig schlimm beleidigt. Deswegen, ich finde es nicht so gut.
0: Dankeschön. Der FBB?
3: Ja, auch nochmal zu diesem Thema, vor allem im jüngeren Alter. Ich meine, manche fangen ja auch schon früh mit Social Media an. Auch ich habe damals Social Media gemacht und ich bin ehrlich auch nochmal auf Duo mit den Nighten. Ich habe auch solche Kommentare bekommen, habe dahin auch auf meinen Kanal gelöscht und so weiter. Und auch allgemein Frauenrechte finde ich sehr, sehr unfair momentan und allgemein, wie man in Social Media runtergemacht wird oder auch für seine Körper. Allgemein, du bist zu dick, du bist hübsch, du bist geil und so weiter. Diese Kommentare könnte man einfach lassen und einfach, weil ich meine, es ist egal, wie viel man wiegt und wie man aussieht. Ich meine, es kommt am Ende immer noch auf den Charakter drauf an und ich meine, manche machen ja Social Media auch aus Spaß und nicht, weil sie irgendwelche Männer oder Sonstiges kennenlernen und einfach keine Kommentare über ihre Körper lesen wollen, sondern eher auf Support und einfach hoffen, dass Leute mal nicht so sind, wie sie heutzutage sind. Einfach mal, dass sie nette Kommentare bekommen und einfach nicht solche schlimmen Kommentare. Und viele bekommen ja auch dadurch nochmal kein Selbstvertrauen. Viele verlieren dadurch vor allem Selbstvertrauen. Und alleine da schon finde ich das richtig schlimm, dass Frauen runtergemacht werden für Sonstiges.
0: Dankeschön. Und für die, die jetzt für Social Media in der Schule waren, wie würdet ihr denn versuchen, das in den Unterricht vielleicht auch ein bisschen mit einzubringen und so? Was haltet ihr davon, DDS?
4: Also wir sind dafür, dass das nicht so im Unterricht ist, sondern eher halt in den Pausen, damit man auch einfach mal runterkommt kann und sich ein bisschen entspannen kann. Und im Unterricht sollte halt trotzdem Unterricht bleiben, weil ja, du gehst ja in die Schule, um was zu lernen, und dann kannst du ja Unterricht lernen und dann in den Pausen halt zum Beispiel mal irgendwas gucken oder so, weil das ist ja jetzt auch nicht so schlimm.
0: Dankeschön. Und der FBB?
3: Ja, wir waren auch dafür, alleine schon, weil ja auch, wie ich schon erwähnt hatte, dass unsere Schule auch sowas hat, damit man seine Schule vielleicht ein bisschen bekannter macht und so weiter. Und für Jugendliche allgemein ist das halt auch nochmal was, wo man vielleicht sowas nutzen kann, für vielleicht auch ein bisschen was Positives im Unterricht, würde ich sagen, bleibt es auch ein bisschen ferner, dass man nicht die ganze Zeit im Unterricht, die ganze Zeit scrollt und so weiter. Aber ich würde es trotzdem so in den Pausen erlauben, so wenn man vielleicht so Langeweile hat, dann könnte man es ja trotzdem benutzen. Und ich glaube, in unserem Namen, unseres Teams, der FBBB, benutzt auch sehr viel Social Media innerhalb der Schule. Ja, also ich würde trotzdem sagen, es gehört jetzt nicht in den Unterricht und man sollte jetzt da trotzdem seinen Unterricht bleiben. Trotzdem könnte man Social Media in manchen Fällen in den Unterricht mit reinbeziehen, aber sollte jetzt nicht unbedingt. Und wie gesagt, Altersbegrenzung ist immer nötig.
5: Wie wäre es, wenn man im Unterricht etwas zu Social Media lernt? Weil selbst wenn man sagt, kein Social Media bis 16 und man dann ganz plötzlich in die ganzen Sachen wie hineingeschubst wird, einfach freigelassen wird, dann man muss ja auch lernen, mit den sozialen Medien umzugehen und zu schauen, wie funktioniert das, was sind die Gefahren. Das könnte man zum Beispiel im Unterricht so ein bisschen aufklären.
6: DDS, warum findet ihr, dass wir kein Social Media brauchen?
1: das bin ich.
6: Bin ich, ich bin Women United, aber egal. Ja. Also ich bin dagegen, weil man muss ja sich, also im Unterricht halte ich jetzt nicht so viel davon, außer vielleicht man macht mal für sein Abschlussjahr vielleicht so ein Video, wie bei uns, weil unsere Schule hat ja auch einen Instagram-Account mit unserem nächsten Abi und da machen die halt auch Videos. Ja, okay, das finde ich ja noch in Ordnung, wenn man das mal zwischendurch macht. Aber es gibt halt so Pausen, da finde ich das halt nicht so gut, weil du warst ja davor im Unterricht, musst dir das ja auch alles merken und danach scrollst du ja wieder alle 5 Sekunden irgendwelche Videos durch und ich weiß nicht, wie man sich das dann eigentlich merken soll, wenn man immer so scrollt. Deshalb würde ich eher sagen, dass man es irgendwie so in den Pausen in der Schule nicht machen sollte, lieber mal zu Hause eine halbe Stunde, das ist ja alles in Ordnung, aber nicht so im Unterrichtsrahmen, weil du musst dir das ja auch alles irgendwie merken können.
0: Und der SFJ?
2: Wir sind auch dagegen, weil wir finden, Social Media ist nicht gut für die Kinder. Wir finden, dass sie mehr Sport treiben sollen. Wir wollen auch, dass sie fit bleiben und körperlich gesund sind. Und deswegen wollen wir halt kein Social Media, deswegen raten wir halt ab.
5: Viele Familien haben Geldprobleme, weswegen die Kinder meist nicht an Freizeit- und Sportaktivitäten teilnehmen können. Wie wollt ihr dem entgegenwirken, FSJ?
2: Es gibt ja auch solche Vereine, die machen das zum Beispiel kostenlos. Da könnte man es ja auch zum Beispiel machen. Deswegen. Es gibt ja kostenlose Vereine. Da kann man es halt mal ausprobieren. Und wenn es Spaß macht, dann kann man halt da auch mitmachen. Wie zum Beispiel, ich bin auch im Fußballverein, der ist auch kostenlos.
5: DDS? Ja, ich würde die Frage nochmal stellen. Viele Familien haben Geldprobleme, weswegen die Kinder meist nicht an Freizeit- und Sportaktivitäten teilnehmen können. Wie wollt ihr dem entgegenwirken?
4: Wir sind ja auch für Social Media und es gibt ja auch solche Posts auf Social Media, wo zum Beispiel gezeigt wird, wie man irgendwas machen kann. Da gibt es sicherlich auch irgendwas, wo man zum Beispiel bestimmte Sportarten da was vorgegeben kriegt, wie man das zum Beispiel machen kann. Und das kann man sich ja angucken und dann kann man das zu Hause ja selbst nachmachen und probieren und sich seine Freunde schnappen und mal auf den Sportplatz gehen und das halt selbst mal ausprobieren.
5: Women United?
1: Rein theoretisch kriegt man ja, also bei meinem Verein ist es halt so, man kriegt... Also meiner ist kostenlos. Natürlich kann man da trotzdem noch an Vereine gehen. Es gibt ja kostenlose Vereine. Dann sollte man sich vielleicht erstmal an diese Vereine wenden. Und es gibt ja aber auch Vereine, da kostet es im Jahr vielleicht 10 oder 5 Euro. Das könnte man ja auch irgendwie hinkriegen. Zum Beispiel macht vielleicht Ferienjobs oder so. Das geht ja auch.
5: FBB.
3: Also nochmal zu dem Verein. Ich bin auch in einem Verein. Ich bin sogar in 2 und... Der eine kostet auch Geld, der andere auch. Also ja, natürlich für Familien, die jetzt Geldprobleme oder finanzielle Probleme haben, ist sowas nicht immer möglich. Aber es gibt ja auch noch viele Vereine, die kostenlos sind und einfach, wo man da einfach freiwillig und kostenlos sein kann. Und natürlich gibt es aber auch noch Vereine, die nicht kostenlos sind, was ja auch selbstverständlich ist, weil die auch Materialkosten und so weiter, wenn was kaputt geht, alles ersetzen müssen. Aber für Familien mit Geldproblemen ist es halt nochmal was anderes. Aber man kann so Rabattgutscheine, kann man ja auch ganz oft kriegen in Supermärkten, wenn man da öfter einkaufen geht. Und sonst könnte man auch viele Vereine kosten gerade mal vielleicht 30 Euro oder bis 50 Euro im Jahr. Aber es gibt halt, wie gesagt, auch noch sehr viele Vereine, die nichts kosten.
0: Danke, und damit kommen wir auch schon mal zum Ende. Vielen Dank an die Parteien DDS, SFJ, FBB und Women United für ihre Meinungen. Vielen Dank fürs Zuhören unserer Talkshow, unsere Jugend, unsere Zukunft. Und nochmal einen Dank an die Technik und an unsere Chefredakteurin, die das hier super organisiert hat. Vielen Dank.
3: Tschüss.

0: Im dritten Teil gibt es noch eine inhaltliche Auseinandersetzung mit der Nutzung von KI in der Schule. Die Jugendlichen haben sich dazu ihre eigenen Gedanken gemacht.
1: Hallo und herzlich willkommen zu einer neuen Sendung Wir fragen euch
2: zum Thema KI und ChatGPT. KI ist ein großes Thema, weil es immer mehr übernimmt.
1: Wir bitten die Parteien, sich als erstes vorzustellen.
2: Fangen wir an mit der Partei ZMF.
3: ZMF bedeutet zusammen mit Freude. Wir wollen erreichen, dass es nicht mehr so viel gemobbt wird, dass wir alle zusammenhalten und dass wir natürlich Spaß haben.
1: Als nächstes machen wir weiter mit der TMH.
4: TMH bedeutet Team Mobbing Hilfe und wir sind gegen Mobbing und wollen Leuten helfen, die gemobbt werden.
1: Weiter geht's mit Master Cube.
5: Wir sind Master Cube und sind für das mehrere Leute den Zauberwürfel verwenden, weil es auch fürs Gehirn hilft oder zur Konzentration.
1: Okay, und als letztes haben wir noch das AFMBI.
6: Also wir von der AFMBI sind gegen den MBI-Unterricht, also gegen Medienbildung und Informatik. Und das steht für Alternative für Medienbildung und Informatik. Und wir sind dafür, dass halt es keinen MBI-Unterricht mehr gibt, aber dass das Fach halt in verschiedene Unterrichte mit einbezogen wird. Dass man zum Beispiel im Unterricht Aufgaben am Computer oder so macht, welche nicht benotet werden.
1: Dankeschön an euch alle. Starten wir mit der ersten Frage. Ist es Schummeln, wenn man KI oder ChatGPT für die Schule nutzt? Als erstes bitte Master Cube.
5: Also ich finde, es ist Schummeln, weil man müsste ja auch mit seinen eigenen Leistungen, mit Lernen profitieren. Weil wenn ich jetzt ChatGPT oder eine andere KI benutze, dann ist es ja wie, als wenn ich den Lehrer nach den Antworten frage.
1: Als nächstes ZMF.
3: Wir finden, dass es Schummeln ist, weil man gewöhnt sich dann auch daran, immer wieder die Lösungen sozusagen abzuschreiben. Und also wir finden, erklären ist okay, aber die Lösungen sind nicht okay.
1: Okay, danke. Als nächstes das TMH.
4: Also wir finden, dass es Schummeln ist, weil zum Beispiel, wenn man jetzt einen Test schreibt und die Hausaufgaben mit ChatGPT gemacht hat, weil bei Hausaufgaben lernt man auch noch ein bisschen mit, dann verkackt man im Test, sage ich jetzt mal.
1: Okay.
4: Und ja.
1: Als letztes Alternative für Medienbildung.
6: Also wir sind eigentlich dafür, aber es kommt halt drauf an. Also wenn man das jetzt so sieht, dass man sich was erklären lässt, weil jetzt die Eltern nicht da sind, dann ist es okay. Aber jetzt, um die Aufgaben lösen zu lassen richtig, ist es nicht okay, weil man lernt ja nichts.
1: Danke euch. Zweite Frage. Sollte eine Altersbeschränkung eingeführt werden für KI? Es beginnt bitte ZMF.
3: Wir finden, es sollte eine Alterseingebung eingeschränkt werden, weil es halt so viele Antworten, aber manchmal auch falsche Antworten gibt. Und deswegen würden wir sagen, erst ab 14.
1: TMH macht bitte weiter.
4: Also wir finden auch, dass es eine Altersbeschränkung geben sollte, weil ja, weil man sich dann halt auch dran gewöhnen kann und kleinere Kinder zum Beispiel denken, dass es dann normal wäre. Und wir würden sagen, ab 13 Jahren.
1: Weiter geht's mit AFMBI.
6: Also wir sind dagegen, weil man Wissen eigentlich nicht früh genug haben kann.
1: Und warum ist das Wissen, warum kann man das früher auch wissen?
6: Weil Wissen kann man eigentlich nie früh genug haben und man sollte halt auch schon von vornherein gut gebildet sein.
1: Okay. Und als letztes noch Master Cube.
5: Also ich finde, es sollte auch eine Altersbeschränkung sein, weil kleine Kinder, die gerade erstmal in die Schule kommen, die sollten auch erstmal richtig anfangen zu lernen, ohne jetzt sozusagen zu schummeln. Deswegen würde ich sagen, eine Altersbeschränkung so bis 18.
1: Dritte Frage, sollten Schulen den Umgang mit KI verbieten? Anfangen tut bitte Master Cube.
5: Ja, ich finde, die Schulen sollten generell KI verbieten, weil die Schüler in der Schule schummeln könnten und auch deswegen gute Noten bekommen könnten. Und das wäre dann halt ja auch wie ein Betrugsversuch in Note 6.
1: Danach kommt bitte der ZMF.
3: Also wir denken, dass es auch nicht in der Schule sein sollte, weil man halt schummeln könnte. Aber es ist halt auch nicht die eigene Leistung. Also man könnte gute Noten verdienen, aber es ist halt Schummeln. Also würden wir da sagen, nein, weil es nicht die eigene Leistung ist.
2: Bitte der TMH.
4: Wir finden, dass es auch verboten werden sollte, weil man zum Beispiel, wenn man im Test jetzt ChatGPT benutzt und eine 1 hat, aber die Klasse 5 und 6 nur hat, dann ist es auch komisch, wenn einer eine 1 hat.
2: Okay, und als letztes bitte der AFMBI. AFMBI.

0: Frage. Meint ihr, dass KI bald an die Macht kommt? Es beginnt bitte der ZMF.
1: Wir glauben, es könnte sein bei manchen Jobs, dass KI an die Macht kommt, weil bei manchen Jobs kann das die KI halt sehr gut, aber bei manchen, wie zum Beispiel Arzt, kann die KI nicht kommen, weil die hat ja auch keine Hände und kann ja auch zum Beispiel niemanden operieren oder sowas. Und deswegen finden wir, es ist so gemischt.
0: Der TMH bitte.
2: Wir finden, dass Chat, also an sich KI an die Macht kommen kann, weil es sehr viele Menschen benutzen und es aber auch bei vielen Jobs nicht weiterhilft. Und zum Beispiel beim Lehrer sein, wenn man jetzt Tests kontrolliert, aber der Lehrer nicht ganz weiß, zum Beispiel die Aufgaben, wenn die nicht mit dastehen, dann wäre es halt auch nicht so gut, wenn man KI benutzt.
0: Also denkst du jetzt richtig, dass KI an die Macht kommt oder eher nicht?
2: Also es ist so Mittel, weil halt es viele benutzen und man es halt auch nicht überall benutzen kann.
0: Bitte AFMB.
3: Also ich glaube, KI wird in den nächsten paar Jahren nicht an die Macht kommen. Man muss halt auch schon, weil jetzt auch schon viele Firmen oder so von KI irgendwie bedroht wurden, muss man halt auch stärkere Gesetze erlassen und sowas halt, damit halt die KI nicht an die Macht hatten.
0: Okay, und zuletzt bitte noch Mastercube.
4: Also ich finde, dass KI jetzt nicht so richtig an die Macht kommt. Man könnte schon sagen, es übernimmt mal ein paar Jobs wie die Werbung. Haben ja manche jetzt auch schon viele gesehen, dass die KI jetzt die Werbung übernimmt. Es sieht zwar komisch aus, aber ist halt auch nicht für manche toll, die dann halt die ganze Werbung, den Job davon haben. Also ich sag halt, ist so halbe halbe, weil KI kann jetzt nicht alles machen, aber es wurden ja halt auch schon viele Roboter gebaut, die jetzt den Haushalt übernehmen. Also ich glaube, dass es jetzt so halbe halbe ist.
0: Also denkst du, in den nächsten Jahren wird die KI nicht an die Macht kommen?
4: Nein.
5: Jetzt die fünfte Frage. Ist es okay, ChatGPT Bilder bearbeiten zu lassen? Als erstes möchten wir das gerne vom AFMBI hören.
3: Also ich finde es okay, solange man jetzt halt sich nicht irgendwie damit dünner oder schöner oder weniger Falten machen lässt und das dann halt ins Internet stellt, das wäre dann nicht so gut, weil das wäre dann auch schon teilweise Betrug, weil man halt den Leuten sagen würde, schaut mal, wie toll ich aussehe. Mhm. Aber normal irgendwie, wenn man jetzt zum Beispiel eine Person durchs Bild gelaufen ist, dass man die dann wegmacht, das ist eigentlich ganz gut, ja.
5: Aber was wäre, wenn das doch so gemacht wird, wenn man doch schlanker gemacht wird oder so, wenn man sich verändert auf den Bildern?
3: Dann müsste man das ganz klar ein Gesetz dafür erlassen, dass man das auch kennzeichnen muss.
5: Okay, danke für deine Meinung. Als nächstes Mastercube, bitte.
4: Also ich finde, dass KI nicht die Bilder überarbeiten sollte, weil generell zum Beispiel, es gibt ja jetzt so Apps, wo man seine alten Gegenstände verkaufen kann über Bilder und da könnte man jetzt einfach so das Bild verändern. Zum Beispiel, man will jetzt ein Sofa verkaufen, das ist jetzt zerrissen, da kann man es jetzt einfach wieder schöner machen, dann verkauft man das und dann kriegt der das halt gekauft hat, so ranzig wieder.
5: So, als nächstes bitte das ZMF.
1: Also wir finden, dass es eigentlich nicht in Ordnung ist, weil man macht sich halt schöner oder halt anders. Und aber für Bilder bearbeiten zum Beispiel, wenn eine Frau dadurch läuft und die einfach von der KI oder von ChatGPT wegmachen lässt, dann finde ich es eigentlich schon gut, weil dann kann man einfach mehrere Menschen wegmachen, wenn die aus Versehen durchs Bild gelaufen sind. Und das finden wir halt gut.
5: Zu guter Letzt der THM.
2: Also wir finden das nicht so okay, weil man könnte sich ja auch zum Beispiel mit KI ein Gesicht von einem Prominenten halt aufs Gesicht machen lassen, so wie eine Maske. Und wenn man das dann halt zum Beispiel veröffentlicht, denken halt übelst viele, dass man das ist. Und das geht halt nicht so, weil man kann damit halt auch übelst viele Leute veräppeln und dann denken die halt, dass du so aussiehst, obwohl du gar nicht so aussiehst.
5: Also meinst du damit, sage ich auch, verärgern, oder?
2: Ja, aber okay. Ich habe auch noch eine Sache. Das, was die ZMF gesagt hat, wenn jetzt zum Beispiel irgendeine Person auf dem Bild ist, was man gemacht hat und die halt

0: kommen zur sechsten Frage, und zwar, das ist auch so ein Teil.
1: An dieser Stelle müssen wir die Diskussion, so leid es uns tut, abbrechen, da unsere Sendezeit vorbei ist. 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

0: Werte Zuhörerinnen und Zuhörer, auch wenn wir, die Redaktion 17 Grad, mittlerweile fast 300 Sendungen produziert haben, gibt es doch immer noch Umstände und Vorgänge, die es so bisher noch nicht gab. Für diese Sendung konnten wir zum ersten Mal einen Autoren dafür gewinnen, einen seiner Texte selbst einzusprechen. Das freut uns ungemein. Und noch mehr freut uns, dass es sich dabei um den äußerst geschätzten österreichischen Schriftsteller Richard Schubert handelt. Schubert lieferte schon einmal vor genau einem Jahr das Skript zu der damaligen Sendung mit dem Titel "And the Winner is Hamas". Diesmal, wie gesagt, spricht er seinen Beitrag selbst. Entnommen ist dieser seinem neuen Buch "Vom Antisemitismus, der keiner sein will" aus der Edition Tiamat. Den Link zu Buch und Verlag finden Sie auf unserer Webseite 17grad.net. Und damit geht das Wort an Richard Schubert.
1: Wenn die Guten böse werden. Exkurs über Moral und Linke. Diesem Kapitel habe ich zwei Zitate vorangestellt. Das erste stammt von Denis Diderot aus dem Stück Rameaus Neffe. Denn warum sind die frommen Tugendleute meist so hart, so bösartig, so ungesellig? Das kommt, weil sie sich eine Pflicht aufgebürdet haben, die ihrer Natur widerspricht. Sie leiden. Und wer leidet, lässt andere leiden. Das zweite Zitat stammt von Oscar Wilde. Ich habe nie einen moralwütigen Menschen getroffen, der nicht herzlos, grausam, rachsüchtig, strohdumm und ohne die geringste Menschenliebe gewesen wäre. Sogenannte moralische Menschen sind wilde Tiere. Lieber hätte ich 50 unnatürliche Laster als eine unnatürliche Tugend. Denn die unnatürliche Tugend macht denen, die Leid tragen, die Welt zur vorzeitigen Hölle. Oscar Wilde.

Gegnerschaft zu Amoral, aber auch der Scheinmoral der herrschenden Verhältnisse ist der Urgrund aller Ambition, Gesellschaft zum Besseren zu verändern. Reflektierte Moral nennt man Ethik. Unreflektierte ist Konvention, die Philosophie der Schafe. Kein Wunder, dass Priester ihre Gemeinde Herde nennen. Eine frühe Abstraktionsleistung war immerhin, wenn die Gebote der Moral über dem Charisma des einzelnen Predigers standen. Die Liebe zur Wahrheit wächst der Moral bald über den Kopf, weil sie merkt, dass das Gute nicht das Wahre und das Wahre nicht das Schöne und das Schöne am allerwenigsten das Gute sein muss. Die basalen Grundsätze des richtigen Handelns, gerade geeignet, um Gesellschaft nicht in offene Barbarei kippen zu lassen, reichen nicht hin, diese komplizierte Welt zu verstehen. Die Lösung? Man wird als Komplize der Widersprüchlichkeit entweder Zyniker oder versucht, sie so gut wie die eigenen Geisteskräfte es zulassen, zu verstehen, um dieses Wissen dem Guten seiner Idee und Praxis dienstbar zu machen. Es gibt den dialektischen Scheitelpunkt, auf dem sich Ethik in gleicher Distanz zur Moral wie zur Amoral befindet. Bei der offenen Amoral liegt die Sache einfach. Sie und die Welt wissen, dass sie amoral ist. Die Moral hingegen tritt als Monopolistin des Guten auf. Hat die Ethik ihren Humor nicht verloren, verkleidet sie sich, um den falschen Alleinvertretungsanspruch der Moral auf das Gute zu provozieren, als amoral. Damit lockt sie die Moral aus der Reserve. Im Gegensatz zur Ethik, die Humor haben kann, hat Moral keinen. Die an sie glauben, merken den Unterschied nicht zwischen der Ethik, die die Maske des Zynikers trägt, und dem Zyniker, dessen Gesicht die Amoral ist. Mit Moral meine ich aber nicht das noch immer weit verbreitete Bewusstsein, im richtigen Augenblick das Richtige heißt, das Gute zu tun, wie jene, die ihre Beteiligung an der Ermordung von Juden ablehnten, aus dem einfachen Grund, wie Hannah Arendt schrieb, Zitat, weil sie nicht willens waren, mit einem Mörder zusammenzuleben, mit sich selbst. Und diese simple Ethik bedarf auch keines Philosophiestudiums, denn, so Wolfgang Port in einem Vortrag bei einem Arendt-Symposium in Wien 1994, Zitat, eher ist es so, dass geistig durchtrainierte Menschen einen Gedanken wie diesen aus ihrem Kopf verbannen können, weil sie die trickreicheren Erfinder von Ausflüchten sind, routinierte Selbstbetrüger. Zitat Ende. Die ethische Reflexion bedarf einer Urteilsbildung, und dies sei Hannah Arendt zufolge kein Kunststück. Sie erfordere, Zitat, keine hochentwickelte Intelligenz oder ein äußerst differenziertes Moralverständnis, sondern schlicht die Gewohnheit, ausdrücklich mit sich selber zusammenzuleben, das heißt, sich in jenem stillen Zwiegespräch zwischen mir und meinem Selbst zu befinden, welches wir seit Sokrates und Plato gewöhnlich als Denken bezeichnen. Obwohl sie allem Philosophieren zugrunde liegt, ist diese Art des Denkens nicht fachorientiert und handelt nicht von theoretischen Fragen. Die Trennungslinie zwischen denen, die urteilen, und denen, die sich kein Urteil bilden, verläuft quer zu allen sozialen Unterschieden, quer zu allen Unterschieden in Kultur und Bildung. In dieser Hinsicht kann uns der totale Zusammenbruch der ehrenwerten Gesellschaft während des Hitler-Regimes lehren, dass es nicht bei denen, auf die unter Umständen Verlass ist, nicht um jene handelt, denen Werte lieb und teuer sind und die an moralischen Normen und Maßstäben festhalten. Zitat Ende.

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Die Moral stellt Mitgliedsausweise aus. Das Böseste an der Moral ist, dass man mit dem Moralausweis automatisch auf der Seite der Guten steht und wer den Ausweis verweigert, der Seite der Schlechten zugeteilt wird. Wer dagegen revoltiert, so sagt man, sei auf den falschen Pfad geraten. Es gibt aber keinen richtigeren als diesen. Der Stolz der Linken bestand einmal darin, die Ansprüche der Aufklärung dem Bürgertum streitig zu machen, indem sie Kraft ihrer kritischen Analyse nachweisen konnte, dass Staat und Kapital nicht die Garanten einer vernünftigen Gesellschaftsordnung sind. Das hätte sie nie fertig gebracht mit einer Beschränkung auf den moralischen Katalog von Gut und Böse. Bloße Moral liefert immer auch das Versprechen von Statik im Wandel, von Simplizität im Komplizierten, von Regeln im scheinbaren Chaos, von stabilen Wegmarken in einem Sumpf, dessen geheime Pfade durch Denken zu erschließen zu riskant sein könnte. Die Unzulänglichkeit des stupiden Gut-Böse-Dualismus lässt zwei Möglichkeiten zu. Ohne seinen moralischen Kompass wegwerfen zu müssen, zum Denken zu greifen. Denken aber, das den Begriff verdient, ist produktive Negativität, zersetzender Witz, die Provokation naiver Unschuld. Nichts hasst der Moralist mehr. Die zweite Möglichkeit, Realitätsverlust als epistemische Gewalt. Kommt der Berg nicht zum Propheten, muss der Berg gesprengt werden. Die Realität, welche der moralischen Selbstgewissheit eine nicht abreißende Kette narzisstischer Kränkungen bereitet, wird so lange amputiert, zerstückelt und ihre Ambiguitäten beraubt, bis sie in die binären Schablonen der reduzierten Vorstellungskraft passen. Dies ist die religiöse Urform menschlicher Gewalt gegen die Natur und sich selbst, die Vorgängerin der zweiten epistemischen Gewalt, der wissenschaftlichen Gewaltregime, welche die Wirklichkeit identisch mit ihren Kategorien und dadurch vergleich- und berechenbar machen. Es ist bezeichnend, dass sich heute der Moralismus, also die epistemische Gewalt der Moral, zum Beispiel über den Umweg des Verständnisses für islamischen Fundamentalismus, gegen die epistemische Gewalt der Aufklärung, zum Beispiel als weißes oder westliches Herrschaftswissen, erhebt. Solch eine Revolte war schon mal progressiver und sympathischer vonstatten gegangen, als sich der Surrealismus und später LSD-Hippies gegen Positivismus und instrumentelles Denken wehrten.

Eines der auffälligsten Phänomene der letzten Jahrzehnte innerhalb eines Spektrums, das im weitesten Sinn als links identifiziert wird und es auch selbst tut, ist die Verknüpfung von gesellschaftlichem Engagement mit Wohlanständigkeit. In Gesellschaft all dieser vernünftigen, braven und nie transgressiven jungen Leute fühlte man sich als eingefleischter Provokateur, wie ein unreifer, mit tadelnder Nachsicht zu behandelnder Klassenhooligan. Genug ist mehr oder minder geistreich von der liberalen Warte herab über die Wokies als Sammlern von Anständigkeitspunkten und neurotisch wirkenden Knechten ihrer selbstgebastelten Über-Ichs gespottet worden. Da die Entlarvung der linken Moralisten ein zu billiger Erfolg ist, hatte ich es mir zur Aufgabe gemacht, den Spöttern auf den Zahn zu fühlen und ihnen nachzuweisen, dass ihre oft ganz richtige Kritik der Deckung ihres Zynismus und der Delegitimierung richtiger gesellschaftlicher Anliegen letztlich der gesamten Linken diente. Dennoch lässt diese freiwillige Bravheit des übervorsichtigen Miteinanders einige interessante Rückschlüsse auf das Bewusstsein einer ganzen Generation zu. Man könnte es sich einfach machen und sagen, besser dieses progressive Gut sein als das Kokettieren mit dem faschistischen Bösen, dem die Herrschaften des liberal-konservativen Feuilletons mit ihren Hymnen auf die moralische Ambivalenz den Weg zum Erfolg bereiten. Doch leider, die Einsicht ist schwer zu verkraften, stellten der progressive Moralismus und der rechte Hass auf die linke Menschenliebe zwei Ausformungen verwandter Deformationen dar. Zunächst war bemerkenswert, dass dieses zunehmend inquisitorische Tracking von Verstößen gegen Awareness-Kodizes und die permanente Gewissensbefragung nicht nur ein Begleitphänomen der Politisierung junger Leute darstellte, die sich ihrer Gesinnung erst mit provisorischen Benimmregeln versichern mussten. Es sah immer mehr so aus, als wäre es das Hauptprogramm. Frühere Generationen Linker, besonders im marxistischen Spektrum, erzeigten einen gewissen Stolz darauf, ihr Denken und Handeln nicht bloß auf ein moralisches Fundament stellen zu müssen. Nicht die Moral selbst, sondern das Haftenbleiben darauf galt als verpönt. Mal als bürgerliches Bewusstsein, mal als Sozialismus der Pfaffen. Bewusstsein, das etwas auf sich hielt, musste durch bestimmte Negation und theoretische Erkenntnis erworben worden sein, so anfechtbar die theoretischen Hilfsmittel auch gewesen sein mögen. Linkes Gutsein ist eine der vielen Gestalten eines ubiquitären Narzissmus, die sich für dessen Überwindung hält.

Seit den postmarxistischen 1980er Jahren war Moral als Goodfield-Ersatz für Gesellschaftsanalyse das Selbstverständnis verbürgerlichter Grünwähler. Jene in ihren Parallelgesellschaften hausenden bewussten Konsumenten und antirassistischen Afrotänzerinnen mit der Vision, der Kapitalismus solle überall so ökobewusst, kulturell neugierig und gut gelaunt sein wie bei ihren Soli-Festen. Folgerichtig vereinte sich der österreichische Ableger dieses Soziotops bei seinen Lichterketten gegen Ausländerfeindlichkeit in den 1990er Jahren unter dem Slogan »Anständigkeit zuerst«. Die gemeineren Spötter dieses gutmenschlichen Minimalkonsenses erinnerten die Anständigen an Heinrich Himmlers Worte an seine SS-Mannschaften vom 4. Oktober 1943, dass diese trotz ihrer unschönen Pflichten anständig geblieben seien. Gewiss zu weit hergeholt war das und passte auch als Analogie nicht ganz. Der Schriftsteller Michael Scharang stellte den Anständigen damals eine einfache Frage. Zitat: Zählt nicht zu den Vorteilen heutigen Lebens, sich nicht mehr auf Anstand zu verlassen, sondern sich nur ans Gesetz halten zu müssen? Auf dessen Änderung kann man hinwirken, auf Anstand nur pochen. Zitat Ende. Eine der bösesten Konsequenzen des programmatischen Gutseins ist die Suspendierung der Negativität. Gesellschaftskritik war plötzlich nur mehr als positive Aussage akzeptabel, als die stupide Tautologie der Gesinnung. Rassismus ist schlecht, weil er die rassistisch Diskriminierten rassistisch diskriminiert. Oder noch besser, das Schlechte ist schlecht, weil es schlecht ist. Diese infantile Lollipop-Masse, die sich als kritisches Bewusstsein missverstand, trat aus den Unis aus und tropfte klebrig und schwerfällig in die Institutionen linker Diskurse, in Diversity-Managements und Juries. Von nun an wurden insbesondere politische Essays belohnt, die in ihrer undialektischen Harmlosigkeit das sagten, was jeder in der Bubble wusste, bloß so langweilig, dass es die Szene in Endlosschleife als irrsinnig spannend qualifizierte, und literarische Texte, welche die Stupidität der moralischen Anklage mit Sprachspiel und Aufgeregtheit überwürzen mussten. Die edlen und einzig denkfördernden Traditionen der bestimmten Negation, auch das Waffenarsenal von Parodie, Invektive, Sarkasmus, Ironie und geistreichem Hohn, überhaupt jegliche immanente Kritik, die dem Katzbalgen der Widersprüche als Beweis von Reflexion einen angemessenen sprachlichen Ausdruck verlieh, stand unter dem Verdacht von Toxizität und stilistischer Selbstgefälligkeit, wurde nach der Fasson der je eigenen Konstitution als Charakterproblem psychologisiert und aus den Safe Spaces der Eindeutigkeiten verbannt. Der Moralismus, man kann es nicht oft genug wiederholen und auch wenn er sich als Social Justice tarnt, ist nur dem Schein nach ein Kreuzzug gegen die Amoral, die vielleicht sein Antagonist sein mag. In Wirklichkeit ist sein absoluter Feind die moralische Uneindeutigkeit. Er ist der Krieg gegen die Ambivalenzen, gegen die Homonyme und Antinomien, gegen alle Störgeräusche der überforderten Wirklichkeit. Er ist sich hinter Jargons verschanzende Denkfeindlichkeit. Darum ist der weltfremde Sprössling der oberen Mittelschicht im Idealfall unter Vorweis einer oder mehrerer diskriminierbarer Identitätssegmente die perfekte Besetzung für den wahnhaften Fall der Linken ins Nichts, das historische Werkzeug der Selbstdemontage.

Es ist einmal mehr die Zusammenrottung der juvenilen Selbstüberschätzung, die alles, was das kränkende Gefühl hervorruft, die Welt nicht zu verstehen, aus dem Weg räumen muss. Die Moralisierung emanzipativer Kämpfe benutzt diese, um der Realität sittliche Eindeutigkeit aufzuzwingen, die quälenden Widersprüche nicht geistig bewältigen zu müssen, sondern im eigenen Kopf schlicht ungeschehen zu machen. Wenn es draußen kalt ist, flüchten sich die Menschen gerne in die Kirche der Moral. Wenn dort mit Moralismus geheizt wird, steigt die Keimzahl der Heuchelei. Moralismus ist ein Krisenphänomen. Zeiten sich beschleunigender Dynamik, sozialer Einbrüche, innere und äußere Bedrohungen, mit einem Wort, Umbruchzeiten schüren Puritanismus. Hedonismus, individuelle Freiheiten, die Freude an der Fluidität der Wirklichkeit und der dadurch stimulierten Reflexionsfähigkeit sind das Schönwetterprogramm. Lange bevor die Auflösung der Gesellschaft anarchische Konkurrenzszenarien heraufbeschwört, erfolgt die instinktive Rückversicherung über unverbrüchliche Normen und Identitäten. Der Puritanismus, selbst in seinen hochdiskursiven Camouflagen, ist antiintellektuell. Er will die, wie Martin Luther sagte, hure Vernunft an irreduzible Regelwerke ketten. Wo die Welt aus den Konturen gerät, versprechen stabile Pfosten Sicherheit. Natürlich sind sie es, die wegen ihrer mangelnden Flexibilität als erstes bersten und kippen werden. Wenn sich der Himmel verdunkelt und die Blätter in der Luft tanzen, wenn also Stürme und Fluten drohen, dann lähmt die Angst das Denken, und um den Ausnahmezustand, in welcher Form auch immer er über die Gesellschaft hereinbrechen wird, gewachsen zu sein, wird als vorauseilender Gehorsam gleich mal der intellektuelle Ausnahmezustand ausgerufen. Doch der Katastrophenschutz, der postreligiöse Rückfall in Dichotomien, ist die Katastrophe selbst, mit der sie den amorphen Katastrophen begegnen will.

Sowohl dem Faschismus als seinem Gegenprogramm, dem progressiven Moralismus, liegt der gleiche Sündenfall zugrunde. Rückblickend und von übergeschichtlichen Satelliten aufgezeichnet, werden sich die dominanten Stränge linker Politisierung der ersten 20 Jahre unseres Jahrhunderts als eine groß angelegte Repuritanisierungsstrategie darstellen. Zusammengehalten wurden alle diese verwandten Richtungen durch einen Fokus, der richtiges Unbehagen mit einer auf Tugend pochenden Kritik von Gesellschaft artikulierte. Angefangen von Occupy Wall Street, das Kapitalismuskritik auf eine reformistische Anklage der Finanzwirtschaft beschränkte, über das magische Denken mittels Sprachregelungen Diskriminierung ausrotten zu können, bis zu einem Ökologismus, der seine gesamte Radikalität in den guten Willen umweltbewusster Unternehmer und Staaten investierte. Aktuell zeigt sich dieses Bewusstsein in der Fetischisierung des Völkerrechts, das es wahrnimmt wie göttliche Gebote. Dass in der Welt noch immer und zunehmend die Rücksichtslosigkeit der Stärkeren regiert, dieser neuen Erkenntnis begegnet es wie schmollende Kinder. Getragen wurden diese Revolten von Leuten, die kein anderes mehr zur liberalen Matrix kannten und mit Poetry Slam wütendem Trotz Staat und Wirtschaft um gerechtere Verteilung von kulturellem, symbolischem und sozialem Kapital anbettelten. Solcher Moralismus ist die folgerichtige Konsequenz einer monadischen Persönlichkeitsstruktur, die in ihren besten Absichten noch narzisstisch ist. Der Begriff des Narzissmus als Modefloskel ständig in Gefahr seiner Inflationierung muss immer wieder aufs Neue präzisiert werden. In diesem Fall kann er direkt über die Vermittlung Adornos und Horkheimers auf Freud zurückverwiesen werden, als Misslingen funktionierender Objektbeziehungen, also der Fähigkeit, das Ich an der Auseinandersetzung mit der begriffenen Realität reifen zu lassen, in die Welt, sich dieser anschmiegend und an dieser reibend, hinauszutreten. Im Gegensatz dazu steht die regressiv-narzisstische Persönlichkeit, die, um das fragile Ich zu stabilisieren, die Außenwelt den Einbildungen ihrer Innenwelt angleichen muss. Dies vollzieht sich durch Kolonialisierung der Objekte und widersetzen sich diese durch Destruktivität. Hierin liegt der Kern jeder ideologischen und apologetischen Verbohrtheit, gleich welcher politischer Richtung. Die Welt auf Biegen und Brechen der Ultravereinfachung moralischer Polaritäten zu unterwerfen, um sie verstehbar zu machen, die Kardinaluntugend aller falschen Aufklärung, findet im magischen Wunsch, durch neue Episteme die Realität verändern zu können, ihre intellektuellen Sonderanfertigungen. Vielen Gesellschaftswissenschaftlern kommt man leicht auf die Schliche, dass ihr professionell beherrschter Jargon und Theorienschatz eine einzige Vernebelung der einstigen Ausgangsposition vom biografischen Anfang ihrer intellektuellen Ambitionen war, die um die Frage kreisten, wer sind die Guten, wer die Bösen, zu wem soll ich halten? Und sie sich davon kaum wegentwickelt hatten. Unter dem Schirm eines emanzipatorischen Programms genießt dieser Selbstschutz die diplomatische Immunität der hehren Motive.

Moralismus hat zwei Vorteile. Er erlaubt es, innere Konflikte und destruktive Impulse im Namen der guten Sache reinzuwaschen und auf das Böse zu projizieren. Und als Monopolist des Richtigen, weil Guten, lassen sich alle, die sich nicht der gleichen Sache unterordnen, als indifferente Feiglinge, kopflastige Relativierer und Agenten der Gegenseite brandmarken. Religion war der Versuch, die bedrohlichen Naturgewalten durch ihre Benennung und Personifizierung berechenbarer zu machen. Der Monotheismus, das Arrangement, durch Identifikation mit einer bewunderten, gefürchteten Gott-Natur, sich die Natur und die Natur in sich zu unterwerfen. Puritanismus ist die Strategie, in Zeiten des Verfalls von Werten und Gewissheiten, die Realität durch ein rigides Normensystem auf die eigenen ontologischen Bedürfnisse hin zu modellieren und das wankende Ich durch die rostigen Eisenbänder der Sittlichkeit am Dissoziieren zu hindern. Puritanismus bedarf keiner Religion mehr. Durch etliche Diskursivierungen rationalisiert, macht er sich nun bei der Linken breit. Da diese Anmaßung unweigerlich an der Realität scheitert, enden solche Tendenzen oft im Messianismus. Hier kommen die Juden ins Spiel. Der Dualismus von Gut und Böse, den die Weltreligionen einführten, war Fluch und Segen. Er legte das Fundament für universelle Zivilisation, katalogisierte verbindliche Tabus, schuf damit aber auch eine neue Art von Menschen, den Neurotiker. Nicht, dass die Anhänger der Naturreligionen oder des Götterpantheons der alten Griechens oder Hindus frei von moralischen Skrupeln und Zwängen waren. Das schlechte Gewissen sei Freud zufolge ja durch den Vatermord in der Urhorde über die Menschheit hereingebrochen, aber diese Götter und Geister lebten doch recht ungeniert, und Angst vor Rache war ein konkreteres Hindernis als irgendein abstraktes Sittengesetz. Die Urgründe des Antijudaismus liegen in der monotheistischen Konkurrenz zum Christentum. Vorchristlichen Judenhass post festum in eine bis in Abrahams Zeiten zurückreichende Kontinuität zu weben, ist ahistorische Projektion. Die Römer mochten die Juden nicht weniger als alle Gruppen, die ihnen zu verlustreichen militärischen Widerstand leisteten, und den ohnehin lasch gehandhabten Kaiserkult verweigerten.

Ob man es kollektives Unbewusstes nennt oder nicht, die Juden scheinen in dessen Tiefen seit den Anfängen der christlichen europäischen Zivilisation abgespeichert zu sein als etwas Schwieriges, Unangenehmes, Konfliktbeladenes. Das verleitete dazu, das eigene Dunkle in diese dunklen Bezirke, wo das jüdische Imago wohnt, abzuladen. Die innere Müllhalde nahm zunehmend die Konturen des Ghettos an. Früh störten die Juden durch ihre eigenwillige Präsenz die dualistische Ordnung. Die zu unterwerfenden und missionierenden Heiden waren das andere, ebenso die militärisch und theologisch herausfordernden Muslime. Die Juden indes ein schwer verständliches Drittes, die Ahnen der eigenen Religion, welche die ihre aber in den christlichen Domänen unverdrossen weiterpflogen. Der Jude als Troublemaker ist vor allem ein beständiges Memento der Troubles, die man ihm macht. Er will uns permanent schlechtes Gewissen bereiten, für das, was wir ihm antun wollten, antaten, antun werden. Das ist das Teuflische am antisemitischen Teufelskreis, der sich verstetigt, weil die latente oder manifeste Aggression gegen den Juden im Juden ihr Spiegelbild erblickt und dieses immer wieder aufs Neue zerbrechen muss. Der Jude erzeugt nicht bloß kognitive und moralische Dissonanzen, er ist der schwarze Schutzengel all dieser inneren Konflikte, er ist als eine einzige Dissonanz geframed, die alle anderen wie ein Magnet anzieht und in sich einrastet. Er ist das perfekte Ladegerät für Gewissensneurotiker, die ihre aus allen möglichen Bewusstseinstrakten hochschäumenden Bedürfnisse nach Schuld an ihm aufladen und Ärgernis aller Gewissenlosen, denen er schon allein durch seine Präsenz Schuld aufladen will. All die binären Modelle der Welterklärung, denen der dialektische Motor abgesoffen ist, haben einst an der Moral Maß genommen und verwenden diese als Notaggregat. Doch die Moralisierung rächt sich, denn die ambivalente Wirklichkeit überführt die als Gesellschaftsanalyse und Machtkritik kamouflierten Religionssubstitute ihrer Realitätsuntauglichkeit. Es würde so

schön und glatt funktionieren, führe einen nicht ständig diese selbstgefällige Wirklichkeit in die Parade. Eine Strafexpedition gegen sie wird unerlässlich sein. Israel delendum esse.

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Das war jetzt der Säckinger Jodler mit den Perlseerdirndln und das war Musik aus Bayern. Und das glaube ich, das hat man auch sofort gehört, der Jodler, das ist ein ganz, ganz charakteristisches Merkmal der Musik der Alpen, um die es heute gehen wird. Das Gebirge, das Deutschland von Italien abtrennt und es reicht im Osten von Wien bis im Westen bis nach Frankreich. Und wir werden vor allem in den Ostalpen unterwegs sein, also zwischen Österreich, Deutschland und der Schweiz. Und zu dieser Sendung wünsche ich Ihnen gute Unterhaltung und viel Spaß.

Ja, typische Musik mit typischen Instrumenten, Flügelhorn, Klarinette, Akkordeon, Tuba und eine Harfe war dabei. Das war eine Polka, die hieß flott aufgespielt mit der Aschauer Tanzelmusik. Als nächstes gehen wir in die Stuben hinein. In der Stuben heißt das folgende Stück, das uns jetzt Helmut Traumann und die Ruffbuben vorspielen werden. Und Stubenmusik, das heißt eine ruhigere Musik. Da sind also nicht die lauten Instrumente vertreten, sondern die leiseren. Und die hören wir jetzt.

Ja, das war Hackbrett, Zither und Gitarre, also leise Saiteninstrumente, die man in der Stuben spielt, begleitet von dem Akkordeon. Und in der Stuben hat auch das Stück geheißen, was wir gerade gehört haben. Die Zither ist das Instrument nicht nur der Alpen, sondern eigentlich des gesamten deutschen Raums schlechthin. Und einer der bekanntesten Zitherspieler in München war Alfons Bauer, den wir jetzt mit einem Walzer hören. Und der heißt »Der Weg zum Herzen«.

Ja, typisch Münchner Musik ist das eigentlich sogar. Der Weg zum Herzen war das mit dem Zitterspieler Alfons Bauer, hier von einem Klavier begleitet. Und diese Art Walzer hat man vor allem um die Jahrhundertwende ins 20. Jahrhundert sehr viel in Süddeutschland gespielt. Alfons Bauer, wie gesagt, einer der großen Zitterspieler. Und mit Alfons Bauer zusammen ist natürlich auch Rudi Knabel zu nennen, der jetzt ganz gemütlich in der Stube sitzt, ein kleines Bier neben sich hat und ansonsten die Zither auf dem Tisch. Der spielt uns jetzt die Zither ganz alleine mit dem Stück Bartholomä.

Rudi Knabel aus München war das mit dem Stück Bartholomä. In München spielt auch ein Film, der jetzt in den Kinos war, nämlich der neue Pumuckl-Film. Und dort singen der Meister Eder und der Pumuckl ein altes, schönes Volkslied. Da geht es um den Regen. Schau, schau, wie's regnen dort. Und dieses schöne Liebeslied habe ich jetzt für Sie mit den Stangelwirtsburm.

Ja, nach dem Regen sind gleich die Rosen in den Himmel geklettert. Der Kletterrosenwalzer war das jetzt gerade mit dem Gitarrenduo Wilding aus Österreich. Sie hören Musik aus dem Alpenraum. Wir waren jetzt viel im Raum München und gehen jetzt durch Österreich und kommen zum nächsten Instrument nach der Zither, und das ist das Hackbrett. Das ist ein trapezförmiges Instrument, das ebenfalls auf dem Tisch liegt, aber nicht gezupft, sondern geschlagen wird. Helga Huber spielt es uns vor mit dem Walzer Prägler.

Ja, Helga Huber mit dem Walzer Prägler, hier auf dem diatonischen Hackbrett vorgespielt. Wissen Sie, was eine Zwiderwurzen ist? Das ist wörtlich die Zuwiderwurzel und damit ist ein Mensch gemeint, dem eigentlich alles zuwider ist, der sich gegen alles wehrt und der einen entsprechenden abweisenden Charakter hat. Und so einen Zwiderwurzen beschreibt uns jetzt die Gruppe Borisch-Tiroler Bauernmusi. Das ist eine Blaskapelle aus Tirol und der Rhythmus dieses Liedes heißt auch Borisch.

Ja, das war ein Borsch aus Tirol, der Zwiderwurzen mit der Blaskapelle Borsch Tiroler Bauernmuse. Jetzt kommen wir zum nächsten Rhythmus, der ist wesentlich schneller und es ist ein Schottisch und der kommt aus der Schweiz. Die Örgli- und Jodlerfamilie Leuenberger hören wir, wobei das Jodeln nicht nur gesungen, sondern auch instrumental gespielt wird und die Örgeli, damit sind die Handorgeln bzw. die Akkordeon gemeint. Spaziere oder Schuss, Oppisch, das werden sie uns jetzt zum Besten geben.

Das war die Stubaier Freitagsmusik mit diesem Stück Toblaner Eck. Und das ist eine Mischung aus drei Städten, dieser Name Toblach, Lana und Bruneck. Und die liegen alle drei in Südtirol. Sie hören den Folk Express heute mit Musik aus dem Alpenraum. Und in Südtirol sind wir natürlich in Norditalien angelangt. Und dort hat man im 19. Jahrhundert ein Instrument gespielt, das aus Südamerika stammt. Und das ist die Ocarina, eine Tonflöte. Und so eine habe ich jetzt zusammen mit einem Dudelsack. Die Rohrblattschinder hören wir jetzt mit dem Stück La Lavandina.

La Lavandina, die Rohrbartschinder waren das jetzt gerade mit Musik aus den italienischen Alpen. Von Italien gehen wir nach Osten. Auf die italienischen Alpen schließen sich die slowenischen Alpen an, wie zum Beispiel der Triglav, der höchste Berg Sloweniens, aber auch das Karawankenmassiv. Und von dort kommt das Trio Lojzeta Slaška, das uns jetzt den Walzer des Triglav, dieses höchsten Berges, vorspielen wird, den Triglavski Váček.

Triglavski Valček. Musik aus Slowenien hier im Folk Express. Der Triglav, der höchste Berg Sloweniens. Und wenn wir schon bei den höchsten Bergen sind, dann gehen wir natürlich dorthin, wo es wirklich die höchsten Berge der Alpen gibt, und das ist die Schweiz. Dort hören wir jetzt ein Instrument, das es früher im gesamten deutschen Sprachraum gegeben hat, die Akkordzither. Und wie die klingt, zeigt uns jetzt das Duo Sonnenschlün mit »Wo der Wildbach rauscht«.

Ja, von der Schweiz sind wir jetzt wieder nach Bayern zurückgekehrt. Die Pernseher Dirndln haben wir gerade gehört mit Wohi du gehst. Und wohin wir jetzt gehen, das ist nach und nach Richtung Osten. Von Bayern aus gehen wir erst einmal nach Österreich in das nächste Bundesland und zwar nach Salzburg. Die Salzburger Geigenmusi und die Salzburger Saitenmusi spielen jetzt zusammen das Stück Grodiger Walzer.

wunderschöne Stubenmusik hier, die Salzburger Geigenmusik und die Salzburger Saitenmusik zusammen mit dem Grodiger Walzer. Von Salzburg aus nach Osten kommen einige Seen, der Mondsee, der Attersee, aber auch der Bad Ausseersee. Und von dort her kommt die nächste Musik. Die Altbadseer Musi hören wir jetzt dann mit einer Bauernpolka. Und danach gehen wir raus aus den Alpen, ins Alpenvorland, nämlich ins Mostviertel, also dort, wo die vielen Obstbäume mit den kleinen Birnen stehen. Die Mostviertler Birnleitler hören wir mit dem Stück Fürs Grierdal.

Ja, Sie hören den Folk Express. Heute geht es um die Alpen und wir gehen jetzt immer weiter nach Osten. Wir kommen jetzt schon nach Ostösterreich an den Alpen-Ostrand mit dem Stalder-Trio, der uns noch einmal auf eine Alm hinaufführt. Und zwar auf eine Alm, in der man viel, viel trinken kann. Das Stalder-Trio besteht aus 2 Klarinetten und einer Flöte, die passen wunderbar zusammen. Und die picheln natürlich auf der Pichelalm.

Ja, mit dem Stalder-Trio und dem Stück Auf der Pichelalm geht der heutige Folk-Express schon wieder zu Ende. Heute gab es Musik aus den Alpen zu hören. Beenden werde ich heute die Sendung mit einer Gegend, die ganz im Nordosten der Alpen liegt, nämlich dem Wienerwald. Und von dort aus hören wir ganz verschiedene Stücke, nämlich an der schönen blauen Donau, das ist natürlich der Donauwalzer, Wiener Blut und Geschichten aus dem Wienerwald. Und das Ganze hören wir von dem Wiener Zitherspieler Anton Karas.

Ja, das war Anton Karas aus Wien mit diesem Medley von Wiener Walzern. Was erwartet Sie nächste Woche im Folk Express? Nächste Woche noch einmal eine Region, nämlich da gehen wir nach Norden, nach Skandinavien. Eine Wiederholungssendung wird es da geben. Und ich verabschiede mich nun von Ihnen und bleibe bis zur nächsten Woche. Ihr Christoph Rösler.

der Wochenendzicker. Hello folks, mein Name ist Dennis Klostermann und ich bin derjenige, der euch ein bisschen aufs Wochenende vorbereiten möchte. Ich habe ein paar Veranstaltungstipps, wie immer ohne Gewehr alles, aber so ein bisschen Orientierung ist das schon. Ich fange heute mal im From Hell an, natürlich Death Metal Heavy und Rock'n'Roll, und da wird das Blutfest gegeben. Na klar. Und da haben die drei Bands am Start: Blutgott, Abrogation, Wasted Land, Clan. Ja, Death Metal. Und ich kann mal Blutgott anspielen, wenn ihr wollt. Ich will. So hören die sich an.

So, ein bisschen lebensbejahender wird es im Stadtgarten abgehen. Il Civetto kommt vorbei und die kennen wir schon, die haben wir schon bei der Kulturarena abgeliefert. Eine super gute Liveband. Ja, und die kommen, wie gesagt, in den Stadtgarten und ja, kann ich gar nicht so sehr viel mehr sagen. Die kommen, fertig. Viel Spaß mit Il Civetto.

Ich switche nach Jena, in Jena im F-Haus. Auch alte Bekannte, die da sind und immer wieder erstaunlich, dass sie da sind. Tito and Tarantula. Natürlich, wer From Dusk Till Dawn gesehen hat, weiß, wovon ich rede. Schmutziger, bluesiger Gitarrenrock mit psychedelischen Elementen. Und ja, und die geben sich hier. Die kommen zum wiederholten Male. Ich bin, wie gesagt, jedes Mal überrascht, dass sie kommen. Aber sie sind wieder da. Am Freitag Tito and Tarantula.

In Jena im Travo wird Simon Popp auftreten. Das ist ein in München lebender Schlagzeuger und Komponist und mit viel Gespür für Timing und Stimmung und polyrhythmische Strukturen. Das kann ich mir immer sehr, sehr gut vorstellen. Ich mag so Schlagzeuger, die so ein bisschen verqueres Zeug spielen. Und ihr müsst euch so ein bisschen auf Jazz, Ambiente, elektronische Musik einrichten. Hört sich sehr, sehr spannend an. Simon Popp. Im Café Wagner wird Unicorn, Partisans, Entali, Pirasa, Kashmir. Das ist Elektropunk, Darkwave, Techno, Crust. Ja, also es wird elektronisch, punkig, unverzerrte Gitarren, Darkwave. Alles, was man möchte als junger, energetischer Typ oder Typin. Im Rosenkeller wird's Fuchsteufels Wild geben. Das ist eine Techno- und Clubmusik-Party. Ich komme nach Weimar. In Weimar wird in der Gerberstraße DIY-Punk, Hardcore und darüber hinaus gegeben. Und wir haben da eine Band, die nennt sich Claw. Und davor spielt Telesatan. Auch nicht schlecht. Kann ich gar nicht so sehr viel sagen, wo die her sind, aber ich kann sie mal anspielen. Das ist Claw.

Im Kasseturm wird Radich und die Herren spielen. Ja, kennt man auch seit über 20, 30 Jahren Norbert Radich und hier in seiner Formation mit den Herren. Das wird Rock, Akustik, Folk Rock sein. Ja, schöne Veranstaltung. Ich mag die sehr gerne. Radich und die Herren im Kasseturm. Und schwuppdiwupp sind wir am Samstag im Zentralclub. Das ist wirklich fett. Here are the Punks Tour. Deutsch Punk. Und zwar werden da sein Schleimkeim, Toxoplasma, Pöbel und Gesocks, Eusturm Asozial. Also, wow. Das ist schon ein fettes Line-Up, wer auf Punk steht. Und Schleimkeim kann ich mal anspielen am Samstag im Café Zentral oder Zentralclub, wie er jetzt heißt.

Im Museumskeller in Erfurt wird Angelika Express spielen und Kiosk 61. Angelika Express haben wir länger nichts mehr gehört. Schöner deutschsprachiger Gitarrenrock, so ein bisschen punkig und ja, immer auch sehr, sehr pop-affin. Angelika Express, ich glaube, die gibt's wieder, haben eine neue Platte. Ich spiele die mal an. Angelika Express im Museumskeller morgen Abend.

In Ilvers wird Rami Hattab auftreten. Halt's Maul und Tanz ist eine Aufforderung. Das ist Deutschpop, Indie, Elektro und er ist so ein Singer-Songwriter-Typ, der so positive Songs schreibt. Ja, tanzbare. Im Ilvers Rami Hattab. Schön. Im Bandhaus wird es ein bisschen gitarrenlastiger zugehen und zwar Iron Rose und March werden auftreten. Das ist Punkrock und Alternative und ja, raue Live-Energie. Gitarrenlastig, habe ich schon gesagt. Ich glaube, das geht gut zur Sache. So hören sich Iron Roses an im Bandhaus am Samstag.

Wubbel nach. Jena, im Casablanca wird das Death Row Fest 6 sein. Das ist Post-Rock, Post-Metal, Doom, Alternative und Experimental. Ja, Death Row ist, glaube ich, das Plattenlabel, wo die ganzen Bands firmieren. A Swarm of a Sun, Crouch, The Devil's Trade, Machuca, Magda Versan, White E und War und viele mehr. Also düstere Metal bis experimenteller Gitarrensound im Casablanca. Am Samstag wird im Travo Frau Lehmann auftreten. Frau Lehmann ist ein Quartett aus Leipzig. Und ich entnehme dem Text, dass es eine Mischung aus Element of Crime, Isolation Berlin und Dylan Thomas und Hildegard Knief ist. Das wird, glaube ich, so ein bisschen auch theaterartig. Das ist nicht nur ein reines Konzert, sondern das ist so alles Mögliche. Frau Lehmann und die Sängerin heißt wohl Fiona Lehmann und die bringt Texte zum Vortrag. Geht einfach hin. Das kann, glaube ich, sehr, sehr gut werden. Im F-Haus wird Klangstabil und Oszillator oder Oszillater. So, heißt es, glaube ich, Oszillater. Danach ist Depeche Mode und Elektroparty und Klangstabil sind, die sind auch schon wirklich lange im Geschäft, Elektro-Leute, so Dark Wave, Synthpop natürlich, IBM. IBM ist, glaube ich, das Richtige für Klangstabil. Im Kasseturm wird Konzept Rock On. Das ist Rock, Classic Rock, Alternative und das ist eine Auflegegeschichte im Keller, würde ich mal sagen. Und oben ist im Kasseturm Blind Date Party. Tanzabend für ein etwas älteres Publikum. Und ja, da wird's, ja, wird ein bisschen aufgelegt. Zum Schwurf, würde ich sagen. Aber Blind Date Party in Weimar. Ich weiß nicht, kennt doch eh jeder jeden. Vielleicht nicht in jeder Lage, aber naja. Auf jeden Fall trotzdem ein schönes Format. Samstagabend hingehen, wer noch keinen hat und jemand kennenlernen will. So, am Samstag ist auch noch im Mon Ami szenische Lesung mit Ella Carina Werner. Und die ist zum Thema Menopause, Supersause da. Ich gehe mal davon aus, sie würde sagen, das ist nicht nur für Frauen gedacht, auch für Männer. Ich lasse es mal so im Raum stehen. Ella Carina Werner am Samstag im Mon Ami. Und schwuppiwupp sind wir schon beim Sonntag. Und beim Sonntag. The Subways werden in Jena im F-Haus spielen. Die gibt es auch schon lange, aber auch schon lange nichts mehr gehört. Und da bin ich mal gespannt. Wahrscheinlich haben die eine neue Platte. Keine Ahnung. Das war immer ein sehr, sehr energetisches Live-Trio. Punk so ein bisschen, aber auch sehr, sehr, ja, Alternative, aber wirklich die schnelle Spielart. Und wie gesagt, die spielen am Sonntag im F-Haus. Im Café Wagner wird Liska sein. Ist es okay, dass du fühlst, Tour? Liska ist eine Singer-Songwriterin, Indie-Pop und ja, die macht dann persönliche, emotionale Songs. Natürlich, was soll sie sonst machen? Im Café Wagner, Liska. So, und ich komme noch zur nächsten Woche. Da wird auch im Café Wagner gleich am Montag Abramovic sein. Das ist Alternative Rock, Indie Rock und Support wird Jule sein. Das ist auch so gitarrenorientierter Rock mit melancholischen und zugleich druckvollen Momenten. Na bitte. Und das ist

Am Dienstag im Erfurt im Zentralclub wird Kerbholz spielen. Das ist Deutschrock und Punkrock. Das ist so hymnenartiges Zeug. Ich kann damit nicht so richtig viel anfangen, aber Deutsch-Punkrock, so ein Wir-sind-Freunde-Ding, kräftige Gitarren, kann man nichts falsch machen. So, und das war's für heute schon. Ich spiele am Ende noch ein bisschen des Subways. Wünsche euch viel Spaß beim Schwurfen und beim in die Clubs gehen. Vielleicht sieht man sich. Ciao, bis denn, der Dennis.

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1: Okay, Weisheit ist der Schlüssel, doch so ist das Schloss. 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